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1: Ich bin Hendrik Daum. Schützenfest zum WM-Auftakt für die deutsche Fußballnationalmannschaft. Die DFB-Auswahl hat in Houston ihr erstes Gruppenspiel gegen WM-Neuling Curaçao mit 7:1 gewonnen. Torschützen für Deutschland waren Felix Metscher, Nico Schlotterbeck, Jamal Musiala, Nathaniel Brown, Dennis Undaff und Kai Havertz, der gleich zweimal traf. Ein hochzufriedener Bundestrainer.
2: Das Miteinander, was sie haben, auch auf dem Platz, aber auch außerhalb des Platzes, ist schon außergewöhnlich. Und davon müssen sie zehren. Und da sind auch mal schwierige Momente sicher dabei, die man dann aber leichter wegstecken kann, wenn man einfach zusammensteht. Und das machen sie schon gut. Und natürlich ein Auftaktsieg ist immer wichtig. Ein Start in ein Rennen ist immer sehr wichtig. Und von dem her sind wir froh, dass wir das geschafft haben.
1: Julian Nagelsmann bei Magenta TV. Das zweite Gruppenspiel bestreitet die deutsche Elf am kommenden Samstag. Gegner in Toronto ist dann die Elfenbeinküste. Die Niederlande haben einen Auftaktsieg gegen Japan verspielt. Trotz einer zweimaligen Führung musste sich das Oranje-Team mit einem 2:2 zufrieden geben. Nach langem Hin und Her haben sich die USA und der Iran jetzt auf ein Friedensabkommen geeinigt. Das haben der Vermittler Pakistan und US-Präsident Trump vor kurzem auf X und True Social mitgeteilt. Die USA und der Iran, heißt es, hätten die sofortige und dauerhafte Einstellung der militärischen Operationen an allen Fronten erklärt. US-Präsident Trump erklärte weiter, er habe das Ende der US-Seeblockade in der Straße von Hormuz angeordnet und auch der Iran werde, so Trump, umgehend die Straße von Hormuz öffnen. Die offizielle Unterzeichnung der Vereinbarung ist für den kommenden Freitag in der Schweiz geplant. Marmelade darf ab jetzt wieder Marmelade heißen. Deutschland setzt damit eine Richtlinie der EU um. Bisher durften nur Produkte aus Zitrusfrüchten als Marmelade bezeichnet werden. Alles andere war Konfitüre. Und bei Honig müssen künftig alle Ursprungsländer angegeben werden. Und Formel 1, Lewis Hamilton hat den großen Preis von Katalonien gewonnen. Der Ferrari-Pilot setzte sich überraschend vor George Russell im Mercedes und Weltmeister Lando Norris im McLaren durch. WM-Spitzenreiter Kimi Antonelli schied kurz vor dem Ziel wegen eines technischen Defekts aus.
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1: Ich bin Hendrik Daum. Schützenfest zum WM-Auftakt für die deutsche Fußballnationalmannschaft. Die DFB-Auswahl hat in Houston ihr erstes Gruppenspiel gegen WM-Neuling Curaçao mit 7:1 gewonnen. Torschützen für Deutschland waren Felix Metscher, Nico Schlotterbeck, Jamal Musiala, Nathaniel Brown, Dennis Undaff und Kai Havertz, der gleich zweimal traf. Ein hochzufriedener Bundestrainer.
2: Das Miteinander, was sie haben, auch auf dem Platz, aber auch außerhalb des Platzes, ist schon außergewöhnlich. Und davon müssen sie zehren. Und da sind auch mal schwierige Momente sicher dabei, die man dann aber leichter wegstecken kann, wenn man einfach zusammensteht. Und das machen sie schon gut. Und natürlich ein Auftaktsieg ist immer wichtig. Ein Start in ein Rennen ist immer sehr wichtig. Und von dem her sind wir froh, dass wir das geschafft haben.
1: Julian Nagelsmann bei Magenta TV. Das zweite Gruppenspiel bestreitet die deutsche Elf am kommenden Samstag. Gegner in Toronto ist dann die Elfenbeinküste. Die Niederlande haben einen Auftaktsieg gegen Japan verspielt. Trotz einer zweimaligen Führung musste sich das Oranje-Team mit einem 2:2 zufrieden geben. Nach langem Hin und Her haben sich die USA und der Iran jetzt auf ein Friedensabkommen geeinigt. Das haben der Vermittler Pakistan und US-Präsident Trump vor kurzem auf X und True Social mitgeteilt. Die USA und der Iran, heißt es, hätten die sofortige und dauerhafte Einstellung der militärischen Operationen an allen Fronten erklärt. US-Präsident Trump erklärte weiter, er habe das Ende der US-Seeblockade in der Straße von Hormuz angeordnet und auch der Iran werde, so Trump, umgehend die Straße von Hormuz öffnen. Die offizielle Unterzeichnung der Vereinbarung ist für den kommenden Freitag in der Schweiz geplant. Und Formel 1, Lewis Hamilton hat den großen Preis von Katalonien gewonnen. Der Ferrari-Pilot setzte sich überraschend vor George Russell im Mercedes und Weltmeister Lando Norris im McLaren durch. WM-Spitzenreiter Kimi Antonelli schied kurz vor dem Ziel wegen eines technischen Defekts aus.
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1: Ich bin Hendrik Daum. Ein wahres Schützenfest gab's zum WM-Auftakt in den USA für die deutsche Fußballnationalmannschaft. Die DFB-Auswahl hat in Houston ihr erstes Gruppenspiel gegen Außenseiter Curaçao mit 7:1 gewonnen. Moritz Einzel berichtet.
2: Das deutsche Team erwischte einen Traumstart mit einem frühen Tor von Metscher. Dann verlor die DFB-Auswahl kurz den Faden. Komenencia überwand Torwartrückkehrer Neuer zum 1:1 für Curaçao. Danach aber Einbahnstraße für Deutschland. Schlotterbeck und Havertz per Elfmeter stellten noch vor der Pause auf 3:1. Im zweiten Durchgang schraubten Musiala, Brown, Undav und nochmal Havertz das Ergebnis in die Höhe. 7:1. Ein toller WM-Auftakt für die deutsche Mannschaft. Das macht Lust auf mehr.
1: Und dank eines Last-Minute-Treffers hat die Elfenbeinküste das Duell der nächsten beiden deutschen WM-Gegner gewonnen. Die Westafrikaner setzten sich mit 1:0 gegen Ecuador durch. Außerdem haben sich die Niederlande und Japan 2:2 getrennt. Nach langem Hin und Her haben sich die USA und der Iran jetzt auf ein Friedensabkommen geeinigt. Das haben der Vermittler Pakistan und US-Präsident Trump vor kurzem auf X und True Social mitgeteilt. Die USA und der Iran, heißt es, hätten die sofortige und dauerhafte Einstellung der militärischen Operationen an allen Fronten erklärt. US-Präsident Trump erklärte weiter, er habe das Ende der US-Seeblockade in der Straße von Hormuz angeordnet und auch der Iran werde, so Trump, umgehend die Straße von Hormuz öffnen. Die offizielle Unterzeichnung der Vereinbarung ist für den kommenden Freitag in der Schweiz geplant. Und Formel 1, Lewis Hamilton hat den großen Preis von Katalonien gewonnen. Der Ferrari-Pilot setzte sich überraschend vor George Russell im Mercedes und Weltmeister Lando Norris im McLaren durch. WM-Spitzenreiter Kimi Antonelli schied kurz vor dem Ziel wegen eines technischen Defekts aus.
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1: Ich bin Hendrik Daum. Einen schönen guten Morgen. Es war ein Traumstart in die WM. Damit kann die Euphoriewelle aus den USA jetzt zu uns herüberschwappen. Mit einem 7:1 Torfestival gegen Curaçao haben die deutschen Kicker für den erhofften Budenzauber in Houston gesorgt. Torwartrückkehrer Manuel Neuer bei Magenta TV.
2: Die Spielfreude war da. Jeder, der eingewechselt wurde, hat Energie reingebracht. Ich glaube, man sieht die Geschlossenheit in der Mannschaft. Das war jetzt nicht Brasilien im Halbfinale, das war Curaçao im ersten Spiel. Aber man muss immer einen guten Start haben und den haben wir heute gehabt und deshalb sind wir erstmal froh.
1: Das zweite Gruppenspiel bestreitet die deutsche Elf am kommenden Samstag. Gegner in Toronto ist dann die Elfenbeinküste, die vor kurzem mit 1:0 gegen Ecuador sich durchgesetzt hat. Nach langem Hin und Her haben sich die USA und der Iran jetzt auf ein Friedensabkommen geeinigt. Das haben der Vermittler Pakistan und US-Präsident Trump in der Nacht auf X und Truth Social mitgeteilt. Die USA und der Iran, heißt es, hätten die sofortige und dauerhafte Einstellung der militärischen Operationen erklärt. Trump erklärte weiter, er habe das Ende der US-Seeblockade in der Straße von Hormuz angeordnet. Und auch der Iran werde, so Trump, nach der offiziellen Unterzeichnung der Vereinbarung die Straße von Hormuz öffnen. Die Unterzeichnung ist für kommenden Freitag in der Schweiz geplant. Und wir bleiben in der Schweiz. Dort haben die Bürgerinnen und Bürger eine Obergrenze für die Bevölkerungszahl abgelehnt. In einer Volksabstimmung sprachen sich knapp 55% dagegen aus. Die rechtskonservative Schweizer Volkspartei wollte erreichen, dass bis 2050 höchstens 10 Millionen Menschen in der Schweiz leben dürfen. Dafür wollte sie die Migration begrenzen und es notfalls auch EU-Bürgern schwerer machen, in die Schweiz zu ziehen.

0: Zurzeit hat das Land gut 9 Millionen Einwohner. Alba Berlin hat das zweite Finalspiel der Basketball-Bundesliga beim FC Bayern München gewonnen und in der Serie überraschend zum 1:1 ausgeglichen. Die Berliner kämpften sich auswärts zu einem 86:79. Das dritte Duell der Best-of-Five-Serie steigt am Mittwoch in Berlin.
1: Wir halten euch weiter auf dem Laufenden hier beim Heimvorteil.
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1: Ja, jetzt zum Sonnenaufgang ist es vielfach klar. Wir erwarten einen freundlichen und vor allem sonnigen Vormittag, bis sich dann so am Mittag zuzieht. Am Mittag dann eher grau, auch am Nachmittag. Es bleibt zumindest trocken, wird aber nicht so warm. Heute maximal 18 Grad, das sind die Höchsttemperaturen, 18 bis 20 Grad, je nachdem, ob die Sonne am Abend dann nochmal rauskommt. Im Moment messen wir 9 Grad, die sich wie 8 anfühlen, also lieber mal etwas wärmer anziehen. Wobei die Woche wird noch ziemlich heiß, heute Morgen noch frisch, auch morgen noch, aber am Mittwoch, Donnerstag geht es dann schon Richtung 30 Grad. Also nochmal durchlüften und die kühlen Temperaturen genießen.
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1: Schönen guten Morgen auf die Straßen. Keine größeren Verkehrsstörungsmeldungen. Denkt aber an den Blitzer in Höchberg in der Heidelberger Straße. Der Blitzeranhänger blitzt da Tag und Nacht, wenn man so schnell unterwegs ist.
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0: Einen schönen Montagmorgen. Schön, dass ihr wieder mit dabei seid. Bin ich nicht ganz so allein. Heute ist Montag, der 15. Juni und jetzt genau 5:30.
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2: Ich bin Christian Heider. Guten Morgen. Schwerer Unfall bei einer Hochzeit in Marolz-Weisach. Ein Gast ist schwer verletzt worden. Bei der Hochzeit am Samstagnachmittag hatte es ein Spalier mit einem Feuerwehrschlauch gegeben. Der mit Druckluft gefüllte Schlauch verletzte beim Ablassen der Luft einen Mann und der stürzte dadurch zu Boden. Der Mann wurde mit dem Rettungshubschrauber schwer verletzt in eine Klinik geflogen. Lebensgefahr besteht aber nicht. Die Polizei hat die Ermittlungen zum genauen Unfallhergang aufgenommen. Kommen die Schülerinnen und Schüler in Bad Kissingen-Garitz ab heute noch normal zur Schule? Diese Frage dürften sich viele Eltern stellen, denn an der Millionen-Großbaustelle für die neue Henneberg-Grundschule beginnt eine 4-wöchige Vollsperrung der Seestraße. Für den laufenden Betrieb der alten Schule nebenan gibt es aber Entwarnung. Die Schulbusse sind von der Sperrung nicht betroffen und können vor den Absperrungen ganz normal wenden. Einzig, wer sein Kind mit dem Elterntaxi bringt, muss ab sofort umdenken. Da der Schotterweg am Sportplatz für die Dauer der Bauarbeiten eine Sackgasse ist, müssen Autofahrer weiträumig über den Westring ausweichen. Sie sehen zwar putzig aus, können aber richtige Probleme machen. Waschbären. Und auch in Unterfranken ist die Anzahl der Waschbären angestiegen. Laut den aktuellsten Zahlen aus dem Jahr 2024 haben Jäger in Unterfranken 6.700 Waschbären erlegt. Zum Vergleich, zur Jahrtausendwende waren es nur knapp über 100. Unter Vorgaben dürfen und sollen diese Tiere gejagt werden. Die Ausbreitung kann nämlich durchaus Auswirkungen auf das Ökosystem haben. Heimische Arten werden verdrängt. Die USA und der Iran haben sich offenbar auf ein vorläufiges Friedensabkommen geeinigt. Nach Angaben von Vermittler Pakistan und US-Präsident Donald Trump

0: sollen die militärischen Auseinandersetzungen sofort und dauerhaft eingestellt werden. Teil der Vereinbarung ist auch die Öffnung der Straße von Hormus, eine der wichtigsten Ölhandelsrouten weltweit. Die offizielle Unterzeichnung des Abkommens ist für Freitag in der Schweiz geplant.
1: Wir werden euch weiter auf dem Laufenden halten, hier beim Heimvorteil.
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1: Die Sonne scheint und wie sie scheint. Die Sonne ist aufgegangen und wir sehen einen strahlend blauen Himmel. Das ist auch mal ein guter Start in eine neue Woche, die ziemlich heiß werden soll. Also ab Mittwoch, Donnerstag Temperaturen über 30 Grad. Vielleicht jetzt nochmal durchlüften, denn im Moment ist es doch sehr frisch. Nach einer klaren Nacht messen wir gerade mal 9 Grad. Es bleibt erstmal sonnig die nächsten Stunden, wobei gegen mittags zieht sich's dann zu, dann überwiegend bewölkt, aber zumindest trocken. Es wird nur nicht so warm heute. Es wird ziemlich windig heute mit Windgeschwindigkeiten bis zu 45 km/h und das Ganze dann bei maximal 20 Grad. Am Abend ein paar Chancen auf ein paar sonnige Abschnitte. Morgen dann Gewitter und ab Mittwoch, Donnerstag wird's dann richtig heiß. Für Freitag sind sogar 35 Grad vorhergesagt.
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1: Staus haben wir noch keine. Ihr habt freie Fahrt. Wir wünschen gute Fahrt. Denkt an den Blitzanhänger. Immer noch nicht in Höchberg. Hat immer noch keine abgeholt. In der Heidelberger Straße wird noch immer geblitzt. Allen unterwegs eine gute Fahrt.
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1: Mit Frank Beil. Ich wünsche einen schönen Montag.

Ach, das Leben ist doch schön. A beautiful life, oder? Um mal mit einer Schlagzeile zu beginnen. Houston, wir haben kein Problem. Um mal das Deutschlandspiel von gestern Abend in Houston, Texas aufzugreifen. Houston, wir haben kein Problem. Der bisher höchste Sieg bei dieser Weltmeisterschaft Deutschland-Curaçao 7:1 und plötzlich sind alle negativen Schlagzeilen rund um die WM vergessen. Trump, Infantino, Ticketwucher, Einreiseschikane und andere WM-Stimmungskiller sind jetzt erstmal vergessen. Ich habe gelesen, 3,25 Tore, so viele Tore hat Deutschland im Schnitt bei den Startspielen erzielt, wenn wir danach Weltmeister wurden. Heißt, bei 3,25 Toren plus X steht dem WM-Titel fast nichts mehr im Weg, oder? Und es ist auch gut so, dass das Sommermärchen langsam losgeht. In Zeiten von wirtschaftlichen, politischen und gesellschaftlichen Dauerkrisen lechzen viele einfach nach einer anderen Grundstimmung, nach Freude, nach Zusammenhalt und einen Grund, gemeinsam zu feiern. Und den kann der Fußball, das haben wir gestern gesehen, sofort erzeugen. Wir hatten gestern spontane Autokorsos, wir hatten feiernde Menschen, wir hatten Deutschlandfahnen, wir hatten Leute, die einfach glücklich waren. 10 Millionen saßen allein beim Eröffnungsspiel am Donnerstag vorm Fernseher. Gestern dürfte es noch viel mehr gewesen sein. Nächstes Spiel der Deutschen am Samstag um 22 Uhr gegen die Elfenbeinküste. Und ja, mit dem 7:1 von gestern sind wir schon fast sicher in der K.O.-Runde. Nur noch 7 Siege bis zum Titel. Wir halten euch auf dem Laufenden und bleiben optimistisch und freuen uns über, ja, die positive Stimmung an diesem Montagmorgen.

schönen Montagmorgen. Hier ist der Heimvorteil, hier ist Radio Gong. Willkommen zu einer neuen Woche, eine neue Woche, die Hoffnungen weckt, nicht nur in Sachen Fußball. Trump und Iran haben tatsächlich ein Friedensabkommen vereinbart. Diesmal wirklich. Fast 40 Mal hatte ja Trump schon in den letzten Wochen immer wieder beruhigt, wir haben einen Deal oder wir stehen kurz davor. Angeblich steht der Deal jetzt wirklich. Lasst das Öl fließen, soll Trump gesagt haben. Das Abkommen soll am Freitag in der Schweiz unterzeichnet werden und Teheran hat das wohl bestätigt. Hat sich Trump zu seinem 80. Geburtstag gestern ein kleines Geschenk gemacht. Ne? Lässt sich feiern für ein Friedensabkommen eines Krieges, den er selber begonnen hat. Wegen seines Geburtstags muss übrigens das G7-Treffen der 7 wichtigsten Industriestaaten der Welt auf heute verschoben werden. Am Genfer See wird übrigens unser Bundeskanzler in diesen Tagen erstmals wieder auf Trump treffen. Merz hatte sich ja seinen Zorn zugezogen, als er öffentlich erklärte, die USA seien vom Iran gedemütigt worden. Trump dazu, Merz solle lieber mal sein kaputtes Land in Ordnung bringen, als sich hier einzumischen. Wir sind gespannt, ein Deal mit dem Iran und vor allem die Öffnung der wichtigen Handelsstraße von Hormuz würde allen helfen, vor allem der Wirtschaft. Die Energiepreise würden dadurch wieder sinken. Auch der Spritpreis, so kurz bevor Ende Juni dann auch der Tankrabatt hier bei uns ausläuft und die große Sommerferienreisewelle beginnt. Eine YouGov-Umfrage hat ja die Tage gezeigt, jeder Dritte hat durch die hohen Spritpreise öfter auf das Auto verzichtet. Da soll noch einer behaupten, Donald Trump würde nichts für die Umwelt tun. Hoffe mal das Beste für die neue Woche. Immerhin schon der 15. Juni, Hälfte des Monats ist schon wieder rum. Und wir sind mal ganz hoffnungsfroh für diese Tage.

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1: Ich bin Joshua Heise. Guten Morgen. Ja, ist denn schon wieder 2014? Die DFB-Auswahl hat in Houston ihr erstes WM-Gruppenspiel gegen Außenseiter Curaçao mit 7:1 gewonnen. Moritz Einzel berichtet.
2: Das deutsche Team erwischte einen Traumstart mit einem frühen Tor von Metscher. Dann verlor die DFB-Auswahl kurz den Faden. Komenencia überwand Torwartrückkehrer Neuer zum 1:1 für Curaçao. Danach aber Einbahnstraße für Deutschland. Schlotterbeck und Havertz per Elfmeter stellten noch vor der Pause auf 3:1. Im zweiten Durchgang schraubten Musiala, Brown, Undav und nochmal Havertz das Ergebnis in die Höhe. 7:1. Ein toller WM-Auftakt für die deutsche Mannschaft. Das macht Lust auf mehr.
1: Zudem spielten Elfenbeinküste Ecuador 1:0 und Niederlande Japan 2:2. Die USA und der Iran haben sich auf ein Friedensabkommen geeinigt. Das sorgt auch bei uns für Aufatmen. Bundeskanzler Merz begrüßte die Einigung und mahnte zu einer zielstrebigen Umsetzung. Zudem müssten weitere Abkommen sicherstellen, dass der Iran sein Atomprogramm beendet und weder Israel noch andere Staaten in der Region angreift. Das Thema wird heute auch beim G7-Treffen im französischen Evian besprochen. Russische Raketen haben in der Nacht die Hauptkirche des UNESCO-geschützten Höhlenklosters in der ukrainischen Hauptstadt Kiew in Brand gesetzt. Laut Kiews Militärgouverneur gibt es ernsthafte Schäden auf dem Gelände des Klosters. In sozialen Netzwerken kursieren Bilder des brennenden Daches der Maria-Einschlafenskathedrale, dem historischen Wahrzeichen der Stadt. Alba Berlin hat das zweite Finalspiel der Basketball-Bundesliga beim FC Bayern München gewonnen und in der Serie überraschend zum 1:1 ausgeglichen. Die Berliner kämpften sich auswärts zu einem 86:79. Das dritte Duell der Best-of-Five-Serie steigt am Mittwoch in Berlin.
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3: Zwei Menschen sind bei einem Unfall bei Bergtheim gestern Nachmittag verletzt worden. Der Wagen mit den beiden Personen an Bord hatte sich überschlagen. Beide wurden eingeklemmt und mussten von der Feuerwehr befreit werden. Unklar ist aktuell noch, warum das Auto überhaupt von der Strecke abgekommen ist. Die Verletzten wurden in Krankenhäuser gebracht. Aus einem Auto im Landkreis Schweinfurt ist ein Jagdgewehr gestohlen worden. Der Vorfall ereignete sich bereits am Mittwochabend in Kolitzheim, hat die Polizei jetzt bekannt gegeben. Die Waffe lag im Auto eines Jägers, das in der Verlängerung der Lindenstraße an einem Feldweg abgestellt war. Das Jagdgewehr vom Typ Mauser wurde dann zwischen 22 und 22.30 Uhr gestohlen. Um an die Waffe zu gelangen, hatten der oder die Täter das Auto gewaltsam aufgebrochen. Die Polizei bittet um Hinweise.
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1: Ja, das Wetter in den letzten Tagen hat eher so ein bisschen an Herbst erinnert. Viele Wolken, ziemlich windig und frisch. Heute Morgen gerade mal 9 Grad. Zumindest scheint heute mal wieder die Sonne. Kai, wie wird denn die neue Wetterwoche?
2: Zweigeteilt. Die erste Wochenhälfte wird noch windig verlaufen, wird aber langsam wieder wärmer. Und ab Donnerstag ist es dann einfach nur sonnig und heiß. Der heutige Montag bringt uns erst Sonne, dann Wolken, am Nachmittag und Abend wieder mehr Sonne. Die Wolken bleiben aber harmlos. Dazu haben wir flotten Nordwestwind und Höchstwerte von nur 17 bis etwas über 20 Grad. Die 17 Grad gibt es in der Rhön. Morgen erwarten uns dichte Wolken, es bleibt dazu windig, mit einzelnen Schauern und schwachen Gewittern. Am Mittwoch kommt immer mehr die Sonne heraus und dann ist es ab Donnerstag eben schlagartig sonnig und heiß.
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1: Noch keine größeren Staus. Genießen wir es. Fahrt aber nicht zu schnell. Höchberg, Heidelberger Straße. Immer noch der Blitzeranhänger.
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1: Mit Frank Beil, ich wünsche einen schönen Montagmorgen.

Can't Stop the Feeling. Einen schönen Montagmorgen hier auf Radio Gong. Stoßen wir an auf den Tag mit einem starken Kaffee. Oder in Würzburg und Gerbrunn auch wieder mit Wasser aus dem Wasserhahn. Ja, über 3 Tage sollte das Wasser wegen einer geringen Bakterienbelastung lieber mal abgekocht werden. 140.000 Menschen waren davon bei uns in der Region betroffen. Zeigt uns allen mal wieder, wie gut es ist, immer genügend Wasservorrat im Haus zu haben. Erfahrene Prepper empfehlen ja Vorräte von bis zu 2 Wochen im Haus. Man weiß ja nie, zu einem Wasserengpass kam es aber zum Glück nicht. Obwohl 140.000 Menschen von dieser Trinkwasserverunreinigung betroffen waren. Billiges Wasser war im Supermarkt ab und zu schon mal ausverkauft, aber zu einem Engpass kam es jetzt nicht. Und die große Frage, an was hat es jetzt gelegen? Woher die Verunreinigung kam, das weiß man noch nicht. Aber dass es offenbar keine menschlichen Darmbakterien waren, die bei Proben in einem Pumpwerk festgestellt wurden. Untersuchungen haben ergeben, dass es sich um einen Umweltkeim gehandelt hat, also der beispielsweise von Insekten oder Pflanzenmaterial herstammen könnte. Das Trinkwasser in Würzburg bei Gerbrunn kann wieder uneingeschränkt getrunken werden. Die Proben der letzten Tage haben keine Belastungen mehr gezeigt. Über 20.000 solcher Proben im Jahr sorgen nicht nur in Würzburg dafür, dass sofort Alarm geschlagen wird, sollte das Wasser mal nicht den hohen Qualitätsstandards genügen. Sollte das mal nicht der Fall sein, wir von Radio Gong werden euch dann so wie am Mittwoch umgehend informieren. Gerne auch als Push aufs Handy, das ist euer Heimvorteil. Und darauf jetzt einen kräftigen Schluck Würzburger Trinkwasser. Einen guten Start in diesen Montag.

0: Schönen guten Morgen, hier ist der Heimvorteil, die Sonne scheint, heute noch frisch, maximal 20 Grad, aber zum Ende der Woche kommt die nächste Hitzewelle mit 30 Grad, Freitag sogar bis zu 35 Grad, also jetzt nochmal durchlüften. Einen schönen Montagmorgen, damit ihr heute mitreden könnt beim Smalltalk zwischendurch, haben wir mal geschaut, was so die Themen des Tages sind, über was die Region an diesem Montag so alles spricht.
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2: Bei uns in der Region könnt ihr gerade ein ungewöhnliches Wesen im Main beobachten. Und nein, es ist weder ein Alligator noch eine Schnappschildkröte. Timmy und der Killerwels vom Brombachsee sind ja sowieso nicht mehr unter uns. Es ist der Matthias. Matthias Alt, ein 54-jähriger Extremschwimmer aus Fulda, schwimmt gerade 470 Kilometer im Main. Immer stromabwärts Richtung Mainz. Er will damit auf Menschen mit psychischen Erkrankungen aufmerksam machen und schwimmt für innere Stärke. Bis zu 30 Kilometer täglich schafft er, wenn er nicht gerade einem Hotelschiff oder einem verärgerten Schwan ausweichen muss. In den letzten Tagen hatte er Probleme mit dem Motor seines Begleitbootes. Ohne das darf er aus Sicherheitsgründen nicht unterwegs sein. Inzwischen läuft aber wieder alles und Matthias wird heute in Würzburg erwartet. Vielleicht seht ihr ihn ja beim Brückenshoppen. Ihr könnt seine Reise auf meineschwimmtherapie.de mitverfolgen. Aus dem Main, Lisa Eni.
3: Bei uns im Landkreis Rhön-Grabfeld, im Sulzfelder Badesee, kann man mit dem nötigen Ehrgeiz natürlich auch den ein oder anderen Kilometer Schwimmstrecke zusammenbringen. Wer es etwas chilliger mag, nimmt an den bequemen Bänken und Tischen am Seeufer Platz. Wenn ihr da schon mal wart, habt ihr sicher gemerkt, dass die jede Saison tipptopp in Schuss sind. Möglich gemacht haben das rund 30 freiwillige Helfer, die sägen, hämmern, hobeln und streichen seit 10 Jahren regelmäßig das Mobiliar am See. Die Bänke und Tische haben Betonfüße, das Holz der Banktischflächen muss aber immer wieder gepflegt und ausgetauscht werden. Mit den Jahren sind geschätzt 50 Tische und 100 Bänke erneuert worden. Ein Ende ist nicht in Sicht. Zum Glück bekommen die fleißigen Handwerker aber immer wieder Essens- und Getränke spenden und auch die Gemeinde schießt was zu. So bleiben Kraft und Motivation natürlich erhalten. Von der Bank am Seeufer, Leon Wagner.
4: Bei uns im Landkreis Bad Kissingen muss man weder in der Saale schwimmen, um ans Ziel zu kommen, noch hat man Gelegenheit, lange auf einer Bank zu chillen. Denn hier

0: Hier kommt man ratzfatz von A nach B. Man glaubt es nicht, aber die Regionalzüge bei uns sind mit die pünktlichsten in ganz Bayern. Ja, das Netz des sogenannten Kissinger Sterns rund um Schweinfurt, Bad Kissingen und Bad Neustadt erreichte im vergangenen Jahr Bestwerte. Über 93% der Züge waren pünktlich. Generell sind Regionalzüge wesentlich pünktlicher als ICEs. Da sind nämlich deutschlandweit im Mai nur etwas mehr als 60% pünktlich angekommen. Aus der ersten Klasse, Luis Majella.
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0: Mit ganz viel Liebe in die neue Woche. Einen schönen Montagmorgen. Es ist 6:30.
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2: Ich bin Christian Haider. Guten Morgen. Ein eigentlich festlicher Moment ist in Marolz-Weisach am Samstag aus dem Ruder gelaufen. Bei einer Hochzeit ist ein Gast schwer verletzt worden. Im Rahmen eines Spaliers wurde ein Feuerwehrschlauch eingesetzt, der offenbar mit Druckluft gefüllt war. Beim kontrollierten Ablassen der Luft kam es zu einem gefährlichen Vorfall. Der Schlauch traf einen Mann so unglücklich, dass er zu Boden stürzte. Der Verletzte musste mit dem Rettungshubschrauber in eine Klinik gebracht werden. Nach aktuellem Stand besteht aber keine Lebensgefahr. Wie genau es zu dem Unfall kommen konnte, ist noch unklar. Die Polizei hat die Ermittlungen aufgenommen. Die Gemeinde Schonungen steht vor großen Investitionen bei der Kinderbetreuung. Wie Bürgermeister Stefan Rottmann nach einem Treffen der Trägervereine mitgeteilt hat, wird die Gemeinde in Kürze 6 Kindergartengebäude von den jeweiligen Kirchenstiftungen übernehmen. Der Betrieb bleibt weiter in den Händen der örtlichen Vereine, die Gebäude gehen aber in kommunales Eigentum über. Laut Gemeinde werden in den kommenden Jahren umfangreiche Investitionen nötig, um die Einrichtungen langfristig zu erhalten und weiterzuentwickeln. Hintergrund ist auch die weiterhin hohe Nachfrage nach Betreuungsplätzen in den Schonunger Ortsteilen. Das Herzstück von Gerolzhofen wird ab Donnerstag in dieser Woche zur Großbaustelle. Der Marktplatz wird für 6 Millionen Euro saniert. Autofahrer und Besucher müssen dann für mindestens ein Jahr umplanen. Die Geschäfte, Restaurants und Apotheken rund um den Marktplatz sind dann nur noch zu Fuß erreichbar. Das Weinfest muss durch die Baustelle in diesem Jahr in die Gartenstraße umziehen. Zum 50-jährigen Jubiläum fällt zudem der traditionelle Festumzug aus Kostengründen aus. Die USA und der Iran haben sich offenbar auf ein Friedensabkommen verständigt. Das teilten Vermittler Pakistan und US-Präsident Trump in der Nacht mit. Demnach sollen die militärischen Einsätze auf allen Seiten sofort beendet werden. Teil der Vereinbarung ist laut Trump auch die Aufhebung der US-Seeblockade in der Straße von Hormuz. Im Gegenzug soll der Iran die wichtige Schifffahrtsroute nach der Unterzeichnung wieder freigeben. Die offizielle Unterzeichnung des Abkommens ist für Freitag in der Schweiz geplant.
0: Wir werden euch darüber weiter auf dem Laufenden halten, hier beim Heimvorteil.
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0: Das sieht doch ganz schön aus. Strahlend blauer Himmel, nur ein bisschen frisch bei 9 Grad. Kai, wie viele Sonnenstunden könnten es heute werden und vor allem, wie warm wird es?
3: Mit Ach und Krach werden es 8 bis 10 Sonnenstunden. Ist zwar ganz ordentlich, aber es sind vor allen Dingen um die Mittagszeit und am frühen Nachmittag kompaktere Wolken unterwegs, die meisten nördlich von Würzburg. Dazu haben wir flotten Nordwestwind und Höchstwerte von 17 bis 21 Grad. Morgen

0: Morgen überwiegen die Wolken mit einzelnen Schauern und schwachen Gewittern bei etwas über 20 Grad. Der Mittwoch bringt schon mehr Sonne bei über 25 Grad und von Donnerstag an bekommen wir bis Sonntag jeden Tag über 30 Grad und viel Sonne.
1: Dankeschön, Kai.
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1: Vorsicht Autofahrer auf der A3 zwischen Wiesentheid und Geiselwind. Eine noch ungesicherte Unfallstelle. Bitte hier besonders vorsichtig fahren. Und Höchberg-Heidelberger Straße, der Blitzeranhänger. Hier bitte nicht zu schnell fahren.
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1: Mit Frank Beil. Einen schönen Montag.

0: 20 vor 7. Wir kriegen euch doch wohl wach heute Morgen. Vielleicht müssen wir heute etwas lauter sein, nachdem gestern viele von euch noch spontan feiern waren. Oder was habt ihr nach dem Deutschlandspiel um kurz vor 9 noch so alles gemacht? So klang das gestern auf den Feiermeilen der Region nach dem 7:1.
1: Wir gehen mit einem unbeschreiblich guten Gefühl nach Hause und feiern erstmal darauf.
2: Ja! War eine super Sache, Deutschland wird Weltmeister. So ein Ding ist es.
3: War ein Megaspiel und ein super Start für Deutschland.
4: Die Jungs haben es perfekt gemacht. Geniales Spiel von A bis Z.
1: Ich fand's auch mega, die Stimmung war klasse und ja, kann so weitergehen.
5: Wir knüpfen an 2014 an, da freuen wir uns sehr. Top-Stimmung in Würzburg und hoffentlich geht's so weiter in der WM, jawohl.
4: Arschgeil. Urgeil.
0: Ja, und habt ihr das gehört? Lange nicht mehr gehört. Autokorsos. Ihr habt das nicht geträumt. Die WM-Stimmung ist tatsächlich zurück. Nächstes Save the Date ist kommender Samstag, 22 Uhr. Und mal Hand aufs Herz. Wer hat das richtig getippt? Wer hat das 7:1 richtig getippt? Wir werden unter allen, die bei unserem Tippspiel mitgemacht haben, ja diese Woche WM-Grillpakete verlosen. Die coolste Kiste zur WM, die Sternler-Kiste mit dem Fleisch von Otto Gourmet. Wenn ihr schon einen heißen Tipp für das nächste Spiel am kommenden Samstag habt, nur her damit, unser Tippspiel geht weiter.
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0: Ja, das wird echt ein Sommermärchen. Wir haben nicht nur die WM, wir haben auch noch das Heroes Festival. Heute Nachmittag gibt es übrigens zwischen 15 und 18 Uhr Tickets zu gewinnen für das Heroes Festival hier auf Radio Gong. Und ein Festival, für das ihr nach wie vor keine Tickets braucht, startet am Donnerstag. Das Umsonst- und Draußen-Festival auf den Mainwiesen. Freuen wir uns auf die neue Woche!

0: strahlendem Sonnenschein. Leute, diese Woche kommt der Sommer zurück, allerdings erst so Mittwoch, Donnerstag. Dann wird es aber richtig heiß mit 30 Grad. Heute Morgen noch schön kühl, ideales Wetter zum Durchlüften, 9 Grad und Sonne. Am Nachmittag nicht mehr als 20 Grad. Zumindest soll es heute nicht mehr regnen. Ansonsten heute Abend natürlich Fußball-Weltmeisterschaft. 18 Uhr gibt es das nächste Spiel. Dann steigen die Spanier mit ins WM-Geschehen ein. 18 Uhr unserer Zeit. Sie spielen gegen Kap Verde heute Abend. Und um 21 Uhr haben wir dann noch Belgien gegen Ägypten. Aber es gibt noch mehr außer Fußball-Weltmeisterschaft an diesem Montag. Chiara, was können wir sonst noch anstellen?
1: Zum Wochenstart könnte es heute noch mal zu Besuch aufs Playboy-Schloss gehen. Auf dem Schloss Meinberg, wo einst Gunter Sachs lebte, wird heute nochmal Weinfest im Innenhof gefeiert. Das Ganze heute mit Live-Musik und auch Führungen durchs Schloss, das übrigens immer noch einen neuen Besitzer sucht. Ansonsten könnt ihr den Montag aber auch nochmal ein letztes Mal nutzen, um auf verrückerte Schnitzeljagd zu gehen. In der Schweinfurter City sind immer noch 16 Teile eines Gedichts von Friedrich Rückert versteckt, die es gilt zu finden. Oder ihr lasst euch heute Abend im Rosengarten in Bad Kissingen faszinieren. Da findet heute wieder die Beamer-Show am Brunnen statt. Heute mit Musik, Licht und dreidimensionalen Kugeln und Würfeln.
0: 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Schönen Montag!

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1: Ich bin Joshua Heise. Guten Morgen. Die deutsche Fußballnationalmannschaft hat ihr erstes Gruppenspiel bei der Weltmeisterschaft klar gewonnen. In Houston besiegte die DFB-Elf WM-Neuling Curaçao mit 7:1. Moritz Einzel berichtet.
2: Nur kurz geriet das deutsche Team ins Ungleichgewicht beim zwischenzeitlichen 1:1 für den Außenseiter aus der Karibik. Ansonsten aber war es eine kleine deutsche Fußballparty gegen Curaçao. Das 7:1 erinnert an goldene Tage. Torwart Manuel Neuer bei Magenta TV.
3: Das war jetzt nicht Brasilien im Halbfinale, das war Curaçao im ersten Spiel. Aber man muss immer einen guten Start haben und den haben wir heute gehabt und deshalb sind wir erstmal froh.
1: Zudem spielten Elfenbeinküste Ecuador 1:0 und Niederlande Japan 2:2. Im französischen Evian startet heute der G7-Gipfel. Dort wird es wohl vor allem um das Rahmenabkommen der USA und des Irans für ein Ende des Krieges geben, aber auch um den Ukraine-Krieg. Frankreichs Präsident Macron forderte vor dem Treffen, dass die Straße von Hormuz bedingungslos wieder geöffnet werden soll. Frankreich sei bereit, dies durch eine internationale Marinemission zu begleiten. Im Turbo rein in die EU. Nach dem Aus der ungarischen Blockade startet die Europäische Union heute die Beitrittsverhandlungen mit der Ukraine und Moldau. Dabei zeigt die EU den Kandidaten erstmal die Rahmenbedingungen für einen Beitritt auf. Laut Experten ist ein EU-Beitritt der Ukraine erst Mitte der 2030er Jahre realistisch. Zunächst muss der russische Angriffskrieg enden. Knapp die Hälfte der Kinder und Jugendlichen in Deutschland lässt sich von Algorithmen und Influencern zu Online-Käufen verleiten. Das zeigt eine DAK-Umfrage zu Mediensucht. Kassenschlager sind demnach vor allem Lifestyle- und Trendprodukte wie Kleidung, Schuhe und Accessoires. Die Forschenden warnen, dass junge Menschen wegen ihrer Entwicklung besonders anfällig für solche Kaufanreize sind.
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4: Vom harmlosen Mitbewohner zum ökologischen Problem. Der Waschbär breitet sich in Unterfranken weiter stark aus. Die eingewanderten Tiere gelten inzwischen als Belastung für die heimische Natur. Ihre Zahl hat deutlich zugenommen. Das

0: zeigen auch die Jagdzahlen. Während um die Jahrtausendwende noch rund 100 Tiere pro Jahr in Unterfranken erlegt wurden, waren es im vorletzten Jahr etwa 6.700. Als Allesfresser greifen Waschbären in empfindliche Ökosysteme ein, etwa indem sie seltene Arten verdrängen oder als Nahrungskonkurrenten auftreten. Es sind spürbare Einschränkungen für die Autofahrer in Ebelsbach und dem Nachbarort Gleisenau. Von heute bis Ende Juli sind die Ortsdurchfahrten der beiden Gemeinden im Landkreis Haßberge voll gesperrt. Die Strecke wird umfassend saniert. Die Fahrbahn wird zwischen Schustersteige und dem Ortsende von Gleisenau grundlegend erneuert. Der Verkehr muss dafür weiträumig umgeleitet werden.
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1: So, heute geht das Stadtradeln in MSP los. In Schweinfurt ist es letzte Woche losgegangen. Würzburg hat schon hinter sich. Ja, mal mit dem Rad zur Arbeit. Wobei, wir haben es am Wochenende gemerkt, wir haben ziemlich viel Wind. Zumindest mit Gegenwind macht das Wetter momentan keinen Spaß. Kai, welche Windgeschwindigkeiten erwartest du denn heute?
3: Es geht so einigermaßen. Bis zu 40 km/h gibt es in Spitzenböen. Dazu scheint zunächst die Sonne. Im Laufe des Tages ziehen immer mehr Wolken heran. Die bleiben aber harmlos. Gerade so um die Mittagszeit und am frühen Nachmittag haben wir die meisten Wolken. Dann lösen sich diese wieder auf. Die Höchstwerte liegen bei 17 Grad in der Rhön und 21 Grad entlang des Mains. Auch morgen überwiegen die Wolken mit leichten Schauern und schwachen Gewittern. Am Mittwoch kommt mehr und mehr die Sonne zum Zug. Es bleibt noch windig. Und ab Donnerstag ist es einfach nur sonnig und heiß.
1: Dankeschön, Kai.
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1: Ja, normaler Verkehr um die Uhrzeit, der allmorgendliche Wahnsinn halt. Keine größeren Behinderungen im Berufsverkehr, aber Vorsicht auf der A3 zwischen Wiesentheid und Geiselwind. Eine noch ungesicherte Unfallstelle. Hier könnt's vielleicht ein bisschen länger dran vorbeigehen. Ansonsten habt ihr freie Fahrt, nicht zu schnell fahren. Höchberg immer noch der Blitzanhänger. Wenn ihr gern noch was melden wollt, dann unter 0800 30 80 900. Unser kostenloses Service-Hotline. Wir geben das dann gern an alle weiter.
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1: Mit Frank Beil. Ich wünsche einen schönen Montag.

0: einfach unschlagbar. Das sind die Hits, die euch heute Morgen aus den Federn hauen sollen hier bei Radio Gong. Könnte ja sein, dass viele heute Morgen etwas müder sind als sonst. Knapp 1000 Menschen waren gestern beim Triathlon rund um den Erlabrunner Badesee unterwegs. Karl Sommer und Franzi Hoffmann waren die schnellsten, haben die olympische Distanz. Das sind 1,5 Kilometer Schwimmen, 40 Kilometer Radfahren und 10 Kilometer Laufen. Und das haben sie in etwas mehr als 2 Stunden absolviert. Respekt, kann man heute auf dem Weg zur Arbeit mal ausprobieren. 2 Stunden 13 hat Karl und 2 Stunden 21 die Franzi gebraucht. Viele auch fertig heute Morgen nur vom Feiern. Gestern nicht nur erstes WM-Spiel der Deutschen inklusive Autokorso und schwarz-rot-goldener Partys. Auch das Finale beim Schweinfurter Volksfest war gestern. Ein Highlight, das Riesenrad-Frühstück, wo sich am Samstag für eine halbe Stunde mal alles nur um 50 Gong-Fans gedreht hat.
1: Super schön. Also ich muss für mich persönlich sagen, ich habe meine Jugend beim Schweinfurt

0: 05 verbracht und so das Ganze jetzt mal von oben zu sehen, ist einfach ein super schönes Erlebnis. Zusätzlich mit dem Wetter, wo man einfach super weit schauen kann. Ich glaube, wir haben viel bis nach Stuttgart und nach München geschaut. Das ist natürlich schon gigantisch. Und dann mit dem guten Sprühstück, mega, danke.
1: Sollten wir öfter machen, ne? Riesenrad statt Hamsterrad. In Würzburg baut sich ja schon das nächste Volksfest auf. Das Kiliani startet in knapp 3 Wochen Anfang Juli. Jetzt steht erstmal das größte Umsonst- und Draußen-Festival der Region an. Am Donnerstag geht's los. 4 Tage, 100 Acts und 25 Genres. Viele lokale Bands sind mit dabei. Ab Donnerstag kann man hier in Würzburg auf musikalische Entdeckungsreise gehen. Und das Schönste, das Umsonst und Draußen ist auch in diesem Jahr umsonst, kostet nichts und ist draußen bei bestem Wetter, denn am Donnerstag kommt der Sommer mit über 30 Grad zurück. In diesem Sinne freuen wir uns auf eine schöne Juniwoche.

Einen schönen Montagmorgen. 17 Minuten nach 7. Ich hoffe, ihr hattet ein schönes Wochenende. Damit ihr heute mitreden könnt, wir sagen euch mal, wer am Wochenende alles Schlagzeilen gemacht hat. Auf jeden Fall das Würzburger Trinkwasser. Das Abkochgebot hat für deutschlandweite Schlagzeilen gesorgt. Der Spiegel, der Fokus, RTL, alle haben sie berichtet. Immerhin hat es die 140.000 Menschen in der Stadt, aber auch die 60.000 Pendler, die hier arbeiten in Würzburg, betroffen. Besonders auf TikTok gingen Bilder von leeren Supermarktregalen ohne Wasserflaschen viral. Genauso wie Videos von Studis, die keine Spülmaschine haben und ihr ganzes Wasser immer wieder vorm Spülen abkochen mussten. Die Kommentare im Netz, die reichten von "Wer trinkt denn noch Wasser?" oder "Nur die Harten kommen in den Garten." Jetzt auf jeden Fall, Leute, ist das Abkochgebot aufgehoben. Es konnten bei den letzten Proben keine Bakterien mehr nachgewiesen werden.

Schlagzeilen haben am Wochenende aber auch diese zwei Jungs hier gemacht. Felix und Lukas Hein aus Karlstadt, besser bekannt als Fastboy. Sie haben nämlich an der offiziellen WM-Hymne mitgeschrieben, zusammen mit David Guetta und Andrea Bocelli. So we say, hey. Ein Hit made in Mainfranken. Nur bei der Öffnungsfeier durften sie den Song nicht mit vortragen. Das hat dann David Guetta und Andrea Bocelli übernommen. Aber das holen sie wahrscheinlich dann am 8. August nach beim Gong Residenzplatz Open Air. Da werden wir Fastboy, unsere zwei Locals aus Karlstadt, präsentieren. Auf jeden Fall toller Ritterschlag. Wann hat man schon mal im Leben die Chance, eine WM-Hymne mitzuschreiben? Wer darf heute Morgen noch feiern? Auf jeden Fall die Johanna Englert. Die wird heute nämlich 18. Ganz liebe Grüße von deiner ganzen Family. Und unser Geburtstagskind des Tages, da schicken wir ganz liebe Grüße nach Höchberg an den Michael Röder, der Bonus-Papa und bester Bonus Schwiegerpapa, der tollste Mensch, den wir kennen. Er hat unser Leben bereichert und wir wollen ihm einfach mal Danke sagen, dass es ihn gibt. Mensch Michael, einen schönen Geburtstag heute und viel Spaß mit dem Geburtstagsgutschein für einen der DM-Märkte. Lass dich schön feiern und Grüße gehen raus an alle, die heute Geburtstag haben an diesem 15. Juni.

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2: Ich bin Christian Heider. Guten Morgen. Schwerer Unfall bei einer Hochzeitsfeier in Marolz-Weisach. Während eines sogenannten Hochzeitsspaliers wurde ein Feuerwehrschlauch eingesetzt, der offenbar mit Druckluft befüllt war. Beim Ablassen der Luft kam es zum Zwischenfall. Der Schlauch traf einen Mann so heftig, dass er stürzte und verletzt wurde. Der Betroffene wurde per Rettungshubschrauber in eine Klinik gebracht. Lebensgefahr besteht nach bisherigen Erkenntnissen aber nicht. Die Polizei ermittelt nun, wie es genau zu dem Unfall kommen konnte. In Kohlitzheim im Landkreis Schweinfurt ist am Mittwochabend ein Jagdgewehr aus einem Auto gestohlen worden. Wie die Polizei jetzt mitteilte, wurde das Fahrzeug eines Jägers in der Verlängerung der Lindenstraße an einem Feldweg abgestellt. Zwischen 22 und 22.30 Uhr brachen Unbekannte den Wagen gewaltsam auf und entwendeten das dort gelagerte Jagdgewehr vom Typ Mauser 98. Die Polizei bittet um Hinweise von Zeugen, die im Bereich des Feldwegs Verdächtiges beobachtet haben. Bei Bergtheim hat sich gestern Nachmittag ein schwerer Verkehrsunfall ereignet. Ein Auto mit zwei Insassen kam aus bislang ungeklärter Ursache von der Straße ab und überschlug sich dann mehrfach. Beide Fahrzeuginsassen wurden im Wagen eingeklemmt und mussten von der Feuerwehr befreit werden. Sie wurden anschließend mit Verletzungen in eine Klinik gebracht. Wie es zu dem Unfall kommen konnte, ist noch unklar. Russische Raketen haben in der Nacht die Hauptkirche des UNESCO-geschützten Höhlenklosters in der ukrainischen Hauptstadt Kiew in Brand gesetzt. Laut Kiews Militärgouverneur gibt es ernsthafte Schäden auf dem Gelände des Klosters. In sozialen Netzwerken kursieren Bilder des brennenden Daches der Maria-Einschlafenskathedrale, dem historischen Wahrzeichen der Stadt.
0: Wir halten euch weiter auf dem Laufenden hier beim Heimvorteil.
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0: Strahlenblauer Himmel, aber Vorsicht, es ist recht frisch draußen. 9 Grad und mehr als 20 Grad werden es heute nicht. Aber ihr habt schon gehört, eine Hitzewelle ist auf dem Weg zu uns. Kai, wie krass kann die nächste Hitzewelle werden und wann erreicht sie uns?
3: Die wird nicht so krass, sondern es wird eine ganz normale Hitzewelle werden, wie wir es in diesen Jahren in jedem Sommer hatten. Von Donnerstag bis Sonntag gibt es jeden Tag viel Sonnenschein. Die Nachmittagswerte liegen erst bei knapp 35 und dann bei um die 35 Grad. Es kann auch mal 37 oder 38 Grad geben. Zunächst mit trockener Hitze. Am Wochenende kann es mal ein Hitzegewitter geben. Regelrecht kühl ist es heute mit 17 bis 21 Grad. Sonne, vorübergehend dichteren Wolken und Wind. Morgen und übermorgen ist es noch leicht holprig und dann ist es eben sonnig und heiß.
0: Dankeschön, Kai.

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1: Viel langsamer als sonst läuft es heute Morgen nicht nur im Stadtverkehr in Schweinfurt an den üblichen Stau-Hotspots. Auch in Würzburg dauert es mal wieder länger mit Verzögerungen mit bis zu 6 Minuten und mehr, vor allem auf der B27. Statt einwärts bis Oktober wird uns die einspurige Baustelle an der Nordtangente noch beschäftigen. Auch Kitzingen, von Kitzingen nach Würzburg auf der B8, heute Morgen lebhafter Verkehr. Alle wollen, dürfen, müssen wieder zur Arbeit oder an die Uni. Fahrt nicht zu schnell. Höchberg steht immer noch der Blitzanhänger in der Heidelberger Straße. Gute Fahrt.
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1: 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Ich wünsche einen schönen Montag.

0: Let's go! 20 vor 8, der Hit der Stunde, die Nummer 1, der WM-Song von Shakira. Und seit gestern ist die Hoffnung auf ein Sommermärchen zurück. Der bisher höchste Sieg bei dieser Fußball-Weltmeisterschaft, Deutschland-Curaçao, 7:1. Wir haben das nicht geträumt. 7:1, vergessen alle negativen Schlagzeilen rund um die WM über Trump, Infantino, Ticketwucher, Einreiseschikane und andere WM-Stimmungskiller. Jetzt erstmal alle vergessen. Ich habe gelesen, 3,25. So viele Tore hat Deutschland im Schnitt bei den Startspielen erzielt, wenn wir danach Weltmeister geworden sind. Heißt, bei 3,25 Toren plus X, so wie gestern, steht im WM-Titel fast nichts mehr im Weg. Oder? Und das auch gut so. In Zeiten von wirtschaftlichen, politischen und gesellschaftlichen Dauerkrisen lechzen viele nach einer anderen Grundstimmung, nach Freude, nach Zusammenhalt, einem Grund, gemeinsam zu feiern. Und den kann der Fußball sehr schnell erzeugen, haben wir gestern gesehen. Da gab es seit langem mal wieder Autokorsos in der Stadt. 10 Millionen sahen allein das Eröffnungsspiel am Donnerstag. Gestern dürften es noch viel, viel mehr gewesen sein. Nächstes Spiel der Deutschen am Samstag um 22 Uhr gegen die Elfenbeinküste. Mit dem 7:1 von gestern sind wir schon fast sicher in der K.O.-Runde. Nur noch 7 Siege bis zum Titel. Und da warten wir immer noch ein paar WM-Tipps von euch.
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Schönen guten Morgen und willkommen zu einer neuen Woche. Eine neue Woche, die Hoffnungen weckt, nicht nur in Sachen Fußball. Trump und Iran haben tatsächlich ein Friedensabkommen vereinbart. Diesmal wirklich. Fast 40 Mal hatte ja Trump schon in den letzten Wochen immer wieder beruhigt. Wir haben einen Deal oder wir stehen kurz davor. Angeblich steht der Deal jetzt wirklich. Lass das Öl fließen, soll Trump gesagt haben. Das Abkommen soll am Freitag in der Schweiz unterzeichnet werden und Teheran hat das wohl bestätigt. Hat sich Trump zu seinem 80. Geburtstag gestern ein kleines Geschenk gemacht, lässt sich feiern für ein Friedensabkommen eines Krieges, den er selber ja mehr oder weniger begonnen hat. Wegen seines Geburtstages übrigens musste ja das G7-Treffen der 7 wichtigsten Industriestaaten der Welt auf heute verschoben werden. Am Genfer See wird übrigens unser Bundeskanzler in diesen Tagen erstmals wieder auf Trump treffen. Merz hatte ja den Zorn Trumps sich zugezogen, als er öffentlich erklärte, die USA seien vom Iran gedemütigt worden. Trump darauf: Merz solle lieber mal sein kaputtes Land in Ordnung bringen. Wir sind gespannt. Ein Deal mit dem Iran und vor allem die Öffnung der wichtigen Handelsstraße von Hormus würde allen helfen, vor allem der Wirtschaft. Die Energiepreise würden endlich wieder sinken. Vor allem der Spritpreis, so kurz bevor Ende Juni der Tankrabatt ausläuft und die großen Sommerferien-Reisewelle beginnt.

Eine YouGov-Umfrage hat ja die Tage gezeigt, jeder Dritte hat durch die hohen Spritpreise öfter das Auto mal stehen lassen. Da soll einer noch behaupten, Donald Trump würde nichts für die Umwelt tun. Hoffen wir mal das Beste für die neue Woche. Heute ist der 15. Juni. Einen guten Start.

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1: Ich bin Joshua Heise. Guten Morgen. Was für ein Auftakt zur Fußball-WM. Die deutsche Nationalmannschaft hat am Abend den Karibikstaat Curaçao mit 7:1 geschlagen. Die Torjäger im Überblick: Metscher, Schlotterbeck, Musiala, Brown, Undav und gleich zweimal Havertz. Das zweite Gruppenspiel der DFB-Elf steht am Samstag an. Gegner in Toronto ist dann die Elfenbeinküste. Vor malerischer Kulisse im französischen Evian am Genfer See beginnt heute der G7-Gipfel. Hauptthema wird wohl der brandneue Deal zwischen den USA und dem Iran sein. Michael Evers berichtet.
2: Was bedeutet die Abmachung konkret und kommt die für den Welthandel wichtige Schifffahrt durch die Straße von Hormuz wieder in Gang? Das werden hier in Evian entscheidende Fragen sein. Der US-Präsident wird dabei womöglich auf die Hilfe der Europäer setzen, die ihre Hilfe bei der Absicherung der Schifffahrt durch die Meerenge angeboten haben. Vielleicht also wird Trump konstruktive Töne anschlagen und auf die Europäer setzen.
1: Inwieweit sollten sich erwachsene Kinder an den Pflegekosten ihrer Eltern beteiligen? Das ist auch in der Union umstritten. Aktuell müssen Kinder nur mitzahlen, wenn sie über 100.000 Euro im Jahr verdienen. CDU-Gesundheitsministerin Warken will diese Grenze abschaffen. Die CSU-Politikerin Staffler entgegnete im Redaktionsnetzwerk Deutschland, Kinder seien durch die Hilfsbedürftigkeit der Eltern ohnehin schon belastet. US-Präsident Trump hat seinen 80. Geburtstag mit einem Käfigkampfspektakel direkt vor dem Weißen Haus gefeiert. Mehr als 4000 Zuschauer haben die UFC-Kämpfe auf dem Gelände des Amtssitzes verfolgt, darunter Kabinettsmitglieder, Trumps Familie und Meta-Chef Zuckerberg. Eine Klage von Kritikern, die das Event verhindern wollten, ist gescheitert.
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3: Großbaustelle in Gerolzhofen. Ab Donnerstag wird der Marktplatz dort saniert und umgebaut. Die Geschäfte und Restaurants sind dann nur noch zu Fuß erreichbar. Das Weinfest muss wegen der Baustelle in diesem Jahr in die Gartenstraße umziehen. Die Bauarbeiten dauern in etwa ein Jahr und kosten rund 6 Millionen Euro. Bei einer Auseinandersetzung in Bad Kissingen ist in der Nacht zum Samstag ein 20-Jähriger verletzt worden. Laut Polizei gerieten gegen 3:30 in der Schönbornstraße mehrere Personen in Streit. Im Verlauf der Auseinandersetzung setzte einer der Beteiligten einen Reizstoff ein. Der 20-Jährige erlitt dabei Verletzungen an den Augen und musste ins Krankenhaus gebracht werden. Der Täter flüchtete anschließend.
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4: Ja, das Wetter am Wochenende hat eher so ein bisschen an Herbst erinnert durch den Wind und oft ja, die niedrigen Temperaturen. Heute Morgen sind es auch gerade mal 9 Grad, obwohl heute mal wieder die Sonne etwas scheint. Wie wird denn die neue Wetterwoche, Kai?
5: Zweigeteilt. Die erste Wochenhälfte wird noch windig verlaufen, wird aber langsam wieder wärmer. Und ab Donnerstag ist es dann einfach nur sonnig und heiß. Der heutige Montag bringt uns erst Sonne, dann Wolken. Am Nachmittag und Abend wieder mehr Sonne. Die Wolken bleiben aber harmlos. Dazu haben wir flotten Nordwestwind und Höchstwerte von nur 17 bis etwas über 20 Grad. Die 17 Grad gibt es in der Rhön. Morgen erwarten uns dichte Wolken. Es bleibt dazu windig mit einzelnen Schauern und schwachen Gewittern. Am Mittwoch kommt immer mehr die Sonne heraus. Und dann ist es ab Donnerstag eben schlagartig sonnig und heiß.
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1: Es ist Montag, das merken wir auf den Straßen. Es ist wieder deutlich mehr los, nicht nur in Spreeinfeld, auch in Würzburg. Da läuft es äußerst langsam mit Verzögerungen von maximal 6 Minuten, vor allem auf der B27. Wenn ihr nach Würzburg reinfahrt, kurz vorm Ortsschild, bleibt es ja erstmal einspurig. Neue Baustellen kommen dazu. Wegen Bauarbeiten wird die Würzburger Werner-von-Siemen-Straße heute zur Einbahnregelung, und zwar für 2 Jahre. Im Moment kommt ihr noch durch, aber im Laufe des Tages wird diese Baustelle eingerichtet. Wir werden euch weiter darüber auf dem Laufenden halten. Auch über die neuesten Blitzer. Höchberg nach wie vor der Blitzeranhänger und Estenfeld in der Würzburger Straße.
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1: Mit Frank Beil. Ich wünsche einen schönen Montag.

Bei dem Song kann man schön mitgähnen. Und jetzt alle. Ja. Der Montagmorgensong hier bei Radio Gong. Ja, stoßen wir auf den Tag an, am besten mit einem starken Kaffee oder in Würzburg und Gerbrunn auch mal wieder mit Wasser aus dem Hahn. Jawohl, über 3 Tage sollte das Wasser wegen einer geringen Bakterienbelastung lieber mal abgekocht werden. 140.000 Menschen waren davon bei uns betroffen. Zeigt uns allen mal wieder, auch die, denen nicht in Würzburg leben, wie gut es ist, immer genügend Wasservorrat im Haus zu haben. Erfahrene Prepper empfehlen ja Vorräte für bis zu 2 Wochen. Man weiß ja nie. Zu einem Wasserengpass kam es aber zu keiner Zeit, obwohl 140.000 Menschen von dieser Trinkwasserverunreinigung betroffen waren. Billiges Wasser war im Supermarkt zwar schon mal ausverkauft, aber zu einem Engpass kam es jetzt nicht. Und die große Frage, an was hat es gelegen? Ja, woher die Verunreinigung kam, das weiß man noch nicht, aber dass es offenbar keine menschlichen Darmbakterien waren, die bei Proben in einem Pumpwerk im Trinkwasser festgestellt wurden. Das beruhigt zumindest die, die dennoch von dem Wasser vielleicht getrunken haben. Untersuchungen haben ergeben, dass es sich um einen Umweltkeim gehandelt hat, der beispielsweise von Insekten oder Pflanzenmaterial stammen könnte. Also das Trinkwasser in Würzburg und Gerbrunn kann wieder uneingeschränkt getrunken werden. Die Proben der letzten Tage zeigten keine Belastungen mehr. Über 20.000 Proben im Jahr sorgen ja nicht nur in Würzburg dafür, dass sofort Alarm geschlagen wird, sollte das Wasser mal nicht den hohen Qualitätsstandards genügen. Sollte das mal nicht der Fall sein, wir von Radio Gong werden euch so wie am Mittwoch umgehend darüber informieren. Gerne auch als Push aufs Handy über unsere Gong-App. Das ist euer Heimvorteil. In diesem Sinne stoßen wir an mit einem kräftigen Schluck Würzburger Trinkwasser auf die neue Woche und auf sauberes Wasser. Einen schönen Montag!

0: dass die Woche nicht zum Bad Dream wird. Ich hoffe, ihr hattet ein schönes Wochenende. Wir haben mal geschaut heute Morgen, über was man an diesem Wochenende und heute so alles spricht bei uns in der Region. Damit ihr mitreden könnt, jetzt unsere Gesprächsthemen des Tages.
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2: Bei uns in der Region könnt ihr gerade ein ungewöhnliches Wesen im Main beobachten. Und nein, es ist weder ein Alligator noch eine Schnappschildkröte. Timmy und der Killerwels vom Brombachsee sind ja sowieso nicht mehr unter uns. Es ist der Matthias. Matthias Alt, ein 54-jähriger Extremschwimmer aus Fulda, schwimmt gerade 470 Kilometer im Main. Immer stromabwärts Richtung Mainz. Er will damit auf Menschen mit psychischen Erkrankungen aufmerksam machen und schwimmt für innere Stärke. Bis zu 30 Kilometer täglich schafft er, wenn er nicht gerade einem Hotelschiff oder einem verärgerten Schwan ausweichen muss. In den letzten Tagen hatte er Probleme mit dem Motor seines Begleitbootes. Ohne das darf er aus Sicherheitsgründen nicht unterwegs sein. Inzwischen läuft aber wieder alles und Matthias wird heute in Würzburg erwartet. Vielleicht seht ihr ihn ja beim Brückenshoppen. Ihr könnt seine Reise auf meineschwimmtherapie.de mitverfolgen. Aus dem Main, Lisa Eni.
3: Bei uns im Landkreis Rhön-Grabfeld, im Sulzfelder Badesee, kann man mit dem nötigen Ehrgeiz natürlich auch den ein oder anderen Kilometer Schwimmstrecke zusammenbringen. Wer es etwas chilliger mag, nimmt an den bequemen Bänken und Tischen am Seeufer Platz. Wenn ihr da schon mal wart, habt ihr sicher gemerkt, dass die jede Saison tipptopp in Schuss sind. Möglich gemacht haben das rund 30 freiwillige Helfer, die sägen, hämmern, hobeln und streichen seit 10 Jahren regelmäßig das Mobiliar am See. Die Bänke und Tische haben Betonfüße, das Holz der Banktischflächen muss aber immer wieder gepflegt und ausgetauscht werden. Mit den Jahren sind geschätzt 50 Tische und 100 Bänke erneuert worden. Ein Ende ist nicht in Sicht. Zum Glück bekommen die fleißigen Handwerker aber immer wieder Essens- und Getränke spenden und auch die Gemeinde schießt was zu. So bleiben Kraft und Motivation natürlich erhalten. Von der Bank am Seeufer, Leon Wagner.
4: Bei uns im Landkreis Bad Kissingen muss man weder in der Saale schwimmen, um ans Ziel zu kommen, noch hat man Gelegenheit, lange auf einer Bank zu chillen. Denn hier kommt man ratzfatz von A nach B. Man glaubt es nicht, aber die Regionalzüge bei uns sind mit die pünktlichsten in ganz Bayern. Ja, das Netz des sogenannten Kissinger Sterns rund um Schweinfurt, Bad Kissingen und Bad Neustadt erreichte im vergangenen Jahr Bestwerte. Über 93% der Züge waren pünktlich. Generell sind Regionalzüge wesentlich pünktlicher als ICEs. Da sind nämlich deutschlandweit im Mai nur etwas mehr

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1: Ich bin Christian Haider. Guten Morgen. Schwerer Unfall bei einer Hochzeit in Marolz-Weisach. Ein Gast ist schwer verletzt worden. Bei der Hochzeit am Samstagnachmittag hatte es ein Spalier mit einem Feuerwehrschlauch gegeben. Der mit Druckluft gefüllte Schlauch verletzte beim Ablassen der Luft einen Mann und der stürzte dadurch zu Boden. Der Mann wurde mit dem Rettungshubschrauber schwer verletzt in eine Klinik geflogen. Lebensgefahr besteht aber nicht. Die Polizei hat die Ermittlungen zum genauen Unfallhergang aufgenommen. Kommen die Schülerinnen und Schüler in Bad Kissingen-Garitz ab heute noch normal zur Schule? Diese Frage dürften sich viele Eltern stellen, denn an der Millionen-Großbaustelle für die neue Henneberg-Grundschule beginnt eine vierwöchige Vollsperrung der Seestraße. Für den laufenden Betrieb der alten Schule nebenan gibt es aber Entwarnung. Die Schulbusse sind von der Sperrung nicht betroffen und können vor den Absperrungen ganz normal wenden. Einzig wer sein Kind mit dem Elterntaxi bringt, muss ab sofort umdenken. Da der Schotterweg am Sportplatz für die Dauer der Bauarbeiten eine Sackgasse ist, müssen Autofahrer weiträumig über den Westring ausweichen. Sie sehen zwar putzig aus, können aber richtige Probleme machen. Waschbären. Und auch in Unterfranken ist die Anzahl der Waschbären angestiegen. Laut den aktuellsten Zahlen aus dem Jahr 2024 haben Jäger in Unterfranken 6.700 Waschbären erlegt. Zum Vergleich, zur Jahrtausendwende waren es nur knapp über 100. Unter Vorgaben dürfen und sollen diese Tiere gejagt werden. Die Ausbreitung kann nämlich durchaus Auswirkungen auf das Ökosystem haben. Heimische Arten werden verdrängt. Die USA und der Iran haben sich offenbar auf ein vorläufiges Friedensabkommen geeinigt. Nach Angaben von Vermittler Pakistan und US-Präsident Donald Trump sollen die militärischen Auseinandersetzungen sofort und dauerhaft eingestellt werden. Teil der Vereinbarung ist auch die Öffnung der Straße von Hormuz, eine der wichtigsten Ölhandelsrouten weltweit. Die offizielle Unterzeichnung des Abkommens ist für Freitag in der Schweiz geplant.
2: Wir werden euch weiter auf dem Laufenden halten hier beim Heimvorteil.
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2: So, seit Sonnenaufgang scheint schon die Sonne. Jetzt wird es auch langsam ein bisschen milder mit Temperaturen über 10 Grad. Kai, wie viele Sonnenstunden können das heute werden und wie warm kann es werden?
4: Mit Ach und Krach werden es 8 bis 10 Sonnenstunden. Ist zwar ganz ordentlich, aber es sind vor allen Dingen um die Mittagszeit und am frühen Nachmittag kompaktere Wolken unterwegs, die meisten nördlich von Würzburg. Dazu haben wir flotten Nordwestwind und Höchstwerte von 17 bis 21 Grad. Morgen überwiegen die Wolken mit einzelnen Schauern und schwachen Gewittern bei etwas über 20 Grad. Der Mittwoch bringt schon mehr Sonne bei über 25 Grad und von Donnerstag an bekommen wir bis Sonntag jeden Tag über 30 Grad und viel Sonne.
2: Dankeschön, Kai.
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2: Ja, mäßiger Verkehr, sagt Google Maps. An einigen Stellen langsamer als normal, typisch für einen Montag, also der ganz normale Wahnsinn, mäßiger bis saumäßiger Verkehr. Wobei der Berufsverkehr sich langsam ein bisschen beruhigt, keine größeren Verkehrsstörungsmeldungen mehr. Aber dafür kommen jetzt die Blitzer. Hubland, Uni in Würzburg wird geblitzt, Essenfeld, Würzburger Straße und nach wie vor in Höchberg der Blitzanhänger.
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2: Mit Frank Beil. Ich wünsche einen schönen Montag.

Einen schönen gechillten Montagmorgen hier bei Radio Gong. 8:59. Viele heute Morgen etwas müder als sonst. Macht man ja nicht so oft, am Sonntagabend noch spät zu feiern. Oder was habt ihr gestern nach 21 so

0: Alles getrieben. So klang das gestern auf den WM-Partymeilen der Region nach dem 7:1. Ja!
1: Wir gehen mit einem unbeschreiblich guten Gefühl nach Hause und feiern erstmal darauf. Ja!
2: War eine super Sache, Deutschland wird Weltmeister. So ein Ding ist es.
3: War ein Megaspiel und ein super Start für Deutschland.
4: Die Jungs haben es perfekt gemacht. Geniales Spiel von A bis Z.
1: Ich fand's auch mega, die Stimmung war klasse und ja, kann so weitergehen.
5: Wir knüpfen an 2014 an, da freuen wir uns sehr. Top-Stimmung in Würzburg und hoffentlich geht's so weiter in der WM, jawohl.
6: Arschgeil, urgeil.
0: So klang das gestern in vielen Orten der Region. Autokorsos haben wir lang nicht mehr gehört und das bei den Spritpreisen. Die WM-Stimmung ist zurück. Nächstes Save the Date, Samstag 22 Uhr. Da haben wir dann das nächste Spiel der deutschen Mannschaft. Dann gegen die Elfenbeinküste. Heute Abend geht es ja weiter. Heute Abend 18 Uhr deutscher Zeit starten dann auch die Spanier ins WM-Turnier gegen Kap Verde. Und heute Abend um 21 Uhr deutscher Zeit gibt es dann das Spiel Belgien gegen Ägypten. Deutschland gestern mit einem 7:1 ins WM-Turnier gestartet. Und wer hat's richtig getippt? 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So ein Tippspiel gehört zur WM ja immer mit dazu. Und wir sind gespannt, wer alle Spiele richtig tippt, ob auch unser WM-Orakel wieder richtig liebt. Immerhin Pablo, unser WM-Esel-Orakel aus dem Wildpark in Schweinfurt, hat das Spiel gestern richtig getippt. Mal gucken, was er zum Elfenbeinspiel am Wochenende sagt. Wir werden euch auf jeden Fall darüber auf dem Laufenden halten. Das Spiel gegen die Elfenbeinküste nächsten Samstag um 22 Uhr.

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1: Mit einem kleinen Regentanz in die neue Woche, wobei diese Woche soll es wenig Regen geben. Morgen kann es Gewitter und ein bisschen Regen geben. Heute noch sehr windig, Windgeschwindigkeiten bis zu 40 km/h. Also wer im Rad unterwegs ist, dem wünsche ich auf jeden Fall Rückenwind statt Gegenwind. Heute geht ja auch das Stadtradeln im Landkreis Würzburg los. Gestern in MSP und in Schweinfurt läuft es immer noch. Würzburg hat es immerhin bis auf Platz 38 im deutschlandweiten Ranking geschafft. Vielleicht schaffen es die Landkreise ja auch. Vielleicht ja uns auch zu überholen. Wir drücken auf jeden Fall die Daumen. Es wird auf jeden Fall eine tolle Woche zum Fahrradfahren überhaupt. Morgen, wie gesagt, nur ein paar Schauer. Aber Mittwoch 27 Grad und Sonne. Donnerstag 32 Grad und Sonne. Und Freitag wird es richtig heiß mit bis zu 35 Grad. Der Sommer, er kommt wieder. Wir wünschen euch eine gute Woche. Theresa Achatz wird euch gleich durch den Vormittag begleiten mit ein paar coolen Tipps, auch für diesen Montagabend. Es geht doch einiges an Feiern. Nicht nur WM feiern können wir, viele Weinfeste, Feuerwehrfeste, gleich mehr dazu. Und wir hören uns dann morgen wieder in alter Frische. Bis dahin.

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4: Ich bin Joshua Heise. Guten Morgen. Die deutsche Fußballnationalmannschaft hat ihr erstes Gruppenspiel bei der Weltmeisterschaft klar gewonnen. In Houston besiegte die DFB-11 WM-Neuling Curaçao mit 7:1. Moritz Einzel berichtet.
5: Nur kurz geriet das deutsche Team ins Ungleichgewicht beim zwischenzeitlichen 1:1 für den Außenseiter aus der Karibik. Ansonsten aber war es eine kleine deutsche Fußballparty gegen Curaçao. Das 7:1 erinnert an goldene Tage. Torwart Manuel Neuer bei Magenta TV.
6: Das war jetzt nicht Brasilien im Halbfinale, das war Curaçao im ersten Spiel. Aber man muss immer einen guten Start haben und den haben wir heute gehabt und deshalb sind wir erstmal froh.
4: Zudem spielten Elfenbeinküste Ecuador 1:0, Niederlande Japan 2:2 und am Morgen Schweden Tunesien 5:1. Im französischen Evian beginnt heute der G7-Gipfel. Das Hauptthema, klar, der Friedensdeal zwischen den USA und dem Iran. Kanzler Merz, Großbritanniens Premier Starmer und Italiens Ministerpräsidentin Meloni begrüßten die Einigung, mahnten aber an, dass der Iran niemals über Atomwaffen verfügen dürfe. Zudem kündigte Frankreichs Präsident Macron Gespräche über Wege zu einer dauerhaften Öffnung der Straße von Hormuz an. Mindestens 9 Tote und ein brennendes Wahrzeichen. Das ist die traurige Bilanz der letzten russischen Luftangriffe auf die Ukraine. Wie der Militärgouverneur von Kiew mitgeteilt hat, steht die Hauptkirche des UNESCO-geschützten Höhlenklosters in Brand. Ob die Maria-Entschlafenskathedrale durch russischen Beschuss oder durch herabfallende Trümmerteile Feuer fing, ist noch unklar. Welche Rolle spielt die soziale Herkunft auf die Bildungschancen in Deutschland? Bildungsministerin Prien stellt dazu am Mittag den neuen Bildungsbericht vor. Der wird alle 2 Jahre veröffentlicht und zeigt sowohl langfristige Entwicklungen als auch Mängel im System. Schon der letzte Bericht hatte eine soziale Ungleichheit aufgezeigt, aber auch eine unzureichende Finanzierung sowie den Fachkräftemangel.
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7: 2 Menschen sind bei einem Unfall bei Bergtheim gestern Nachmittag verletzt worden. Der Wagen mit den 2 Personen an Bord hatte sich überschlagen. Beide wurden eingeklemmt und mussten von der Feuerwehr befreit werden. Unklar ist aktuell noch, warum das Auto überhaupt von der Strecke abgekommen ist. Die Verletzten wurden in Krankenhäuser gebracht. Aus einem Auto im Landkreis Schweinfurt ist ein Jagdgewehr gestohlen worden. Der Vorfall ereignete sich bereits am Mittwochabend in Kohlitzheim, hat die Polizei jetzt bekannt gegeben. Die Waffe lag im Auto eines Jägers, das in der Verlängerung der Lindenstraße an einem Feldweg abgestellt war. Das Jagdgewehr vom Typ Mauser wurde dann zwischen 22 und 22.30 Uhr gestohlen. Um an die Waffe zu gelangen, hatten der oder die Täter das Auto gewaltsam aufgebrochen. Die Polizei bittet um Hinweise.
8: Dankeschön, Christian Heider, für die News um kurz nach 9. Ihr findet die auch nochmal zum Nachlesen auf radiogong.com oder wenn ihr unterwegs seid, auf eurem Handy in der Gong-App.
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8: Endlich wieder sonnigere Aussichten. Heute mal noch bis zu 21 Grad. Im Laufe der nächsten Tage wird es noch mal deutlich, deutlich heißer werden. Das Ganze heute gemixt mit Sonne und so ein paar vereinzelten Wolken. Dazu haben wir auch noch ein bisschen einen dolleren Wind, vor allem so zum Nachmittag hin.
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8: Guten Morgen auf die Straßen. Um 8:45 hier schaut's gut aus. Wir haben keine größeren Verzögerungen aktuell, aber ein paar Blitzer. Und zwar stehen die in Würzburg an der Uni Hubland, in Estenfeld in der Würzburger Straße und in Höchberg haben wir einen Blitzanhänger und zwar in der Heidelberger Straße.

0: gute und sichere Fahrt euch.
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0: Guten Morgen.

0: It's so easy to fall in love hier beim Heimvorteil und das zum Auftakt in die neue Woche. Da werden wir gleich auch mal schauen, wie wir den Auftakt denn am besten heute so verbringen können.
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2: Zum Wochenstart könnte es heute nochmal zu Besuch aufs Playboy-Schloss gehen. Auf dem Schloss Meinberg, wo einst Gunther Sachs lebte, wird heute nochmal Weinfest im Innenhof gefeiert. Das Ganze heute mit Live-Musik und auch Führungen durchs Schloss, das übrigens immer noch einen neuen Besitzer sucht. Ansonsten könnt ihr den Montag aber auch nochmal ein letztes Mal nutzen, um auf verrückerte Schnitzeljagd zu gehen. In der Schweinfurter City sind immer noch 16 Teile eines Gedichts von Friedrich Rückert versteckt. Dies gilt

0: zu finden. Oder ihr lasst euch heute Abend im Rosengarten in Bad Kissingen faszinieren. Da findet heute wieder die Beamer-Show am Brunnen statt. Heute mit Musik, Licht und dreidimensionalen Kugeln und Würfeln.
1: Ja, und wenn euch das ein bisschen zu schnell ging, keine Sorge. Ihr findet alle Tipps für die neue Woche natürlich auch zum Nachlesen auf unserer Homepage radiogong.com oder wenn ihr unterwegs seid, auch ganz bequem auf eurem Handy in der Gong-App. Und wie immer gilt, egal für was ihr euch entscheidet, wir wünschen euch ein absolutes inneres Blumenpflücken.
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1: Ich bin Christian Haider. Guten Morgen. Ein eigentlich festlicher Moment ist in Marolz-Weisach am Samstag aus dem Ruder gelaufen. Bei einer Hochzeit ist ein Gast schwer verletzt worden. Im Rahmen eines Spaliers wurde ein Feuerwehrschlauch eingesetzt, der offenbar mit Druckluft gefüllt war. Beim kontrollierten Ablassen der Luft kam es zu einem gefährlichen Vorfall. Der Schlauch traf einen Mann so unglücklich, dass er zu Boden stürzte. Der Verletzte musste mit dem Rettungshubschrauber in eine Klinik gebracht werden. Nach aktuellem Stand besteht aber keine Lebensgefahr. Wie genau es zu dem Unfall kommen konnte, ist noch unklar. Die Polizei hat die Ermittlungen aufgenommen. Die Gemeinde Schonungen steht vor großen Investitionen bei der Kinderbetreuung. Wie Bürgermeister Stefan Rottmann nach einem Treffen der Trägervereine mitgeteilt hat, wird die Gemeinde in Kürze 6 Kindergartengebäude von den jeweiligen Kirchenstiftungen übernehmen. Der Betrieb bleibt weiter in den Händen der örtlichen Vereine, die Gebäude gehen aber in kommunales Eigentum über. Laut Gemeinde werden in den kommenden Jahren umfangreiche Investitionen nötig, um die Einrichtungen langfristig zu erhalten und weiterzuentwickeln. Hintergrund ist auch die weiterhin hohe Nachfrage nach Betreuungsplätzen in den Schonunger Ortsteilen. Das Herzstück von Gerolzhofen wird ab Donnerstag in dieser Woche zur Großbaustelle. Der Marktplatz wird für 6 Millionen Euro saniert. Autofahrer und Besucher müssen dann für mindestens ein Jahr umplanen. Die Geschäfte, Restaurants und Apotheken rund um den Marktplatz sind dann nur noch zu Fuß erreichbar. Das Weinfest muss durch die Baustelle in diesem Jahr in die Gartenstraße umziehen. Zum 50-jährigen Jubiläum fällt zudem der traditionelle Festumzug aus Kostengründen aus. Die USA und der Iran haben sich offenbar auf ein Friedensabkommen verständigt. Das teilten Vermittler Pakistan und US-Präsident Trump in der Nacht mit. Demnach sollen die militärischen Einsätze auf allen Seiten sofort beendet werden. Teil der Vereinbarung ist laut Trump auch die Aufhebung der US-Seeblockade in der Straße von Hormuz. Im Gegenzug soll der Iran die wichtige Schifffahrtsroute nach der Unterzeichnung wieder freigeben. Die offizielle Unterzeichnung des Abkommens ist für Freitag in der Schweiz geplant.
2: Dankeschön, Christian Haider, für volle Informationen zur halben Stunde. Ihr findet die auch nochmal zum Nachlesen auf radiogong.com oder wenn ihr unterwegs seid, natürlich auch auf eurem Handy in der Gong-App.
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2: Das ist heute endlich mal wieder ein bisschen wärmer und sonniger. Dazu haben wir ein paar Wolken, die verdichten sich auch, aber am späteren Nachmittag lösen sie sich wieder auf bei 17 bis 21 Grad und dann wird es im Laufe der Woche immer heißer, zum Beispiel am Mittwoch, da gehen wir schon über die 25 Grad.
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2: Servus auf die Straßen um 3 Minuten nach 9:30. Hier schaut's gut aus, keine größeren Verzögerungen, aber Blitzer in Würzburg an der Uni Hubland, in Estenfeld in der Würzburger Straße und in Höchberg in der Heidelberger Straße. Gute Fahrt euch.
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2: Hallöchen und einen schönen Start in die neue Woche wünsche ich euch.

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0: Gabriella hier beim Heimvorteil. Und was müssen wir da heute Morgen lesen? Jeder Dritte lässt tatsächlich wegen der hohen Spritpreise das Auto stehen. Bei uns unter 30-Jährigen sind es sogar 35%. Das ist zumindest das Ergebnis einer YouGov-Umfrage, dass mehr als jeder Dritte weniger Auto fährt wegen der hohen Spritpreise. Nicht mit uns aber, mit eurem Heimvorteil, denn schließlich gehört das Auto eben ja doch einfach auch mit zu einem Stück Freiheit. Und deshalb haben wir uns gedacht, schenken wir euch auch diese Woche wieder eine Woche Urlaub von der Tankstelle mit einem neuen E-Auto. Dieses Mal nämlich mit dem MG4 Urban vom Autohaus Rumpel und Stark.
1: MG ist eine traditionsreiche Automarke, die heute moderne Fahrzeuge mit einem starken Preis-Leistungs-Verhältnis anbietet.
2: Der MG4 Urban ist ein voller elektrischer Kompaktwagen, der moderne Technik, alltagstaugliche Reichweite und Fahrkomfort zu einem attraktiven Preis vereint.
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0: Und jetzt nehmen Sie sich ein bisschen Zeit für das Wort zum Tag.
1: Tatsächlich sehe ich, wenn ich an den Katholikentag vor rund einem Monat in Würzburg zurückdenke, noch die vielen Menschen mit ihren gelben Schals. In der Innenstadt, an den Bushaltestellen, am Bahnhof, überall Menschen mit dem gelben Katholikentagsschal. Der Schal war ein Erkennungszeichen. Ich gehöre dazu. Ich oute mich als Katholikin oder Christin. Der Schal war auch ein Gemeinschaftszeichen. Wir gehören zusammen. Prompt wurde ich von einer älteren Frau darauf angesprochen, ob ich denn auch zu denen dazugehörte. Und dann kam eine Generalabrechnung mit Gott, Papst und den Bischöfen. Ein Kollege murmelte, so eine Müllproduktion, die Schals landen nach den Tagen sowieso im Müll. Bei mir nicht. Der Schal hängt an meiner Garderobe und erinnert mich jeden Tag an dieses schöne Gemeinschafts- und Glaubenserlebnis. Sabine Mehling-Sitter, Gemeindereferentin aus Frickenhausen.
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1: Ich bin Joshua Heise. Wir sollten nicht länger arbeiten, sondern früher. Das schlägt der Vorsitzende der Seniorenunion Hüppe im Zuge der Rentendebatte vor. Schul- und Studienzeiten müssten kürzer und schlanker werden, sagte der CDU-Politiker der Rheinischen Post. Außerdem solle man Migranten vom ersten Tag an möglichst in sozialversicherungspflichtige Arbeit bringen. Das helfe nicht nur dem Sozialstaat, sondern auch der Integration. Das Friedensabkommen zwischen den USA und dem Iran sorgt für Euphorie an den Börsen. Auch die Ölpreise gaben bereits deutlich nach. Fiona Reinhardt berichtet.
2: Hintergrund ist, dass das Rahmenabkommen zwischen den USA und dem Iran unter anderem eine vollständige Öffnung der Straße von Hormuz vorsieht. Allerdings erst ab Freitag. Unterzeichnet ist der Deal nämlich noch nicht. Bundeskanzler Friedrich Merz ist trotzdem optimistisch, dass die Weltwirtschaft sich jetzt erholen könnte. Experten bremsen diesen Optimismus aber. Die Einigung sei nur ein erster wichtiger Zwischenschritt.
1: Royales Erdbeben. Marius Borg Høiby ist laut norwegischen Medien zu 4 Jahren Haft verurteilt worden. Ein Gericht in Oslo hat den Sohn von Kronprinzessin Mette Marit wegen Vergewaltigung, Körperverletzung und weiterer Delikte schuldig gesprochen. Von 2 der 4 Vergewaltigungsvorwürfe wurde der 29-Jährige freigesprochen. Høiby hat das Urteil aus gesundheitlichen Gründen aus der U-Haft verfolgt. Mit einem Kantersieg ist die deutsche Fußballnationalmannschaft in die WM in Nordamerika gestartet. 7:1 stand es am Ende gegen WM-Neuling Curaçao. Ebenfalls spielten Elfenbeinküste Ecuador 1:0, Niederlande Japan 2:2 und am frühen Morgen Schweden Tunesien 5:1. Das nächste Spiel der DFB-Elf ist am Samstag in Toronto gegen die Elfenbeinküste.
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3: Vom harmlosen Mitbewohner zum ökologischen Problem. Der Waschbär breitet sich in Unterfranken weiter stark aus. Die eingewanderten Tiere gelten inzwischen als Belastung für die heimische Natur. Ihre Zahl hat deutlich zugenommen, das zeigen auch die Jagdzahlen. Während um die Jahrtausendwende noch rund 100 Tiere pro Jahr in Unterfranken erlegt wurden, waren es im vorletzten Jahr etwa 6.700. Als Allesfresser greifen Waschbären in empfindliche Ökosysteme ein, etwa indem sie seltene Arten verdrängen oder als Nahrungskonkurrenten auftreten. Es sind spürbare Einschränkungen für die Autofahrer in Ebelsbach und dem Nachbarort Gleisenau. Von heute bis Ende Juli sind die Ortsdurchfahrten der beiden Gemeinden im Landkreis Haßberge voll gesperrt. Die Strecke wird umfassend saniert. Die Fahrbahn wird zwischen Schustersteige und dem Ortsende von Gleisenau grundlegend erneuert. Der Verkehr muss dafür weiträumig umgeleitet werden.
4: Soweit die News um kurz nach 10. Danke dir, Christian Heider. Ihr findet die News auch nochmal zum Nachlesen auf radiogong.com und für unterwegs in der Gong-App.
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4: Die Wetteraussichten, die können sich wirklich sehen lassen für diese Woche. Es ist nämlich endlich mal wieder richtig schön sonnig und wird ordentlich heiß werden im Laufe der Woche mit bis zu 30 oder auch über 30 Grad. Heute haben wir erstmal 21 Grad und Sonne und Wolken im Mix.
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4: Servus auf die Straßen um 10:04. Hier schaut's gut aus. Wir haben keine größeren Verzögerungen, aber Blitzer auf der B8 Würzburg Richtung Kitzingen auf Höhe Mainfrankenpark. In Würzburg an der Uni Hubland. In Estenfeld in der Würzburger

0: Straße und in Höchberg in der Heidelberger Straße.
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0: Hallöchen.

0: Mr. Know-It-All. Teddy Swims hier beim Heimvorteil. Und das an einem Montag, an dem es sein könnte, dass viele doch etwas müder sind als sonst. Immerhin waren gestern knapp 1000 Menschen, inklusive unserer Gesundheitsministerin Nina Wagen, beim Triathlon rund um den Erlabrunner Badesee unterwegs. Karl Sommer und Franzi Hofmann waren die schnellsten und haben die olympische Distanz, und das sind ja immerhin 1,5 Kilometer Schwimmen, 40 Kilometer Radfahren und 10 Kilometer Laufen, in etwas mehr als 2 Stunden absolviert. 2 Stunden 13 waren es bei Karl und 2 Stunden 21 bei Franzi. Für 1,5 Kilometer schwimmen, 40 Kilometer Fahrradfahren und 10 Kilometer laufen. Das ist wirklich insane. Dicken Respekt an euch. Kann man heute ja versuchen, vielleicht mal beim ein oder anderen Workout nachzumachen. Viele sind aber auch so schon fertig, und das zwar vom Feiern. Gestern ja nicht nur das erste WM-Spiel der Deutschen, inklusive Autokorso und vieler schwarz-rot-goldener Partys. Nee, wir hatten gestern auch das Finale beim Schweinfurter Volksfest, bei dem ja wirklich ein großes Highlight das Riesenradfrühstück am Wochenende war, wo es sich am Samstag nämlich für eine halbe Stunde mal alles nur um 50 Gong-Fans gedreht hat.
1: Super schön. Also ich muss für mich persönlich sagen, ich habe meine Jugend beim Schweinfurt 05 verbracht, und so das Ganze jetzt mal von oben zu sehen, ist einfach ein super schönes Erlebnis. Zusätzlich mit dem Wetter, wo man einfach super weit schauen kann. Ich glaube, wir haben viel bis nach Stuttgart und nach München geschaut. Das ist natürlich schon gigantisch. Und dann mit dem guten Frühstück, mega. Danke.
0: Ja, sollten wir öfter machen. Riesenrad statt Hamsterrad. In Würzburg wird ja auch schon das nächste Volksfest aufgebaut, das Kiljani. Das startet dann nämlich in knapp 3 Wochen. Und jetzt steht erstmal das größte Umsonst- und Draußen-Festival der Region an. Ab Donnerstag 4 Tage lang 100 Acts und 25 verschiedene Genres mit vielen verschiedenen lokalen Bands. Am Donnerstag geht es nämlich los, das UND in Würzburg. Da kann man so ein bisschen auf musikalische Entdeckungsreise gehen. Dementsprechend würde ich sagen, freuen wir uns doch einfach auf die neue bzw. jetzt kommende Woche.

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1: Ich bin Christian Haider. Waschbären mögen zwar ganz putzig sein, für die Natur in Unterfranken sind sie aber eingewanderte Tiere und damit auch schädlich. Sie entwickeln sich allmählich sogar zur Plage, beklagen einige Verbände. Die Tiere werden bejagt und die Zahlen sprechen da auch eine deutliche Sprache. Während um die Jahrtausendwende herum jährlich etwa 100 Waschbären in Unterfranken erlegt wurden, waren es nach den jüngsten verfügbaren Zahlen im Jahr 2024 rund 6.700. Waschbären sind Allesfresser und gefährden auch seltene heimische Tiere, weil sie diese jagen oder Futterkonkurrenten sind. Im französischen Evian beginnt heute der G7-Gipfel. Das Hauptthema klar, der Friedensdeal zwischen den USA und dem Iran. Kanzler Merz, Großbritanniens Premier Starmer und Italiens Ministerpräsidentin Meloni begrüßten die Einigung, mahnten aber an, dass der Iran niemals über Atomwaffen verfügen dürfe. Zudem kündigte Frankreichs Präsident Macron Gespräche über Wege zu einer dauerhaften Öffnung der Straße von Hormus an. Das Wetter, Sonne und rasch dichte Wolken, dazu windig bei bis zu 21 Grad.
2: Dankeschön, Christian Haider, für volle Informationen zur halben Stunde. Ihr findet die auch nochmal zum Nachlesen auf unserer Homepage radiogong.com. Jetzt werfen wir noch einen Schnellblick auf die Straßen, da wird nämlich geblitzt. Und zwar auf der B8 Würzburg Richtung Kitzingen auf Höhe Mainfrankenpark. In Würzburg an der Uni Hubland und in Estenfeld in der Würzburger Straße.
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Wie Bowser mit Magnetic hier beim Heimvorteil, wo viele wieder auf der Arbeit oder auch zu Hause auf Wasser aus dem Hahn zurückgreifen können. Denn das Abkochgebot in Würzburg hat ja letzte Woche deutschlandweit eine ganz schöne Welle gemacht. Der Spiegel, der Fokus, RTL, alle haben sie berichtet. Immerhin hat es ja auch die 140.000 Menschen in der Stadt, aber auch die 60.000 Pendler, die hier bei uns in der Stadt Würzburg eben arbeiten, betroffen. Und besonders auf TikTok sind da eben Bilder von leeren Supermarktregalen ohne Wasserflaschen sehr, sehr viral gegangen. Genauso wie Videos von Studis, die keine Spülmaschine haben und ihr ganzes Wasser vorm Spülen einmal abkochen mussten. Ja, die Kommentare im Netz, die reichten von wer trinkt denn noch Wasser oder nur die Harten kommen in den Garten bis hin zu ja, so schlimm war es ja.

gar nicht. Aber es war schon ein Happening auf jeden Fall, das bei Social Media wirklich Wellen geschlagen hat. Jetzt ist das Abkochgebot ja aufgehoben. Es konnten bei den letzten Proben nämlich keine Bakterien mehr nachgewiesen werden. Und soll sich daran wieder was ändern oder irgendwo anders eben Trinkwasser nicht genießbar sein, dann erfahrt ihr das hier bei uns auf Radio Gong, eurem Heim- und Trinkvorteil.

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1: Ich bin Justin Hamm. Knapp die Hälfte der Kinder und Jugendlichen in Deutschland lässt sich von Algorithmen und Influencern zu Online-Käufen verleiten. Das zeigt eine neue DRK-Umfrage zu Mediensucht. Kassenschlager sind demnach vor allem Lifestyle- und Trendprodukte wie Kleidung, Schuhe und Accessoires. Die Forschenden warnen, dass junge Menschen wegen ihrer Entwicklung besonders anfällig für solche Kaufanreize sind. Und wir bleiben bei jungen Menschen. Großbritannien will Social Media für Kinder und Jugendliche unter 16 verbieten. Das hat Premierminister Starmer angekündigt. Er begründet das mit negativen Auswirkungen auf das Wohlbefinden von Kindern. Großbritannien folgt damit dem Beispiel Australiens, das als erstes Land weltweit ein solches Verbot eingeführt hatte. In Deutschland berät aktuell eine Expertenkommission über mögliche Maßnahmen. Das Rahmenabkommen zwischen den USA und dem Iran zum Ende des Krieges ist gerade erst verkündet. Schon spricht US-Präsident Trump neue Drohungen aus. Sollten die Atomverhandlungen mit Teheran scheitern, würden die USA den Iran wieder angreifen und, so Trump, zu Wächtern des Nahen Ostens werden. Das Abkommen soll am Freitag in der Schweiz unterzeichnet werden. Während die Waffen von amerikanischer und iranischer Seite zu ruhen scheinen, greift Israel weiter den Libanon an. Die libanesische Staatsagentur berichtet in der Folge von mehreren Verletzten. Das israelische Militär hat das bislang nicht bestätigt, sprach aber von neuen Angriffen auf israelisches Gebiet in der Nacht. Auch die pro-iranische Hisbollah-Miliz beanspruchte neue Angriffe für sich. Die Mehrheit der Schweizer lehnt eine Bevölkerungsobergrenze ab. In einer Volksabstimmung haben sich knapp 55% gegen den Plan der rechtskonservativen SVP ausgesprochen. Die Partei wollte per Gesetz festschreiben, dass bis 2050 höchstens 10 Millionen Menschen in der Schweiz leben dürfen. Dafür sollte die Migration stark begrenzt werden, notfalls auch für EU-Bürger.
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2: Großbaustelle in Gerolzhofen. Ab Donnerstag wird der Marktplatz dort saniert und umgebaut. Die Geschäfte und Restaurants sind dann nur noch zu Fuß erreichbar. Das Weinfest muss wegen der Baustelle in diesem Jahr in die Gartenstraße umziehen. Die Bauarbeiten dauern in etwa ein Jahr und kosten rund 6 Millionen Euro. Bei einer Auseinandersetzung in Bad Kissingen ist in der Nacht zum Samstag ein 20-Jähriger verletzt worden. Laut Polizei gerieten gegen 3:30 in der Schönbornstraße mehrere Personen in Streit. Im Verlauf der Auseinandersetzung setzte einer der Beteiligten einen Reizstoff ein. Der 20-Jährige erlitt dabei Verletzungen an den Augen und musste ins Krankenhaus gebracht werden. Der Täter flüchtete anschließend.
3: Dankeschön, Christian Heider, für die News um kurz nach 11. Ihr findet die auch nochmal zum Nachlesen auf radiogong.com oder wenn ihr unterwegs seid, auch ganz entspannt auf eurem Handy in der Gong-App.
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3: Ja, es ist immer so ein bisschen bewölkter jetzt zum Mittag hin und teils auch doch nochmal verbunden mit einem ordentlichen Wind heute. Aber die gute Nachricht ist, dass es zum späteren Nachmittag hin wieder aufklaren wird bei bis zu 21 Grad. Und dann wird es im Laufe der Woche nur noch schöner und vor allem heißer werden mit bis zu 30 oder gar über 30 Grad.
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3: Servus auf die Straßen um 4:04. Hier schaut's gut aus. Wir haben keine größeren Verzögerungen. Es wird aber geblitzt und zwar in Marktbreit an der Mainleiter, an der B8 Würzburg Richtung Kitzingen auf Höhe Mainfrankenpark, in Würzburg an der Uni Hubland und in Höchberg in der Heidelberger Straße. Gute und sichere Fahrt euch.
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3: Hallöchen.

Das ist Homewrecker hier beim Heimvorteil. Und vergessen sind alle negativen Schlagzeilen rund um die WM. Trump, Infantino, Ticketwucher, Einreiseschikane.

0: und andere WM-Stimmungskiller, sage ich jetzt mal. Wie hat es Frank heute Morgen so schön gesagt im Guten Morgen-Gong? In Zeiten von wirtschaftlichen, politischen und gesellschaftlichen Dauerkrisen, da lechzen einfach viele nach einer anderen Grundstimmung, nach Freude, Zusammenhalt, nach einem Grund, gemeinsam zu feiern eben. Und den hat das Deutschlandspiel gestern mehr als geliefert. Es gab sogar seit langem mal wieder Autokorsos, nachdem ja unfassbare 23 Millionen Menschen, also 70% Marktanteil, gestern das erste Spiel der Deutschen angeschaut haben. Das nächste Spiel der Deutschen ist ja dann jetzt am Samstag und zwar um 22 Uhr gegen die Elfenbeinküste. Und mit dem 7:1 von gestern sind wir ja schon fast sicher in der K.O.-Runde. Quasi nur noch 7 Siege bis zum Titel, könnte man sagen. Wir werden dazu heute auch wieder unser WM-Orakel befragen. Unser Esel-Orakel Pablo im Wildpark Schweinfurt. Mit guten Kontakten ins WM-Land Mexiko, so wie es ausschaut. Er hat nämlich das erste Spiel auf jeden Fall gestern schon richtig getippt gehabt. Und da haben wir uns heute Morgen die Frage gestellt, wer hat eigentlich von euch aus der Gong-Community bei unserem WM-Tippspiel auf radiogong.com das 7:1 richtig getippt? Simon.
1: Ja, also in der Summe waren sogar fast 2. Der Lotta und der Maivaldo haben nämlich sogar 8:0 getippt. Das waren, glaube ich, die größten Optimisten. Das hätte, glaube ich, vorher niemand gesehen, aber Glückwunsch zu dem Optimismus. Und tatsächlich, also 10% der Tippenden aus der Tippgemeinde waren ganz knapp dran, nämlich 15 haben die exakt entweder 7:0, 6:0 oder 6:1 getippt. Es gab jetzt keinen, der das 7:1 vorhergesagt hatte, so wie manch anderer vielleicht schon gedacht hätte, aber es war keiner exakt mit dabei. Aber unter diesen 15 haben wir ausgelost und die 2 Kästen Sternler und der Grillgutschein im Wert von 100 Euro von Otto Gourmet, die gehen an Tipper Fla, das ist Ralf Niebel aus Eisingen. Er gewinnt jetzt 2 Kästen Sternler und einen Grillgutschein im Wert von 100 Euro von Otto Gourmet.
0: Ja, damit kann man sich auf jeden Fall beim nächsten Deutschlandspiel gut gehen lassen. Unter allen, die das Deutschland Spiel, nämlich ja richtig immer tippen, verlosen wir die coolste Kiste der WM, die ja Sternlerkiste mit Grillfleisch von Otto Gourmet. Jetzt am besten noch schnell euren Tipp für das nächste Spiel am Samstag abgeben und eventuell die coolste Kiste der WM mit abstauben auf radiogong.com.

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1: Ich bin Christian Haider. Das Herzstück von Gerolzhofen wird ab dieser Woche, genauer gesagt ab Donnerstag, zur Großbaustelle. Der Marktplatz wird für rund 6 Millionen Euro saniert. Autofahrer und Besucher müssen dann für mindestens ein Jahr umplanen. Die Geschäfte, Restaurants und Apotheke rund um den Marktplatz sind dann nämlich nur noch zu Fuß erreichbar. Das Weinfest muss durch die Baustelle in diesem Jahr in die Gartenstraße umziehen. Zum 50-jährigen Jubiläum fällt zudem der traditionelle Festumzug aus Kostengründen aus. Wir sollten nicht länger arbeiten, sondern früher. Das schlägt der Vorsitzende der Seniorenunion Hüppe im Zuge der Rentendebatte vor. Schul- und Studienzeiten müssten kürzer und schlanker werden, sagte der CDU-Politiker der Rheinischen Post. Außerdem solle man Migranten vom ersten Tag an möglichst in sozialversicherungspflichtige Arbeit bringen. Das helfe nicht nur dem Sozialstaat, sondern auch der Integration. Das Wetter: Sonne und rasch dichte Wolken, dazu windig bei bis zu 21 Grad.
2: Dankeschön, Christian Haider, für volle Informationen zur halben Stunde. Wir werfen noch einen schnellen Blick auf die Blitzer. Die stehen in Schweinfurt in der Elsa-Brennström-Straße. Da ist 30 erlaubt, Obacht. In Marktbreit in der Mainleite, in Randersacker in der Gerbrunner Straße und auf der B8 Würzburg Richtung Kitzingen auf Höhe Mainfrankenpark.
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2: Hallöchen.

0: Das Ganze hier beim Heimvorteil und wir haben gute Nachrichten, denn nicht nur die Sonne kommt jetzt gerade wieder durch die Wolken da oben durch, nein, der komplette Sommer kommt tatsächlich diese Woche endlich wieder zurück zu uns in die Region. Kollege Kai Zorn aus der Gong Wetterredaktion, wie krass wird denn die nächste Hitzewelle und wann genau erreicht sie uns?
1: Die wird nicht so krass, sondern es wird eine ganz normale Hitzewelle werden, wie wir es in diesen Jahren in jedem Sommer hatten. Von Donnerstag bis Sonntag gibt es jeden Tag viel Sonnenschein. Die Nachmittagswerte liegen erst bei knapp 35 und dann bei um die 35 Grad. Es kann auch mal 37 oder 38 Grad geben. Zunächst mit trockener Hitze. Am Wochenende kann es mal ein Hitzegewitter geben. Regelrecht kühl ist es heute mit 17 bis 21 Grad. Sonne, vorübergehend dichteren Wolken und Wind. Morgen und übermorgen ist es noch leicht holprig. Und dann ist es eben sonnig und heiß.
0: Ja, ihr habt's gehört, es wird sonnig und heiß. Der Sommer feiert sein Comeback diese Woche. Dementsprechend packt die Sonnenbrillen und die Sommerklamotten aus.

0: einmal für immer jung sein mit dem Heimvorteil. David Guetta. Meine Nummer zum Abschied heute. Mein Name ist Theresa Achatz. Es war mein absolutes inneres Blumenpflücken mit euch. Ich wünsche euch jetzt ganz viel Spaß mit Kollege Tobi Grimm. Und wir hören uns wieder. Bis dahin. Macht's gut.
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1: Ich bin Justin Hamm. Vor dem Wochenende gab es die Einigung. Nun haben Vertreter der EU-Abgeordneten der Reform offiziell zugestimmt. Es werden Änderungen bei den Fluggastrechten auf uns zukommen. Neu ist, Flugpreise müssen künftig inklusive Handgepäck angezeigt werden. Außerdem dürfen Airlines keine Gebühren von Eltern verlangen, damit Kinder im Flieger neben ihnen sitzen. Entschädigungen bei Verspätungen bleiben wie bisher. Je nach Flugstrecke gibt es ab 3 Stunden Verspätung 250 bis 600 Euro. Auch wenn es ein Abkommen zwischen den USA und dem Iran gibt, die Menschen im Iran dürfen nicht vergessen werden, warnt Bundestagsvizepräsident Nuripur. Er sagte der Rheinischen Post, ein Abkommen beseitigt weder die katastrophale Menschenrechtslage im Iran noch die Aggression des Regimes. Der Deal zwischen den USA und dem Iran sieht eine Verlängerung der Waffenruhe und eine Wiederöffnung der Straße von Hormuz vor. Politik, Verbände und vor allem Eltern diskutieren dieses Thema immer wieder. Social-Media-Verbot für Kinder, ja oder nein? Nach Australien will nun auch Großbritannien auf ein Verbot ab 16 Jahren setzen. Soziale Medien machten Kinder unglücklich, sagt Premier Starmer. Er kündigte auch konsequente Maßnahmen bei Gaming- und Livestreaming-Plattformen an. Das Mobilfunknetz in der EU wird mit speziellen Sicherheitsvorschriften vor Spionage und Sabotage geschützt. Für Heimnetzwerke gibt es keine entsprechenden Regeln, also für unsere WLAN-Router. Einige Hersteller fordern schärfere Kontrollen, Katrin Müller berichtet.
2: Der Marktanteil chinesischer Hersteller liegt bei knapp 40%. Da Telekommunikationsgeräte von außen über das Netzwerk aktualisiert und gewartet werden können, gibt es Sorgen, dass staatliche Stellen in China dieses Einfallstor für Spionage und sogar Sabotage nutzen könnten, um Netzwerke im Konfliktfall stillzulegen.
1: Und wir schauen zum Schluss mal nicht auf die Fußball-WM, sondern ins Saarland. Da beginnen heute Abend die nationalen Spiele der Special Olympics. Rund 4.300 Athletinnen und Athleten gehen an den Start. In 20 Sportarten messen sich Menschen mit geistiger Behinderung und zeigen, welch großartige Leistungen sie vollbringen können. Etwa 16.000 Zuschauer werden zu den Wettkämpfen erwartet.
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3: 2 Menschen sind bei einem Unfall bei Bergtheim gestern Nachmittag verletzt worden. Der Wagen mit den 2 Personen an Bord hatte sich überschlagen. Beide wurden eingeklemmt und mussten von der Feuerwehr befreit werden. Unklar ist aktuell noch, warum das Auto überhaupt von der Strecke abgekommen ist. Die Verletzten wurden in Krankenhäuser gebracht. Aus einem Auto im Landkreis Schweinfurt ist ein Jagdgewehr gestohlen worden. Der Vorfall ereignete sich bereits am Mittwochabend in Kohlitzheim, hat die Polizei jetzt bekannt gegeben. Die Waffe lag im Auto eines Jägers, das in der Verlängerung der Lindenstraße an einem Feldweg abgestellt war. Das Jagdgewehr vom Typ Mauser wurde dann zwischen 22 und 22.30 Uhr gestohlen. Um an die Waffe zu gelangen, hatten der oder die Täter das Auto gewaltsam aufgebrochen. Die Polizei bittet um Hinweise.
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4: Heute Wolken und Sonne im Wechsel, dazu windig bis zu 21 Grad. Am Abend klart's auf, in der Nacht ziehen dann Wolken durch mit etwas Regen bei 11 bis 7 Grad. Morgen überwiegen die Wolken mit leichten Schauern oder schwachen Gewittern. Am Mittwoch wechseln sich dann Wolken und immer mehr Sonne ab. Es wird wärmer mit über 25 Grad am Mittwoch. Ab Donnerstag dann sonnig heißes Sommerwetter mit ersten Hitzegewittern ab Samstag.
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4: Aktuell für euch hauptsächlich Blitzer, ansonsten keine größeren Verkehrsstörungen. Schweinfurt-Elsa-Brennströmstraße, 30er-Zone, Marktbreit-Mainleiter an das Acker-Gerbrunner-Straße, Höchberg-Heidelberger-Straße steht der Blitzanhänger und B8 Würzburg-Kitzingen Höhe Mainfrankenpark wird ebenfalls geblitzt. Weitere Blitzer nehmen wir gerne entgegen, 0800 30 80 900.
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0: First Boy und Beautiful Life Boy am Sender. Mit Heimvorteil. So, ich möchte euch eine kurze Geschichte erzählen. Stellt euch mal vor, es ist das Jahr 2020, es ist Corona und irgendwie ist alles doof. Und ihr heißt Felix und Lukas, ihr kommt aus Karlstadt, ist ja eigentlich ganz schick da und so, alles prima. Und ja, aber Corona stört auch da. Und dann fangt ihr an, Musik zu machen und es ist auch ganz cool so. Und es läuft dann eigentlich auch ganz gut. Und dann irgendwann überlegt man sich, anderer Name vielleicht, wie wär's mit Fastboy? Ach, das klingt doch super. So, und dann geht es schon los mit dem ein oder anderen Erfolg und tolle Karriere. Aber dann kommt, wie ich persönlich finde, und ich kriege da gerade auch tatsächlich ein bisschen Gänsehaut, auch wenn es mich eigentlich gar nicht betrifft, aber ich freue mich einfach für die Jungs, dann kommt der Ritterschlag. Dann kommt die Fußball-Weltmeisterschaft 2026 in den USA, in Mexiko und Kanada und ihr schreibt den offiziellen FIFA World Cup Song oder Anthem, wie es so schön heißt. Ihr schreibt das, ihr produziert das, dann kommt ein David Guetta und sagt, oh, das ist schick, ich bastel noch ganz kurz bisschen dran rum, aber Jungs, ich nehme euch mit ins... Prima, ihr macht den offiziellen WM-Song. Und wisst ihr was? Andrea Bocelli singt das Ganze. Eigentlich eine Geschichte, wenn mir die jemand abends am Stammtisch erzählen würde, würde ich sagen, sie, ja, natürlich, klar. Aber das Schöne ist, wir erzählen euch ja immer die Wahrheit, die Geschichte stimmt. Und klingen tut das dann so. So we say, hey. Andrea Bocelli singt den Song, geschrieben, komponiert und auch teilweise produziert von Fastboy mit David Guetta, DNA. Wahnsinn. Freuen wir uns schon mal auf den 8.8., das große Fastboy Open Air am Residenzplatz. Aber die WM, die läuft ja auch noch bis Mitte Juli. Und übrigens, vielleicht habt ihr ja schon einen Tipp, wie das nächste Deutschlandspiel ausgeht.
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2: Mit Shari Golla. Heute vor 10 Jahren hat sich eines der schwersten Baustellenunglücke der letzten Jahre in Unterfranken ereignet. Während sie neu gebaut wurde, stürzte die Schraudenbachtalbrücke der A7 teilweise ein.
3: Die Arbeiter stürzten rund 20 Meter in die Tiefe. Einer wurde getötet, 14 schwer verletzt. Der Unfall schockierte die Region. Seit 2019 steht die Brücke. Die Aufarbeitung des Unfalls dauert aber an. Zwar sind einige Strafverfahren abgeschlossen, unter anderem mit Bewährungsstrafen oder Freisprüchen, doch es laufen weiterhin Verfahren um Schadenersatz und Schmerzensgeld. Ursache für den Brückeneinsturz war, dass die Statik für ein Traggerüst falsch berechnet wurde. Christoph Schmidt, Nachrichtenredaktion.
2: Sie sehen zwar putzig aus, können aber richtige Probleme machen. Waschbären. Und auch in Unterfranken ist die Zahl der Tiere angestiegen. Laut den aktuellsten Zahlen aus dem Jahr 2024 haben Jäger in Unterfranken 6.700 Waschbären erlegt. Zum Vergleich, zur Jahrtausendwende waren es nur knapp über 100. Unter Vorgabe

dürfen und sollen die Tiere gejagt werden. Die Ausbreitung kann nämlich durchaus Auswirkungen auf das Ökosystem haben. Aus einem Auto im Landkreis Schweinfurt ist ein Jagdgewehr geklaut worden. Der Vorfall ereignete sich bereits am Mittwochabend in Kohlitzheim. Das hat die Polizei jetzt bekannt gegeben. Die Waffe lag im Auto

0: Scheiße. Knapp die Hälfte der Kinder und Jugendlichen in Deutschland lässt sich von Algorithmen und Influencern zu Online-Käufen verleiten. Das zeigt eine DAK-Umfrage zur Mediensucht. Kassenschlager sind demnach vor allem Lifestyle- und Trendprodukte wie Kleidung, Schuhe und Accessoires. Die Forschenden warnen, dass junge Menschen während ihrer Entwicklung besonders anfällig für solche Kaufanreize sind.
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1: Also wir haben heute jetzt beim Blick aufs Wetter Wolken und Sonne im Wechsel. Dazu doch ein ganz ordentlicher Wind, bis 21 Grad. Am Abend klart es auf, in der Nacht ziehen vom Spessart her Wolken durch mit etwas Regen, 11 bis 7 Grad. Morgen überwiegen die Wolken mit leichten Schauern oder schwachen Gewittern. Mittwoch dann Wechsel aus Sonne und Wolken. Sonne kommt aber deutlich öfter zum Zuge. Es wird wärmer, um die 25 Grad. Ab Donnerstag dann sonnig, heißes Sommerwetter mit ersten Hitzegewittern ab Samstag.
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1: Aktueller Blick auf die Straßen. Keine größeren Verkehrsstörungen. Blitzer, Schweinfurt, Elsa-Brennström-Straße. Hier ist 30 erlaubt. Markbreit-Mainleite, Randers-Acker-Gerbrunner-Straße. B8 Würzburg-Kitzingen, Höhe Mainfrankenpark und Höchberg-Heidelberger Straße steht nach wie vor der Blitzanhänger. Gute Fahrt.
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Gentlemen ist das gemeinsam mit Michael Patrick Kelly und Wildfire. Übrigens, Ende des Jahres, November, Dezember, also November, Ende November ist er in Würzburg in der Posthalle, also der Gentleman. Aber das merkt euch schon mal, okay? Tickets könnt ihr euch gerne schon holen, gar kein Thema. Jetzt erstmal Mark Forster in Kitzingen, Vincent Weiss in Bad Kissingen, Fastboy Roy Bianco beim Residenzplatz Open Air Anfang August. Ja, aber jetzt am Donnerstag geht's ja dann schon mal für alle Festivalfreunde auf die Mainwiesen nach Würzburg. Das U und D, das Festival, das auch in diesem Jahr keinen Eintritt kostet. 4 Tage, 99 Acts, 25 verschiedene Musikrichtungen ab Donnerstag. Schaut einfach mal auf radiogong.com, da gibt's dann auch alle weiteren Infos zum U und D. Und da freuen wir uns drauf. Schön wird's. Hier ist Sia Unstoppable und gleich gibt's Andreas Burani und auf uns.

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0: Justin Hamm.
1: Nach jahrelangen Verhandlungen um Fluggastrechte in der EU ist nun klar, es bleibt bei den bisherigen Entschädigungszahlungen bei Verspätungen. Reisende haben damit weiterhin ab 3 Stunden Verspätung unter bestimmten Voraussetzungen Anspruch auf Geld. Vertreter des Europaparlaments haben sich nun offiziell dafür ausgesprochen. Zudem soll eine Sitzplatzreservierung für Kinder neben den Eltern künftig immer kostenlos sein. Außenminister Wadefuhl sieht in dem Rahmenabkommen zwischen den USA und dem Iran eine Chance für die gesamte Region. Der CDU-Politiker warnt aber vor voreiliger Euphorie. Die wichtigsten Punkte für ihn:
2: Es muss klar sein, dass die Straße von Hormuz für die Schifffahrt wieder frei befahrbar ist. Und natürlich muss das Verhandlungsziel in den nächsten 60 Tagen sein, dass wirklich gewährleistet ist, dass von dem Iran keine weitere Gefahr ausgeht und insbesondere keine nukleare Bewaffnung in der Zukunft zu befürchten ist.
1: So Minister Wadefuhl. Gewissheit über die Substanz der Einigung erwartet er erst im Verlauf der Woche. Der Bildungserfolg hängt in Deutschland nach wie vor vom Elternhaus ab. Das zeigt der neue Bildungsbericht von Ministerin Prien. Schon am Morgen hatte die CDU-Politikerin in der ARD von einer Bildungsschere gesprochen, die sich ab der Geburt bis zum 6. Lebensjahr öffne und danach nicht mehr kleiner werde. Prien will deshalb mehr auf frühkindliche Bildung setzen. Marius Borg-Höibi muss Medienberichten zufolge 4 Jahre in Haft, unter anderem

0: wegen Vergewaltigung. Der Sohn von Kronprinzessin Mette-Marit wurde vom Gericht von 2 der 4 Vorwürfen freigesprochen. 4 Frauen muss Hölby eine Entschädigung zahlen. Der 29-Jährige war auch unter anderem wegen Drogen- und Verkehrsdelikten angeklagt. Apropos Haft. In Deutschlands Gefängnissen könnte es eng werden. Nach einer Auswertung der Neuen Osnabrücker Zeitung gibt es derzeit so wenig Haftplätze wie seit 7 Jahren nicht mehr. Denn während seit 2019 bundesweit knapp 1.800 Plätze abgebaut wurden, steigt die Zahl der Insassen kontinuierlich an.
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2: Das Herzstück von Gerolzhofen wird ab Donnerstag zur Großbaustelle. Der Marktplatz wird für 6 Millionen Euro saniert. Autofahrer und Besucher müssen dann für mindestens 1 Jahr umplanen. Die Geschäfte, Restaurants und die Apotheke rund um den Marktplatz sind nämlich nur zu Fuß erreichbar. Das Weinfest muss durch die Baustelle in diesem Jahr in die Gartenstraße umziehen. Zum 50-jährigen Jubiläum fällt zudem der traditionelle Festumzug aus Kostengründen aus. Schwerer Unfall bei einer Hochzeit in Marolz-Weißach. Ein Gast ist dort schwer verletzt worden. Bei der Hochzeit am Samstagnachmittag hatte es ein Spalier mit einem Feuerwehrschlauch gegeben. Der mit Druckluft gefüllte Schlauch verletzte den Mann beim Ablassen der Luft. Er wurde mit einem Rettungshubschrauber schwer verletzt in eine Klinik geflogen. Die Polizei hat Ermittlungen aufgenommen, wie genau es zu dem Unfall gekommen ist.
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3: Jetzt am späten Nachmittag kommt häufiger mal die Sonne durch, ansonsten haben wir auch ein paar Wolken mit am Start, die Temperaturen bis 21 Grad. Am Abend klart's auf, in der Nacht ziehen vom Spessart her Wolken mit etwas Regen zu uns, 11 bis 7 Grad. Morgen überwiegen dann die Wolken mit leichten Schauern und schwachen Gewittern, Mittwoch wechseln sich Wolken und immer mehr Sonne ab. Es wird wärmer mit über 25 Grad am Mittwoch, ab Donnerstag dann sonnig heißes Sommerwetter mit ersten Hitzegewittern ab Samstag.
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3: Größere Verkehrsstörungen aktuell keine. Blitze haben wir aber. Schweinfurt-Elsa-Brennström-Straße, 30er-Zone, Marktbreit-Main-Leite, Randers-Acker-Gerbrunner-Straße wird geblitzt und Höchberg-Heidelberger-Straße steht der Blitzanhänger. Gute Fahrt.
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3: Servus.

0: Felix Jan und Cascada, Boy You Turn Me, bei eurem Sender mit Heimvorteil. Es ist Montag, der 15. Juni, kurz nach 1. Was geht denn heute so?
1: Zum Wochenstart könnte es heute nochmal zu Besuch aufs Playboy-Schloss gehen. Auf dem Schloss Meinberg, wo einst Gunther Sachs lebte, wird heute nochmal Weinfest im Innenhof gefeiert. Das Ganze heute mit Live-Musik und auch Führungen durchs Schloss, das übrigens immer noch einen neuen Besitzer sucht. Ansonsten könnt ihr den Montag aber auch nochmal ein letztes Mal nutzen, um auf verrückerte Schnitzeljagd zu gehen. In der Schweinfurter City sind immer noch 16 Teile eines Gedichts von Friedrich Rückert versteckt, die es gilt zu finden. Oder ihr lasst euch heute Abend im Rosengarten in Bad Kissingen faszinieren. Da findet heute wieder die Beamer-Show am Brunnen statt. Heute mit Musik, Licht und dreidimensionalen Kugeln und Würfeln.
0: Was ihr auch tut, viel Spaß.

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1: Mit Schari Golla. In Schonungen werden die Weichen für die Zukunft der Kinderbetreuung gestellt. Die Gemeinde übernimmt in Kürze 6 Kindergartengebäude von den Kirchenstiftungen. Das hat der Bürgermeister Stefan Rottmann nach einem Treffen mit den Trägervereinen mitgeteilt. Der Betrieb der Einrichtungen bleibt bei den öffentlichen Vereinen. Die Gemeinde begründet den Schritt aber mit dem hohen Investitionsbedarf in den kommenden Jahren und der weiterhin großen Nachfrage nach Betreuungsplätzen. Vor dem Wochenende gab's die Einigung. Nun haben Vertreter der EU-Abgeordneten der Reform offiziell zugestimmt. Es werden Änderungen bei den Fluggastrechten auf uns zukommen. Neu ist, Flugpreise müssen künftig inklusive Handgepäck angezeigt werden. Außerdem dürfen Airlines keine Gebühren von Eltern verlangen, damit Kinder im Flieger neben ihnen sitzen. Entschädigung bei Verspätungen bleiben wie bisher. Je nach Flugstrecke gibt es ab 3 Stunden Verspätung 250 bis 600 Euro. Und noch ein kurzer Blick aufs Wetter. Wolken und Sonne, dabei ist es windig bei bis zu 21 Grad.
2: Tja, und wir schauen noch mal kurz zum Verkehr an der Stelle. Da haben wir aktuell für euch Blitzer Rechtenbach als Ausgang Richtung Lohr, Markbreit Mainleite, Randersacker Gerbrunner Straße und Höchberg Heidelberger Straße steht der Blitzanhänger nach wie vor. Wo ihr steckt, gute Fahrt.
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das ist der Sound des Sommers, in dem Fall der KI-Sound des Sommers. Aber Beweis dafür, dass man auch mit KI richtig coole Mucke machen kann. The Second Voice und Let Me Be. Jetzt aber wieder weg von KI hin zur handgemachter, ich nenne es jetzt mal menschlicher Musik. Hier ist Holly Humberstone und To Love Somebody.

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1: Ich bin Justin Hamm. In Kitas und Schulen macht sich der Geburtenknick bemerkbar. Wie aus dem Nationalen Bildungsbericht hervorgeht, sinkt die Zahl der in Kitas betreuten Kinder unter 3 Jahren, erstmals auch in Westdeutschland. Ab dem Schuljahr 2027/28 seien abnehmende Schülerzahlen an den Grundschulen zu erwarten, auch weil weniger Menschen zuwandern als zuletzt. Aber auch wenn weniger Kinder nachkommen, rechnen die Experten weiter mit Betreuungslücken für unter 3-Jährige. Nach dem Rahmenabkommen zwischen den USA und dem Iran sinkt der Ölpreis. An den Spritpreisen hierzulande erkennt man diesen Trend noch nicht, sagt der ADAC. Niedrigere Ölpreise würden nicht im angemessenen Umfang weitergegeben, so die Experten. Das sollte rasch passieren. Ende des Monats läuft dann der Tankrabatt aus, dann wird es Stand jetzt ohnehin wieder teurer. Im EU-Parlament ist nun alles klar, die Reform der Fluggastrechte steht. Erstmal die wichtigste Nachricht für Passagiere: an den Entschädigungen für Verspätungen ändert sich nichts. Dieter Ebeling, welche Änderungen gibt es denn?
2: Künftig müssen im Netz alle Preise das Handgepäck enthalten, also Klarheit und Transparenz. Kleine Fortschritte am Rande, Schreibfehler in Namen auf Tickets können kostenlos korrigiert werden in Zukunft und Kinder brauchen für Platzreservierung neben den Eltern nichts zu zahlen.
1: Die Verbraucherzentrale Baden-Württemberg warnt vor Betrügern, die in ihrem Namen anrufen. Die Anrufer locken auf eine gefälschte Website, die der echten Verbraucherzentrale täuschend ähnlich sieht. Wer dort persönliche Daten oder Bankdaten eingibt, gibt sie direkt an die Betrüger weiter. Die echte Verbraucherzentrale bietet niemals ungefragt telefonische Hilfe an. Bei der Fußball-WM in Nordamerika steigt heute der amtierende Europameister ein. Spanien trifft um 18 Uhr auf die Kapverdischen Inseln. Die Favoritenrolle ist klar, aber Spaniens Trainer De La Fuente warnt, Kap Verde könne eine der Überraschungen des Turniers werden. Und es ist nicht die einzige Partie. Heute Abend ab 21 Uhr spielt Belgien gegen Ägypten.
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3: Heute jährt sich eines der schwersten Bauunglücke in der Region zum 10. Mal. Beim Einsturz der Schraudenbach-Talbrücke auf der A7 bei Werneck kam am 15. Juni 2016 ein Bauarbeiter ums Leben. 14 weitere wurden teils schwer verletzt. Während des Neubaus war damals das Traggerüst der Brücke in die Tiefe gestürzt. Als Ursache wurde später eine fehlerhafte statistische Berechnung festgestellt. Die Talbrücke wurde inzwischen neu gebaut und 2019 für den Verkehr freigegeben. 2 betrunkene Männer haben in der Nacht auf heute eine Spur der Verwüstung in Schweinfurt hinterlassen. Insgesamt wurden 9 geparkte Autos von ihnen beschädigt. Ein Zeuge hatte das Duo in der Stresemannstraße beobachtet und die Polizei alarmiert. Wenig später konnten die beiden 18- und 23-Jährigen gestoppt werden. Nun suchen die Ermittler weitere Geschädigte, deren Autos ebenfalls zum Ziel wurden.
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4: Ja, das Wetter jetzt besonders am frühen Nachmittag. Aktuell mehr Wolken als Sonne. Am späteren Nachmittag kommt dann aber häufiger die Sonne durch, bis 21 Grad die Höchstwerte. Am Abend klart der Himmel auf. In der Nacht ziehen vom Spessart her Wolken mit etwas Regen zu uns. Die Temperaturen 11 bis 7 Grad. Morgen überwiegen die Wolken mit leichten Schauern und schwachen Gewittern. Am Mittwoch dann Wechsel aus Wolken und immer mehr Sonne. Es wird wärmer, über 25 Grad am Mittwoch. Ab Donnerstag dann sonnig, heißes Sommerwetter. Gewitter auch, allerdings erst ab Samstag.

0: aktuelle Blitzer für euch. Rechtenbach, Ortsausgang Richtung Lohr. Randersacker, Gerbrunner Straße und Höchberg-Heidelberger Straße steht aktuell der Blitzanhänger. Egal wo ihr steckt, soweit eine gute Fahrt.
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0: Servus.

0: Milky ist das und Just the Way You Are. Auch ja so gesehen faszinierende Geschichte, dass diese ganze Nummer ja schon Anfang der 2000er eigentlich rauskam, aber dann auch jetzt wieder dank TikTok und Co. den Weg reingefunden hat in die Charts. Heißt natürlich im ersten Schritt erstmal reingefunden hat in die Handys, in die verschiedenen Social Medias und jetzt dann auch letztendlich in die Charts. So, das ist die eine Geschichte, die man heute erzählen kann. Aber wir haben natürlich für euch auch noch ein paar andere Geschichten, über die man heute reden kann. Gut aufgepasst.
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2: Bei uns in der Region könnt ihr gerade ein ungewöhnliches Wesen im Main beobachten. Und nein, es ist weder ein Alligator noch eine Schnappschildkröte. Timmy und der Killerwels vom Brombachsee sind ja sowieso nicht mehr unter uns. Es ist der Matthias. Matthias Alt, ein 54-jähriger Extremschwimmer aus Fulda, schwimmt gerade 470 Kilometer im Main. Immer stromabwärts Richtung Mainz.

0: Er will damit auf Menschen mit psychischen Erkrankungen aufmerksam machen und schwimmt für innere Stärke. Bis zu 30 Kilometer täglich schafft er, wenn er nicht gerade einem Hotelschiff oder einem verärgerten Schwan ausweichen muss. In den letzten Tagen hatte er Probleme mit dem Motor seines Begleitbootes. Ohne das darf er aus Sicherheitsgründen nicht unterwegs sein. Inzwischen läuft aber wieder alles und Matthias wird heute in Würzburg erwartet. Vielleicht seht ihr ihn ja beim Brückenshoppen. Ihr könnt seine Reise auf meineschwimmtherapie.de mitverfolgen. Aus dem Main, Lisa Eni.
1: Bei uns im Landkreis Rhön-Grabfeld im Sulzfelder Badesee kann man mit dem nötigen Ehrgeiz natürlich auch den ein oder anderen Kilometer Schwimmstrecke zusammenbringen. Wer es etwas chilliger mag, nimmt an den bequemen Bänken und Tischen am Seeufer Platz. Wenn ihr da schon mal wart, habt ihr sicher gemerkt, dass die jede Saison tipptopp in Schuss sind. Möglich gemacht haben das rund 30 freiwillige Helfer, die sägen, hämmern, hobeln und streichen seit 10 Jahren regelmäßig das Mobiliar am See. Die Bänke und Tische haben Betonfüße, das Holz der Banktischflächen muss aber immer wieder gepflegt und ausgetauscht werden. Mit den Jahren sind geschätzt 50 Tische und 100 Bänke erneuert worden. Ein Ende ist nicht in Sicht. Zum Glück bekommen die fleißigen Handwerker aber immer wieder Essens- und Getränke spenden und auch die Gemeinde schießt was zu. So bleiben Kraft und Motivation natürlich erhalten. Von der Bank am Seeufer, Leon Wagner.
2: Bei uns im Landkreis Bad Kissingen muss man weder in der Saale schwimmen, um ans Ziel zu kommen, noch hat man Gelegenheit, lange auf einer Bank zu chillen. Denn hier kommt man ratzfatz von A nach B. Man glaubt es nicht, aber die Regionalzüge bei uns sind mit die pünktlichsten in ganz Bayern. Ja, das Netz des sogenannten Kissinger Sterns rund um Schweinfurt, Bad Kissingen und Bad Neustadt erreichte im vergangenen Jahr Bestwerte. Über 93% der Züge waren pünktlich. Generell sind Regionalzüge wesentlich pünktlicher als ICEs. Da sind nämlich deutschlandweit im Mai nur etwas mehr als 60% pünktlich angekommen. Aus der ersten Klasse, Luis Majewski.
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1: Bei einer Auseinandersetzung in Bad Kissingen ist in der Nacht zum Samstag ein 20-Jähriger verletzt worden. Laut Polizei gerieten gegen 3:30 in der Schönbornstraße mehrere Personen aneinander. Im Verlauf der Auseinandersetzung setzte einer der Beteiligten einen Reizstoff ein. Der 20-Jährige erlitt dabei Verletzungen an den Augen und musste ins Krankenhaus. Der Täter flüchtete. Die Polizei beschreibt ihn als etwa 20 bis 25 Jahre alt. Eine genaue Täterbeschreibung gibt's auf unserer Webseite. Der Bildungserfolg hängt in Deutschland nach wie vor vom Elternhaus ab. Das zeigt der neue Bildungsbericht von Bildungsministerin Prien. Schon am Morgen hatte die CSU-Politikerin in der ARD von einer Bildungsschere gesprochen, die sich ab der Geburt bis zum 6. Lebensjahr öffne und danach nicht mehr kleiner werde. Prien will deshalb mehr auf frühkindliche Bildung setzen. Das Wetter, Wolken und Sonne, dabei ist es windig bei bis zu 21 Grad.
2: Und wir schauen zum Verkehr. Da haben wir vor allem Blitzer für euch. Sie stehen gerade eben Würzburg B19 Stadtring Südstadt einwärts Höhe Kantstraße. B19 Richtung Giebelstadt Höhe Klingpark wird geblitzt. Und in Würzburg Bernerstraße steht auch noch einer beidseitig. Rechtenbach Ortsausgang Richtung Lohr und Höchberg Heidelberger Straße steht der Blitzanhänger. Wo ihr steckt, gute Fahrt.
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Damon Kennedy und Funeral bei eurem Sender mit Heimvorteil. Heute am Nimm deine Katze mit zur Arbeit Tag. Ich weiß, die Info kommt vielleicht für die meisten jetzt etwas zu spät, aber ich habe gute Hoffnungen, alle, die vielleicht Spätschicht haben, vielleicht einfach mal Mounts heute mitnehmen zur Spätschicht. Die Kolleginnen und Kollegen werden sich freuen. Oder mit dem Chef, der Chefin reden, dass man vielleicht morgen eine Ausnahme machen könnte, weil es heute nicht geklappt hat. Das wäre doch auch was. Ja, also heute der Nimm deine Katze mit zur Arbeit Tag. Viel Spaß dabei.

0: Shakira, Burna Boy, Die Die bei eurem Sendemitteilungsportal, wo ich mich jetzt verabschiede. Ich wünsche euch einen schönen Montag, bleibt gesund, seid lieb zueinander. Tobi ist weg, bis morgen. Ciao.
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1: Ich bin Justin Hamm. Wie gut oder schlecht die eigenen Bildungschancen sind, hängt in Deutschland nach wie vor stark davon ab, wo und wie jemand aufgewachsen ist. Das zeigt einmal mehr der nationale Bildungsbericht. Bildungsministerin Prien beschrieb es so.
2: Die Bildungsschere ist zu, wenn ein Kind auf die Welt kommt, und sie öffnet sich dann bis zur Einschulung und dann wird sie nur noch unwesentlich geschlossen.
1: Am schlechtesten stehen die Chancen demnach für Kinder von Alleinerziehenden oder mit Migrationshintergrund. Das EU-Parlament und die Mitgliedstaaten haben eine Reform der Fluggastrechte beschlossen. Neu ist, Flugpreise müssen künftig inklusive Handgepäck angezeigt werden. Außerdem dürfen Airlines keine Gebühren von Eltern verlangen, damit Kinder im Flieger neben ihnen sitzen. Entschädigungen bei Verspätungen bleiben wie bisher. Je nach Flugstrecke gibt es ab 3 Stunden Verspätung 250 bis 600 Euro. Das Rahmenabkommen zwischen den USA und dem Iran zum Ende des Kriegs ist gerade erst verkündet. Schon spricht US-Präsident Trump neue Drohungen aus. Sollten die Atomverhandlungen mit Teheran scheitern, würden die USA den Iran wieder angreifen und, so Trump, zu Wächtern des Nahen Ostens werden. Das Abkommen soll am Freitag in der Schweiz unterzeichnet werden. Steakhouse-Erbin Christina Block soll im Sorgerechtsstreit die Entführung ihrer Kinder beauftragt haben, so die Anklage vor Gericht. Nun hat der mutmaßliche Anführer der Kidnapper ausgesagt. Er bestätigte, Block habe ihn beauftragt. Er habe sich kurz vorher mit ihr in einem Hotel getroffen. Block selbst bestreitet das. Der 68 Jahre alte Kidnapper hatte für seine Aussage in Deutschland sicheres Geleit bekommen. In den späten 80ern und dann in den 90ern lief die Serie Alf im deutschen Fernsehen rauf und runter. Nun eine traurige Nachricht. Schauspielerin Anne Skedine ist im Alter von 77 Jahren gestorben. Die Rolle der Familienmama Kate Tanner in Alf hatte sie berühmt gemacht. Nach ihrer Schauspielkarriere arbeitete sie unter anderem als Antiquitätenhändlerin und Ausstatterin in Los Angeles.
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3: Von harmlosen Mitbewohnern zum ökologischen Problem. Der Waschbär breitet sich in Unterfranken weiter stark aus. Die eingewanderten Tiere gelten inzwischen als Belastung für die heimische Natur. Ihre Zahl hat deutlich zugenommen. Das zeigen auch die Jagdzahlen. Während um die Jahrtausendwende noch rund 100 Tiere pro Jahr in Unterfranken erlegt wurden, waren es zuletzt etwa 6.700. Die Tiere verdrängen seltene Arten und erschweren die Nahrungssuche von vielen anderen Tieren. Rätselraten nach einem Einbruch auf der Schwimmbadbaustelle in Hofheim. Unbekannte sind am Wochenende auf das Gelände in der Johannesstraße eingedrungen. Nach bisherigen Erkenntnissen wurde aber weder etwas geklaut noch beschädigt. Warum die Täter auf der Baustelle des neuen Hallen- und Freibads waren, ist noch unklar. Die Polizei sucht jetzt nach Zeugen.
4: Danke dir, Shari, für die News. Die könnt ihr gerne nachlesen bei uns auf der Homepage radiogong.com.
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4: Ah, frische 16 Grad aktuell draußen mit vielen Wolken. Bis zum Abend setzt sich dann aber langsam wieder die Sonne durch. Das ist die gute

0: Nachricht. Dann am Abend klart der Himmel auf und es geht dann erstmal eine zunächst sternenklare Nacht. Im Laufe der Nacht, da kommen dann aber wieder ein paar Wolken heran und dann gibt es auch wieder ein paar Regenfälle, vor allem gegen morgen bei Tiefstwerten zwischen 11 und 7 Grad.
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0: Ein Servus auf die Straßen, 3:04 haben wir es jetzt. Aktuell habe ich keine großen Meldungen für euch, das ist die gute Nachricht. Nur der Feierabendverkehr, der geht schon langsam, aber sicher los. Vor allem hier im Hafen stehen sie in Richtung Maxbrücke. Da braucht ihr mal ein paar Minütchen länger, die bitte einplanen. Ansonsten aber sieht's gut aus, aber es gibt auch einen Blitzer. Bad Kissingen am Flugplatz Richtung Hausen. Hier bitte Fuß vom Gas und wenn ihr mehr seht, dann schreibt ihr mir gerne 09721 20 90 20. Dankeschön und eine gute und sichere Fahrt euch.
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0: Das bin ich und ich begleite euch noch rein bis 18 Uhr in euren wohlverdienten ersten Feierabend der Woche. Ihr denkt einfach immer dran, hasste Läusel, hasste Spaß. Ich hoffe, ihr bleibt noch ein bisschen im Sinne von Stay, so wie es die Leonie und der Callum Scott singen. Servus!

0: mit One Republic. Geht's rein in diesen Montag, Feierabend, ganz genau 3:45 haben wir es jetzt. Need Your Love hier bei eurem Sender mit Heimvorteil. Ja, und was ihr heute an diesem ersten Feierabend so machen könnt, das erfahrt ihr jetzt.
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0: Schöppeln könnt ihr vor allem heute, da gibt es nämlich noch ein paar Weinfeste, die heute noch laufen, zum Beispiel das Weinfest im Schloss Meinberg im Innenhof. Ab 17 Uhr geht es da heute nochmal weiter, ein Fest mit besonderer Atmosphäre, weil es eben auch ein Weinfest im Schloss Meinberg schon so viele Jahre nicht mehr gab. Dementsprechend könnt ihr da gerne mal vorbeischauen mit Live-Musik, gesellige Stunden und die Möglichkeit, so ein bisschen eine Führung auch durch das Schloss zu machen. Das gibt es auch nicht so oft, dementsprechend könnt ihr da mal vorbeischauen. Oder beim Jubiläumsweinfest Baldauf im Weingut im Ramstal. 17 Uhr geht's da auch heute los. Da könnt ihr auch gerne mal einen richtig schönen, leckeren Wein trinken und da den Feierabend genießen. Ansonsten läuft heute auch noch der letzte Tag von der verrückerten Schnitzeljagd Schweinfurt. Das heißt, da könnt ihr einfach mal durch die Innenstadt laufen und da ein paar Versstücke eines Gedichts von Friedrich Rückert suchen. Ja, und dann einfach zusammensetzen. Alle 16 Teile und dann könnt ihr mit viel Glück was gewinnen. Das Ganze findet ihr auch nochmal auf der Seite von der Stadt Schweinfurt. Alle Tipps gibt es auch nochmal zum Nachlesen bei uns auf der Homepage radiogong.com. Ich wünsche euch auf jeden Fall ganz viel Spaß.
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1: Mit Schari Golla. Ein Handy am Steuer bleibt in Unterfranken das größte Problem im Straßenverkehr. Das zeigt auch die Bilanz einer Aktionswoche der Polizei. Rund 500 Beamte haben in der letzten Woche mehrere hundert Fahrzeuge kontrolliert und etwa 1000 Verstöße festgestellt. Am häufigsten wurden Autofahrer wegen Ablenkung am Steuer erwischt. Dahinter folgten Tempoverstöße und fehlende Sicherheitsgurte. In 50 Fällen standen Fahrer unter Alkohol- oder Drogeneinfluss. Die Polizei spricht dennoch von einer insgesamt positiven Bilanz und kündigte weitere Kontrollen an. Nach dem Großbrand auf einem Aussiedlerhof in Mellrichstadt gibt es keine strafrechtlichen Konsequenzen. Wie die Staatsanwaltschaft Schweinfurt bestätigt hat, wurden die Ermittlungen endgültig eingestellt. Ein 13-Jähriger hatte gestanden, den Brand beim Basteln an einer E-Zigarette ausgelöst zu haben. Weil er aber noch ein Kind ist, gilt er als strafunmündig. Auch gegen die Eltern wird nicht ermittelt. Laut Staatsanwaltschaft haben sie ihre Aufsichtspflicht nicht verletzt. Das Jugendamt wurde trotzdem informiert. Wer für den Schaden von rund 2 Millionen Euro aufkommt, müssen jetzt Versicherungen und mögliche Zivilverfahren klären. Ein Abbiegefehler hat bei Trappstadt am Freitag einen größeren Rettungseinsatz ausgelöst. Eine 80-Jährige nahm einem 57-jährigen Autofahrer an einer Kreuzung die Vorfahrt. Durch den Aufprall wurde ihr Wagen in den Grünstreifen geschleudert. Die Frau musste von der Feuerwehr aus dem Auto befreit werden und kam ins Krankenhaus. Der andere Beteiligte erlitt leichte Verletzungen. Die Polizei schätzt den Sachschaden auf über 10.000 Euro. Nach dem Rahmenabkommen zwischen den USA und dem Iran sinkt der Ölpreis. An den Spritpreisen hierzulande erkennt man diesen Trend aber noch nicht, sagt der ADAC. Niedrigere Ölpreise würden nicht im angemessenen Umfang weitergegeben, so die Experten. Das sollte aber rasch passieren. Ende des Monats läuft der Tankrabatt aus. Dann wird es ohnehin, Stand jetzt, wieder teurer.
2: Dankeschön, Schari Golla. Oh je, wenn das soweit ist, dann muss ich ja am besten nochmal voll tanken.
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2: So, 15 Grad haben es draußen und ganz viele Wolken. Und ich habe aber gute Nachrichten, weil die lösen sich dann jetzt am Nachmittag so langsam aber sicher auf, sodass sich die Sonne dann durchsetzt, vor allem bis zum Abend dann. Am Abend klart der Himmel dann sogar komplett auf. Es gibt dann eine sternklare Nacht dann. Und in der Nacht, da gibt es dann ab morgen früh die ersten Wolken, die auch teilweise Regenwolken wieder sind, die dann vorbeiziehen. Allgemein morgen bleibt es unbeständig mit Regen und einzelnen Gewittern.
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2: Ein Servus auf die Straßen. 3 Minuten nach 4:30 und das sieht's gut aus. Sogar auch hier im Schweinfurter Feierabendverkehr. Da hat sich die erste Welle wieder ein bisschen beruhigt. Also wir kommen gerade gut durch in den Feierabend, aber nicht zu schnell fahren. Es wird geblitzt. Bad Kissingen am Flugplatz Richtung Hausen. Hier also Fuß vom Gas. Wenn ihr mehr seht, dann gerne eine WhatsApp zu mir ins Gong-Studio.

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Andrea Bocelli und David Guetta mit der offiziellen FIFA-WM-Hymne von David Guetta unter anderem auch. Und wie gesagt, auch Andrea Bocelli. Und geschrieben von Jungs aus der Region, von Felix und Lukas Hein aus Karlstadt im Landkreis Main-Spessart. Und die sind ja auch besser bekannt als Fastboy. Also richtig krass, dass die einfach da mitgeschrieben haben. Und als Beweis, ja, die haben auf Insta auch uns ein bisschen mitgenommen, wie sie das gemacht haben. So klang das. 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

0: Wow, also mega und die haben den einfach richtig gut hingekriegt, die Jungs. Ja, bei der Eröffnungsfeier waren die leider nicht dabei, also in Mexiko, da waren sie nicht im Stadion, aber vielleicht werden sie die Hymne beim Gong Residenzplatz Open Air performen am 8.8. dann in Würzburg. Da freue ich mich auf jeden Fall drauf und ja, die Deutschen haben ja auch gestern gespielt. Ja, und da haben wir euch mal gefragt beim Public Viewing, wie ist denn euer Fazit zum Spiel gewesen?
1: War eine super Sache, Deutschland wird Weltmeister. So ein Ding ist es.
2: War ein Megaspiel und ein super Start für Deutschland.
3: Die Jungs haben es perfekt gemacht. Geniales Spiel von A bis Z.
4: Ich fand's auch mega, die Stimmung war klasse und ja, kann so weitergehen.
0: Ja, kann so weitergehen. Also war ja auch Public Viewing hier in Schweinfurt im Volkfestzelt zum Beispiel oder auch beim Stadtstrand Schweinfurt wurde das Spiel ja gezeigt und die Stimmung war mega und auch danach, ja, bin ich dann entlang gelaufen der Straße und hab einfach nur überall Autokorso gehört. Deutschland ist im WM-Fieber. Und da haben wir den ersten Sieg eingeholt. Und dann am Wochenende geht's weiter gegen die Elfenbeinküste. Ich bin mal gespannt. Dann wird's ein härterer Brocken als Curaçao werden, denke ich.

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1: Ich bin Justin Hamm. Bildungsministerin Prien hat den neuen Bildungsbericht vorgestellt. Zwei Trends bestätigen sich. Die Kompetenzen in Lesen, Mathe und Naturwissenschaften werden insgesamt schwächer und Bildung bleibt für Kinder eine Frage der sozialen Herkunft. Der Bericht zeigt zudem, die Zahlen neuer Kinder an Kitas und Grundschulen sinkt. Ronny Tochau ordnet ein.
2: Durch den Geburtenknick sinkt die Zahl der zu betreuenden Kinder, noch bedeutet das aber keine spürbare Entlastung des Systems. Denn in den Kitas gibt es noch viele Personallücken und in Grundschulen erfordert der neue Rechtsanspruch auf eine ganztägige Betreuung viele Ressourcen.
1: Nach dem Rahmenabkommen zwischen den USA und dem Iran sinkt der Ölpreis. An den Spritpreisen hierzulande erkennt man diesen Trend aber noch nicht, sagt der ADAC. Niedrigere Ölpreise würden nicht im angemessenen Umfang weitergegeben, so die Experten. Ende des Monats läuft zudem der Tankrabatt aus, dann wird es Stand jetzt ohnehin wieder teurer. Weil es immer mehr Anschläge auf kritische Infrastruktur gibt, wollen die Innenminister der Bundesländer jetzt reagieren. Und zwar mit einer Notreserve für Bau- und Reparaturmaterial. Wie die Rheinische Post berichtet, soll das Thema bei der Innenministerkonferenz sein, die morgen startet. Konkret geht es darum, wichtige Bauteile für Stromnetze zu lagern, damit schnell reagiert werden kann. Royales Erdbeben in Norwegen. Marius Borg-Høiby ist laut Medienberichten zu 4 Jahren Haft verurteilt worden. Ein Gericht hat den Sohn von Kronprinzessin Mette-Marit wegen Vergewaltigung, Körperverletzung und weiterer Delikte schuldig gesprochen. Høiby will den Bericht nach Berufung einlegen. Wir schauen zum Schluss mal nicht auf die Fußball-WM, sondern ins Saarland. Da beginnen heute Abend die nationalen Spiele der Special Olympics. Rund 4.300 Athletinnen und Athleten gehen an den Start. In 20 Sportarten messen sich Menschen mit geistiger Behinderung und zeigen, welch großartige Leistungen sie vollbringen können.
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3: In Kolitzheim im Landkreis Schweinfurt ist am Mittwochabend ein Jagdgewehr aus einem Auto geklaut worden. Wie die Polizei nun mitteilte, war das Fahrzeug eines Jägers in der Verlängerung der Lindenstraße an einem Feldweg abgestellt. Zwischen 22 Uhr und 22.30 Uhr brachen Unbekannte den Wagen gewaltsam auf und klauten ein dort gelagertes Jagdgewehr vom Typ Mauser 98. Die Polizei bittet nun um Zeugenhinweise. Bei einer Auseinandersetzung in Bad Kissingen ist in der Nacht zum Samstag ein 20-Jähriger verletzt worden. Laut Polizei gerieten gegen 3:30 in der Schönbornstraße mehrere Personen aneinander. Im Verlauf der Auseinandersetzung setzte einer der Beteiligten einen Reizstoff ein. Der 20-Jährige erlitt dabei Verletzungen an den Augen und musste ins Krankenhaus. Der Täter flüchtete. Eine genaue Täterbeschreibung gibt's auf unserer Webseite.
4: Dankeschön, Shari Goller für die News. Die könnt ihr gerne nachlesen bei uns auf der Homepage radiogong.com oder unterwegs in der Gong-App.
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4: Immer noch viele Wolken am Himmel, aber die Sonnenbrille bitte nicht zu weit weglegen, weil die Sonne kommt Richtung Abend dann doch immer mal wieder durch und wir kommen dann einen richtig schönen Abend. Da klart sogar der Himmel komplett auf. Es gibt dann eine sternenklare Nacht und dann erst am Morgen, also in den Frühstunden, kommen Wolken wieder herangezogen mit auch ein paar Regenwolken im Gepäck. Allgemein morgen wechselhaft mit Regen, einzelnen Gewittern, zwischendurch immer mal wieder die Sonne.
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4: Ein Servus auf die Straßen, gleich 4 Minuten nach 4. Vorsicht, A7 in Ulm Richtung Würzburg zwischen Marktbad und Kitzingen. Vorsicht, da steht ein kaputter LKW auf dem Standstreifen, der ist blockiert. Dann haben wir den Feierabendverkehr hier in Schweinfurt, vor allem auf der Maxbrücke stadteinwärts. Da braucht ihr ein paar Minütchen länger, hält sich aber noch in Grenzen. Ja, und geblitzt wird auch noch in der Region, und zwar Bad Kissingen am Flugplatz Richtung Hausen. Hier bitte Fuß vom Gas, sonst werden teure Fotos von euch gemacht. Wenn ihr mehr seht, sagt ihr gerne Bescheid. 09

0: 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Dankeschön und eine gute und sichere Fahrt euch.
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0: Und ich habe jemanden im Gepäck, der weiß, wie es geht. Mr. Know-It-All. So heißt die Single von Teddy Swims. Hier bei eurem Sender mit Heimvorteil. Und damit einen wunderschönen Montagnachmittag, den schlimmsten Tag der Woche, den habt ihr geschafft.

Mark Forster singt ein Lied hier bei eurem Sender mit Heimvorteil und ich denke mal ein Lied und noch ein paar mehr wird er auch singen, wenn er dann am 17. Juli hier bei uns in der Region ist, in Kitzingen, dann am Stadtbalkon dann auftreten wird. Tickets gibt es für euch nochmal bei uns auf radiogong.com. Bis dahin sind aber noch viele Highlights. Kiliani in Würzburg wird ja auch schon aufgebaut, geht ja auch Anfang Juli los, also nächste große Rummel, nachdem jetzt ja das Volksfest hier in Schweinfurt seit gestern vorbei ist. Stadt und Schausteller sagen, sie sind sehr zufrieden. Ja, klar, okay, durch das Wetter nicht ganz.

0: so gut wie letztes Jahr. Bisschen weniger, aber grundsätzlich waren sie sehr zufrieden. Viele Leute waren da, wieder mehrere 10.000, so über 80.000 auf jeden Fall. Wenn nicht sogar 100.000 Leute, die dann eben wieder über die 10 Tagen hier in Schweinfurt auf dem Volksfestplatz waren. Und da waren auch ein paar Gewinner von euch. Ihr wart mit mir vor Ort. Und zwar am Samstag beim Frühstück im Riesenrad. Da haben wir mit euch einfach mal 30 Minuten lang einfach mal die Seele baumeln lassen. Wortwörtlich im Hamsterrad. Nein, es ist nicht ein Hamsterrad, sondern ein Riesenrad und da ein schönes Frühstück mit Hörräder Beck zusammen. Sehr, sehr toll und ihr wart begeistert.
1: Schön, schönes Wetter, schöne Frau dabei, alles perfekt.
2: Wir haben ehrlich gesagt gedacht, es wäre wackeliger, aber wir fanden es richtig cool. Die Zeit ging schnell rum, wir konnten uns in Ruhe unterhalten und es hat Spaß gemacht.
3: Wunderschön, war ein super Ausblick, war Wetter, war perfekt, hat alles sehr gut mitgespielt.
4: Ich fand es mega schön, die Aussicht war total schön.
5: Aussicht top, Wetter top. Ja, endlich kein Regen mehr. Ja, ne, war echt geil.
6: Also es war eine gigantische Aussicht und dazu noch ein super leckeres Frühstück mit Kaffee, Orangensaft, Gebäck, super.
0: Super, oh, hat so viel Spaß gemacht mit euch. Ja, und jetzt ist das Volksfest vorbei. Was sind denn eure schönsten Erinnerungen an das Volksfest, vielleicht noch von früher?
4: Dass ich damals immer mit meiner Familie dort war und wir da einfach so einen schönen Familientag machen konnten. Das war so das Highlight.
7: Für mich, meine schönste Erinnerung ist tatsächlich immer das, dass wir wiederum zur Jugendzeit nach den Spielen vom FC Schweinfurt 05 immer wieder hier mal drüber gelaufen sind mit der Mannschaft damals und ich da einfach an Dosenwerfen, an Schießstand, an Losbude noch super gute Erinnerungen habe.
8: Ich sag ehrlich, die strahlenden Augen meiner Kinder, wenn sie irgendwas fahren können.
9: Mais essen. Ja. Und Riesenrad.
10: Wir kommen meistens her, um Mais zu essen und Macadamias zu kaufen.
0: Ja, ich denke, da hat jeder seine eigene Strategie, was er auf dem Volksfest macht. Ich fahre da einfach gerne Riesenrad und trinke Bier im Festzelt. Aber ihr könnt ja machen, was ihr wollt. Was ist eure schönste Erinnerung ans Volksfest? Schickt's mir rein per WhatsApp.

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1: Mit Schari Golla. Der erfolgreiche WM-Auftakt der deutschen Nationalmannschaft sorgt auch in Unterfranken für Hoffnung bei den Gastronomen. Der Hotel- und Gaststättenverband DEHOGA rechnet damit, dass die Weltmeisterschaft viele Menschen zum Public Viewing in Bars, Biergärten und Restaurants lockt. Gute Spiele und eine positive Stimmung würden erfahrungsgemäß auch die Umsätze ankurbeln. Der Verband hofft deshalb auf gut besuchte Lokale und eine ähnliche Begeisterung wie bei vergangenen Turnieren. Mitten im Herzen von Gerolzhofen beginnen ab Donnerstag die Baggerarbeiten. Der Marktplatz wird für 6 Millionen Euro umgebaut und für mindestens ein Jahr zur Baustelle. Besucher müssen sich auf Einschränkungen einstellen, die umliegenden Geschäfte bleiben aber erreichbar. Auswirkungen gibt es aber auch auf Veranstaltungen. Das Weinfest zieht wegen der Bauarbeiten um. Außerdem verschwinden die 4 markanten Platanen am Brunnen. Langfristig soll der Marktplatz dafür grüner werden, mit insgesamt 13 zusätzlichen Bäumen. Nach einem Einbruch und einem versuchten Einbruch in Schonungen ermittelt jetzt die Kripo und sucht nach Zeugen. Ein Unbekannter ist zwischen vergangenem Mittwoch und Samstag gewaltsam in ein Haus in der Kaltenhöfer Steige eingestiegen. Dort klaute der Täter einen Tresor mit Schmuck im Wert von mehreren tausend Euro. Im selben Zeitraum wurde außerdem versucht, in ein weiteres Haus im Steigerwaldblick einzubrechen. Dort scheiterte der Täter jedoch an der Türe und flüchtete ohne Beute. Dennoch entstand Sachschaden von mehreren tausend Euro. Wer Verdächtiges beobachtet hat, wird gebeten, sich bei der Kripo zu melden. Das EU-Parlament und die Mitgliedstaaten haben eine Reform der Fluggastrechte beschlossen. Neu ist, Flugpreise müssen künftig inklusive Handgepäck angezeigt werden. Außerdem dürfen Airlines keine Gebühren von Eltern verlangen, damit Kinder im Flieger neben ihnen sitzen. Entschädigungen bei Verspätungen bleiben aber wie bisher. Je nach Flugstrecke gibt es ab 3 Stunden Verspätung 250 bis 600 Euro.
2: Danke dir, Schari, für die News. Die könnt ihr gerne nachlesen bei uns auf der Homepage oder unterwegs in der Gong-App.
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2: 17 Grad draußen, es gibt noch einen kleinen Temperaturschub, weil jetzt langsam aber sicher die Sonne immer mehr rauskommt. Also die Wolken, die lösen sich so leicht jetzt auf Richtung Abend, da wird sogar der Himmel klar werden. Das heißt, wir bekommen nicht nur einen schönen Abend, sondern auch eine sternenklare Nacht. Da wird es dann aber ein bisschen frischer werden, Tiefstwerte zwischen 11 und 7 Grad. Und morgen haben wir dann den ganzen Tag verteilt viel Regen, einzelne Gewitter bis zu 21 Grad. Und ab und zu schaut dann doch mal die Sonne durch.
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2: Ein Servus auf die Straßen. 3 Minuten nach 4:30 haben wir es jetzt. Vorsicht, A7 in Fulda Richtung Würzburg zwischen Dreieck Schweinfurt-Werneck und dem Gramschatzer Wald. Da gab es einen Unfall. Die Unfallstelle ist hier noch ungesichert. Hier bitte also aufpassen und vorsichtig vorbeifahren. Und ansonsten haben wir noch die A7 Ulm Richtung Würzburg zwischen Marktbreit und Kitzingen. Da steht noch ein kaputter LKW auf dem Standstreifen. Dann haben wir viel Verkehr hier im Schweinfurter Stadtverkehr im Feierabendmodus. Quasi auf der Maxbrücke stadteinwärts. Hier braucht ihr ein paar Minütchen länger und nicht zu schnell fahren. Es wird geblitzt. Bad Kissingen am Flugplatz Richtung.

0: Richtung Hausen. Wo ihr unterwegs seid, ich wünsche eine gute und sichere Fahrt.
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0: Einen wunderschönen Montagnachmittag wünsche ich euch. 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

0: Loco geht's rein in diesen Montag-Feierabend. Schön, dass ihr alle mit am Start seid und seid ihr alle fit heute gewesen, nachdem ja gestern Deutschland diesen großen Sieg geholt hat, 7:1, ja wie damals gegen Brasilien. Übrigens, statistisch gesehen sind wir jetzt immer Weltmeister geworden, wenn wir 7:1 in einer Weltmeisterschaft gespielt haben. Ja, kam einmal vor, nämlich gegen Brasilien, damals 2014 Weltmeister geworden, ja jetzt wieder 7:1. Ja, und wer hat das denn bitte getippt? Ich kann es euch sagen, unser Gong-WM-Orakel, unser Esel-Orakel. Ja, der Carlos hat ja schon getippt, dass Deutschland gewinnt und hat mir dann eben verraten, dass es auch 7:1 ausgehen wird. Kein Witz, weil ich habe tatsächlich auch drunter kommentiert, 7:1 wird es werden. Ja, könnt gerne mal nachschauen bei uns auf Instagram, weil der Carlos hat es mir nämlich geflüstert. Natürlich gibt es dann auch wieder einen Tipp von Carlos oder Pablo oder wie die anderen Esel heißen, Franz Josef oder Lisa. Einer von denen wird dann auch das nächste Spiel gegen die Elfenbeinküste dann am Samstag tippen. Mehr dazu dann auch morgen hier bei uns im Programm. Aber auch in der Gong-Community wird fleißig geschaut und getippt. Wie geht es wohl aus, das nächste Duell? Das ist die Frage, weil wir von Radio Gong haben ja ein großes WM-Tippspiel online. 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Und mein Kollege Simon Stefan, der hat die Tipp-Community im Blick.
1: Also alle richtig hatte bis jetzt noch keiner, aber tatsächlich gibt es viele, die komplette Spieltage fast aufs Tor genau richtig getippt hatten. Wie zum Beispiel Gonghörer Philipp aus Winterhausen. Der hatte nämlich beim Deutschlandspiel 7:0 getippt und dazu hatte er jeweils Niederlande, Japan mit 2:2 und Elfenbeinküste, Ecuador mit 1:0 100% richtig vorausgesagt, sowie den Schwedensieg gegen Tunesien ebenfalls schon vorgeahnt. Ja, und man merkt, dass durch das Deutschlandspiel viele auch wirklich nochmal Lust bekommen haben, mitzumachen. Mittlerweile sind schon über 260 in unserer Gong-Tipp-Community.
0: Also es lohnt sich auf jeden Fall noch mitzumachen, probiert's aus, weil Stand aktuell sind es erst 12 der 104 WM-Spiele, die gezeigt wurden. Also wer mitmachen will, gerne reinklicken bei uns, radiogong.com, und dann viel Glück.
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1: Ich bin Justin Hamm. In Kitas und Schulen macht sich der Geburtenknick bemerkbar. Wie aus dem nationalen Bildungsbericht hervorgeht, sinkt die Zahl der in Kitas betreuten Kinder unter 3 Jahren, erstmals auch in Westdeutschland. Ab dem Schuljahr 2027/28 seien abnehmende Schülerzahlen an den Grundschulen zu erwarten, auch weil weniger Menschen zuwandern als zuletzt. Aber auch wenn weniger Kinder nachkommen, rechnen die Experten weiter mit Betreuungslücken für unter 3-Jährige. Deutschlands Kommunen kommen bei der Wärmeplanung gut voran, so das Fazit des Kompetenzzentrums Kommunale Wärmewende in Halle. Die 80 größten Städte mit über 100.000 Einwohnern werden ihre Wärmepläne demnach bis Mitte 2026 fertig haben. Bei den mittelgroßen Kommunen arbeiten oder sind schon rund 80% aktiv dabei. Und selbst bei den kleinen Gemeinden, das ist der Großteil, ist bereits über die Hälfte im Prozess. Politik, Verbände und vor allem Eltern diskutieren dieses Thema immer wieder. Social-Media-Verbot für Kinder, ja oder nein? Nach Australien will nun auch Großbritannien auf ein Verbot ab 16 setzen. Soziale Medien machten Kinder unglücklich, sagt Premier Starmer. Er kündigte auch konsequente Maßnahmen bei Gaming- und Livestreaming-Plattformen an. Bei einem Flugzeugabsturz im US-Bundesstaat Missouri sind alle 12 Insassen ums Leben gekommen. Das Flugzeug konnte nach dem Start nicht an Höhe gewinnen, machte eine plötzliche Wendung und stürzte ab. Die Passagiere waren auf dem Weg zu einem Fallschirmsprungausflug. Die zuständige Unfallbehörde will den Absturz jetzt untersuchen.
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2: Von harmlosen Mitbewohnern zum ökologischen Problem. Der Waschbär breitet sich in Unterfranken weiter stark aus. Die eingewanderten Tiere gelten inzwischen als Belastung für die heimische Natur. Ihre Zahl hat deutlich zugenommen. Das zeigen auch die Jagdzahlen. Während um die Jahrtausendwende noch rund 100 Tiere pro Jahr in Unterfranken erlegt wurden, waren es zuletzt etwa 6.700. Die Tiere verdrängen seltene Arten und erschweren die Nahrungssuche von vielen anderen Tieren. Rätselraten nach einem Einbruch auf der Schwimmbadbaustelle in Hofheim. Unbekannte sind am Wochenende auf das Gelände in der Johannesstraße eingedrungen. Nach bisherigen Erkenntnissen wurde aber weder etwas geklaut noch beschädigt. Warum die Täter auf der Baustelle des neuen Hallen- und Freibads waren, ist noch unklar. Die Polizei sucht jetzt nach Zeugen.
3: Danke dir, Shari, für die News. Die gibt's wie immer zum Nachlesen bei uns auf der Homepage radiogong.com.
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3: Ja, noch tut es sich so ein bisschen schwer, die Sonne, aber sie spitzt dann doch immer mal wieder schon durch. Und gegen Abend, da wird es sich dann komplett auflösen, die Wolkendecke, dass wir dann sogar eine sternenklare Nacht bekommen. Ja, da kommt dann erst morgen früh wieder ein bisschen Regen vorbei hier in der Region. Da haben wir allgemein wieder morgen ein sehr wechselhaftes Wetter mit Regen, einzelnen Gewittern und ab und zu schaut die Sonne da mal dazwischen durch. Die Temperaturen liegen dann zwischen 21 und 24 Grad.
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3: Ein Servus auf die Straßen, 3 Minuten nach 5. Vorsicht bitte, A7 Fulda Richtung Würzburg, zwischen dem Dreieck Schweinfurt-Wenneck und dem Gramstadtzer Wald. Da hat's gekracht, da gab's einen Unfall, die rechte Spur ist gesperrt und die linke ebenso. Das heißt, da laufen gerade die Bergungsarbeiten und der Verkehr wird an der Unfallstelle vorbeigeführt. Dementsprechend da auch ein bisschen Stau in der Richtung, da mal ein paar Minütchen länger einplanen. A7 Ulm Richtung Würzburg habe ich dann noch, zwischen Marktbreit und Kitzingen, da steht noch ein kaputter LKW auf dem Standstreifen. Ansonsten haben wir viel Feierabendverkehr hier in Schweinfurt, vor allem die Maxbrücke, ihr kennt den Lachs, also da ist ein bisschen mehr los, auch Paul-Rummert-Ring statt auswärts, da braucht ihr ein paar Minütchen länger, aber dafür keine Blitzer mehr. Wenn ihr einen sichtet, gerne Bescheid geben, 09721 20 90 20. Dankeschön und eine gute und sichere Fahrt euch.
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3: Und ich habe die Frau dabei, die, ja, alles erreicht hat, gefühlt im Leben. Taylor Swift. Ja, die bringt ja einen Hit nach dem nächsten raus. Servus!
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J-Lo zusammen mit David Guetta mit Saving Tonight hier auf Radio Gong live aus Schweinfurt. Und da machen wir jetzt mal eine ganz kurze Zeitreise. Wo wart ihr heute genau vor 10 Jahren? Ich war tatsächlich zu Hause, da kann ich mich noch sehr gut erinnern. Zu Hause in der Gemeinde Werneck, einen kleinen Ortsteil davon. Und ich kann mich noch gut erinnern, weil es war wirklich sehr laut, der Knall damals, gefolgt von den Sirenen. Weil genau heute vor 10 Jahren ist nämlich ein Teil der Schraudenbachtalbrücke, der A7, eben im Landkreis Schweinfurt eingestürzt. Bei dem Unfall, da sind ja auch mehrere Arbeiter in 20 Meter in die Tiefe gestürzt. 14 wurden teils schwer verletzt und ein Arbeiter ist damals sogar gestorben. Ursache war laut Gericht eine fehlerhafte statische Berechnung. Das Gerüst war für die Last von rund 1500 Tonnen Beton eben nicht ausreichend ausgelegt. Und die juristische Aufarbeitung, die dauert ja immer noch an. Also immer noch nicht alles geklärt. Zwar sind einige Strafverfahren abgeschlossen, unter anderem mit Bewährungsstrafen oder auch sogar Freisprüchen. Doch am Landgericht Schweinfurt laufen weiterhin Verfahren um Schadensersatz und Schmerzensgeld. Also heute genau 10 Jahre ist es her. Mittlerweile ist ja der Neubau schon seit 7 Jahren fertiggestellt. Also 2019 war er dann fertig. Rund 18 Millionen Euro hat er gekostet. Aber ja, dieser Moment, dieser Tag ist noch vielen im Kopf geblieben. Das war auf jeden Fall ja kein schöner Moment in dem Moment, als man das wirklich gehört hat. Diesen lauten Knall, gefolgt von den Sirenen im Landkreis Schweinfurt in der Gemeinde Werneck. Wo warten ihr an diesem Tag? Könnt ihr euch noch erinnern? Wart ihr da in der Nähe und habt das mitbekommen? Schreibt es mir gerne mal 09721 20 90 20. Lelia.

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1: Mit Schari Golla. Heute vor 10 Jahren hat sich eines der schwersten Baustellenunglücke der letzten Jahre in Unterfranken ereignet. Während sie neu gebaut wurde, stürzte die Schraudenbachtalbrücke der A7 teilweise ein.
2: Die Arbeiter stürzten rund 20 Meter in die Tiefe. Einer wurde getötet, 14 schwer verletzt. Der Unfall schockierte die Region. Seit 2019 steht die Brücke. Die Aufarbeitung des Unfalls dauert aber an. Zwar sind einige Strafverfahren abgeschlossen, unter anderem mit Bewährungsstrafen oder Freisprüchen, doch es laufen weiterhin Verfahren um Schadenersatz und Schmerzensgeld. Ursache für den Brückeneinsturz war, dass die Statik für ein Traggerüst falsch berechnet wurde. Christoph Schmidt, Nachrichtenredaktion.
1: Nach einer Woche verstärkter Verkehrskontrollen zieht die Polizei in Unterfranken eine positive Bilanz. Bei mehreren hundert Kontrollen stellten die rund 500 eingesetzten Beamten etwa 1000 Verstöße fest. Am häufigsten ging es um Ablenkung am Steuer, vor allem durch Handynutzung, gefolgt von Tempoverstößen und fehlenden Sicherheitsgurten. In 50 Fällen standen Fahrer außerdem unter Drogen- oder Alkoholeinfluss. Die Polizei kündigt an, auch künftig regelmäßig Verkehrskontrollen durchzuführen. In Schonungen werden die Weichen für die Zukunft der Kinderbetreuung gestellt. Die Gemeinde übernimmt in Kürze 6 Kindergartengebäude von den Kirchenstiftungen. Das hat Bürgermeister Stefan Rottmann nach einem Treffen mit den Trägervereinen mitgeteilt. Der Betrieb der Einrichtungen bleibt bei den örtlichen Vereinen. Die Gemeinde begründet den Schritt mit dem hohen Investitionsbedarf in den kommenden Jahren und der weiterhin großen Nachfrage nach Betreuungsplätzen. Weil es immer mehr Anschläge auf kritische Infrastruktur gibt, wollen die Innenminister der Bundesländer jetzt reagieren. Und zwar mit einer Notreserve für Bau- und Reparaturmaterial. Wie die Rheinische Post berichtet, soll das Thema bei der Innenministerkonferenz sein, die morgen startet. Konkret geht es darum, wichtige Bauteile für Stromnetze zu lagern, damit schnell reagiert werden kann.
3: Danke dir, Schari, für die News. Die könnt ihr gerne nachlesen bei uns auf der Homepage radiogong.com.
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3: 15 Grad aktuell noch draußen und ja, die Wolken sind noch da, aber bis zum Abend sollen die sich wirklich auflösen und die Sonne immer mehr dann rauskommen. In der Nacht könnt ihr dann Sterne gucken, weil da haben sie ja gar keine Wolken mehr am Himmel. Das ist dann richtig schön und morgen früh geht's dann wieder los mit vielen Wolken und auch etwas Regen. Allgemein morgen wäre wieder sehr unbeständig mit Regen, einzelnen Gewittern und Temperaturen zwischen 21 und 24 Grad.
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3: Ein Servus auf die Straßen. 6:04 haben wir es. Vorsicht, A7 Fulda Richtung Würzburg zwischen Dreieck Schweinfurt-Werneck und im Kramschatzer Wald. Da laufen die Bergungsarbeiten nach einem Unfall vorhin. Jetzt ist mittlerweile die rechte Spur wieder befahrbar, die linke Spur nach wie vor gesperrt. Dementsprechend gibt es da auch immer noch Behinderungen. Also da mal ein paar Minütchen länger einplanen in Richtung Würzburg. Das ist aber auch die einzige Meldung für heute. Auch keine Blitzer. Wenn ihr was seht, sagt ihr gerne Bescheid. 09721 2090 20 durchklingeln oder einfach eine WhatsApp zu mir ins Studio. Dankeschön und eine gute und sichere Fahrt euch.
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3: Und da habe ich für euch Mr. Ed Sheeran zum Start rein in den Feierabend.

0: Topic. Becky T und Sorry Papi hier bei eurem Sender mit Heimvorteil. Ich wünsche euch einen wunderschönen Start rein in den Feierabend und den wollen wir jetzt zusammen feiern.
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0: Yes, da haben wir wieder was richtig Tolles für euch vorbereitet. Egal, ob ihr jetzt schon auf dem Weg in den Feierabend seid, schon zu Hause im Feierabend seid oder vielleicht sogar noch ein bisschen Motivation für die letzten Stündchen auf der Arbeit braucht. Here we go. Wir haben einen richtig coolen Mix vom Kollegen Tobi Grimm. Da wünsche ich ganz viel Spaß.

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1: So, meine lieben Freunde, das war's auch schon wieder. Ich sage jetzt ciao, tschüss, servus, Läusel, over and out für heute. Wir hören uns morgen wieder, wenn ihr wollt, 15 bis 18 Uhr, hier wieder live bei Radio Gong in Schweinfurt. Und jetzt übernimmt gleich ab 18 Uhr die Fehle. Ja, und ihr denkt einfach immer dran, haste Läusel, haste Spaß. Tschüss, ciao, servus, schönen Montagabend euch.
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1: Ich bin Justin Hamm. Bildungsministerin Prien hat den neuen Bildungsbericht vorgestellt. Zwei Trends bestätigen sich. Die Kompetenzen in Lesen, Mathe und Naturwissenschaften werden insgesamt schwächer. Und Bildung bleibt für Kinder eine Frage der Sozialisierung.

0: sozialen Herkunft. Der Bericht zeigt zudem, die Zahl neuer Kinder an Kitas und Grundschulen sinkt. Ronny Tochau ordnet ein.
1: Durch den Geburtenknick sinkt die Zahl der zu betreuenden Kinder. Noch bedeutet das aber keine spürbare Entlastung des Systems. Denn in den Kitas gibt es noch viele Personallücken und in Grundschulen erfordert der neue Rechtsanspruch auf eine ganztägige Betreuung viele Ressourcen.
0: Vor dem Wochenende gab es die Einigung. Nun haben Vertreter der EU-Abgeordneten der Reform offiziell zugestimmt. Es werden Änderungen bei den Fluggastrechten auf uns zukommen. Neu ist, Flugpreise müssen künftig inklusive Handgepäck angezeigt werden. Außerdem dürfen Airlines keine Gebühren von Eltern verlangen, damit Kinder im Flieger neben ihnen sitzen. Bei den Entschädigungen, bei Verspätungen gibt es keine Änderungen. Ein Brandenburger AfD-Kommunalpolitiker darf vorerst nicht in den gehobenen Berliner Kriminalpolizeidienst eingestellt werden. Das hat das Berliner Verwaltungsgericht im Eilverfahren entschieden. Der frühere AfD-Fraktionsvorsitzende hatte eine vorläufige Zusage erhalten, die Berlin später zurückzog, wegen Zweifeln an seiner Verfassungstreue. Die AfD Brandenburg ist als gesichert rechtsextrem eingestuft. Steakhouse-Erbin Christina Block soll im Sorgerechtsstreit die Entführung ihrer Kinder beauftragt haben, so die Anklage vor Gericht. Nun hat der mutmaßliche Anführer der Kidnapper ausgesagt. Er bestätigte, Block habe ihn beauftragt. Er habe sich kurz vorher mit ihr in einem Hotel getroffen. Block selbst bestreitet das. Der 68 Jahre alte Kidnapper hatte für seine Aussage in Deutschland sicheres Geleit bekommen. Die Verbraucherzentrale Baden-Württemberg warnt vor Betrügern, die in ihrem Namen anrufen. Die Anrufer locken auf eine gefälschte Website, die der echten Verbraucherzentrale täuschend ähnlich sieht. Wer dort persönliche Daten oder Bankdaten eingibt, gibt sie direkt an die Betrüger weiter. Die echte Verbraucherzentrale bietet niemals ungefragt telefonische Hilfe an.
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3: Das Herzstück von Gerolzhofen wird ab Donnerstag zur Großbaustelle. Der Marktplatz wird für 6 Millionen Euro saniert. Autofahrer und Besucher müssen dann für mindestens ein Jahr umplanen. Die Geschäfte, Restaurants und die Apotheke rund um den Marktplatz sind nämlich nur zu Fuß erreichbar. Das Weinfest muss durch die Baustelle in diesem Jahr in die Gartenstraße umziehen. Zum 50-jährigen Jubiläum fällt zudem der traditionelle Festumzug aus Kostengründen aus. Schwerer Unfall bei einer Hochzeit in Marolz-Weißach. Ein Gast ist dort schwer verletzt worden. Bei der Hochzeit am Samstagnachmittag hatte es ein Spalier mit einem Feuerwehrschlauch gegeben. Der mit Druckluft gefüllte Schlauch verletzte den Mann beim Ablassen der Luft. Er wurde mit einem Rettungshubschrauber schwer verletzt in eine Klinik geflogen. Die Polizei hat Ermittlungen aufgenommen, wie genau es zu dem Unfall gekommen ist.
4: Dankeschön, Chari Golla, für diese News. 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
4: In Würzburg haben wir aktuell 20 Grad, in Schweinfurt ist es ein bisschen kühler, aktuell um die 17 Grad. Heute Nacht kommen dann einige Wolken dazu und gegen morgen dann auch Regenfälle, die Tiefstwerte bei 11 bis 7 Grad. Morgen haben wir auch erstmal hauptsächlich Wolken, dann auch Regen und Gewitter mit dabei und die Temperaturen immerhin schon bei 21 bis 24 Grad und ab Mittwoch dann mehr Sonnenschein und dann kommt auch der Sommer zurück.
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4: Hallo zu euch in die Autos. Gute Nachrichten von den Straßen. Es ist nichts Größeres los, aber es wird noch geblitzt. Und zwar in Lohr in der Vorstadtstraße. Da ist 30. Wo auch immer ihr seid, eine gute Fahrt.
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4: 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Und das ist Kamrat jetzt mit Hug Yourself.

0: Top 5 ist das der meistgesuchten Tracks, Ugel mit Move Into The Sun. Und ich finde, der passt ganz gut eigentlich so zu unserer aktuellen Lage. Oder mit jedem Tag bewegen wir uns auch ein bisschen näher wieder zum Sommer und zur Sonne sozusagen hin. Aber das bedeutet nicht, dass wir nicht heute auch schon was Schönes unternehmen können.
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0: Meine Kollegin Chiara hat natürlich wieder die besten Tipps für euch rausgesucht.
2: Zum Wochenstart könnte es heute nochmal zu Besuch aufs Playboy-Schloss gehen. Auf dem Schloss Meinberg, wo einst Gunther Sachs lebte, wird heute nochmal Weinfest im Innenhof gefeiert. Das Ganze heute

0: Live-Musik und auch Führungen durch Schloss, das übrigens immer noch einen neuen Besitzer sucht. Ansonsten könnt ihr den Montag aber auch noch mal ein letztes Mal nutzen, um auf verrückerte Schnitzeljagd zu gehen. In der Schweinfurter City sind immer noch 16 Teile eines Gedichts von Friedrich Rückert versteckt, die es gilt zu finden. Oder ihr lasst euch heute Abend im Rosengarten in Bad Kissingen faszinieren. Da findet heute wieder die Beamer-Show am Brunnen statt. Heute mit Musik, Licht und dreidimensionalen Kugeln und Würfeln.
1: Dankeschön, Chiara. Alle Tipps gibt's natürlich nochmal zum Nachlesen auf radiogong.com.
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Zwei Dorfkinder singen über die Großstadt, das sind Eumara und Max Giesinger, ganz neu hier bei uns bei Radio Gong. Dürft ihr gerne fleißig liken auf radiogong.com und in der Gong-App. So wie ihr es die Woche auch schon gemacht habt, ist immerhin schon unter die Top 50 der meistgelikten Tracks bei uns gekommen.

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1: Mit Schari Golla. Volle Biergärten, gute Stimmung und gemeinsames Mitfiebern. Darauf setzt die Gastronomie in Unterfranken während der Fußball-Weltmeisterschaft. Nach dem erfolgreichen Start der deutschen Nationalmannschaft gestern hofft der DEHOGA auf zusätzliche Gäste in Bars, Biergärten und Restaurants. Erfahrungen aus früheren Turnieren zeigten laut Verband, Public Viewing bringt Menschen zusammen und sorgt oft auch für höhere Umsätze in der Gastronomie. Regen hat dem Schweinfurter Volksfest in diesem Jahr einen kleinen Strich durch die Rechnung gemacht. Nach Angaben der Stadt kamen zwar mehrere 10.000 Besucher auf den Festplatz, die Bilanz fällt aber etwas schwächer aus als im Vorjahr. Vor allem die verregneten Tage am Mittwoch und Freitag kosteten Besucher. Insgesamt zeigen sich Stadt und die meisten Schausteller dennoch zufrieden. Weniger erfreut sind die Festzeltbetreiber, die von niedrigeren Umsätzen berichten. Mitten im Herzen von Gerolzhofen beginnen ab Donnerstag die Baggerarbeiten. Der Marktplatz wird für 6 Millionen Euro umgebaut und für mindestens ein Jahr zur Baustelle. Besucher müssen sich auf Einschränkungen einstellen, die umliegenden Geschäfte bleiben aber erreichbar. Auswirkungen gibt es aber auch auf Veranstaltungen. Das Weinfest zieht wegen der Bauarbeiten um. Außerdem verschwinden die 4 markanten Platanen am Brunnen. Langfristig soll der Marktplatz dafür grüner werden, mit insgesamt 13 zusätzlichen Bäumen. Deutschlands Kommunen kommen bei der Wärmeplanung gut voran. So das Fazit des Kompetenzzentrums Kommunale Wärmewende in Halle. Die 80 größten Städte mit über 100.000 Einwohnern werden ihre Wärmepläne bis Mitte 2026 fertig haben. Bei den mittelgroßen Kommunen arbeiten oder sind schon rund 80% aktiv dabei. Und selbst bei den kleineren Gemeinden, das ist der Großteil, ist bereits über die Hälfte im Prozess.
2: Dankeschön, Schari Golla, für diese News. 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
2: Aktuell 17 Grad in Schweinfurt. In Würzburg haben wir um die 19 Grad. Ansonsten heute Nacht kommen mehr Wolken wieder dazu und auch die ein oder anderen Regenfälle, vor allem gegen morgen. Die Tiefstwerte erreichen dann 11 bis 7 Grad. Morgen haben wir da zunächst auch viele Wolken, immer wieder Regen und Gewitter und die Temperaturen bei 21 bis 24 Grad und ab dem Mittwoch dann die letzten restlichen Schauer. Aber da kommt der Sommer dann auch zurück, schon bei über 25 Grad.
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2: Hallo zu euch in die Autos. Das sieht gut aus bei uns auf den Straßen. Keine größeren Meldungen. Kommt gut an.
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0: Das sind Martin Garrix und Ed Sheeran mit Repeated. Top 40 waren sie die Woche schon der meistgelikten Tracks. Und mal schauen, ob die Deutschen es schaffen bei der Fußball-Weltmeisterschaft dann ihren Erfolg jetzt von gestern beim nächsten Spiel am Samstag zu wiederholen. Oder was tippt ihr so?
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Hier ist Radio Gong für euch mit Somber und Homewrecker. Top 100 der meistgelikten Tracks hier bei Radio Gong, der Star, der quasi aus dem Nichts gekommen ist und komplett durchgestartet ist. Das ist Somber. Und ziemlich durchgestartet ist auch die nächste Künstlerin, die ich jetzt für euch habe. Sie war sogar schon Voract von Taylor Swift auf der Eras Tour. Es geht um Holly Humberstone und To Love Somebody. 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
1: Ich bin Helen Martin. Bundeskanzler Merz hat die Einigung zwischen dem Iran und den USA begrüßt. Das Abkommen könne die Weltwirtschaft stärken und die Region stabilisieren, müsse aber schnell umgesetzt werden, so Merz. Die Straße von Hormus müsse dauerhaft für die Schifffahrt offen bleiben und Deutschland sei bereit, dabei mitzuhelfen.
2: Wir wollen uns mit unseren Partnern bei der Gewährleistung freier Schifffahrt in der Straße von Hormus auch engagieren. Dazu werden wir in Evian mit den Vereinigten Staaten, mit Präsident Trump, mit den europäischen Partnern und den Staaten der Region beraten.
1: Merz ist heute ins französische Evian gereist, wo ab dem Abend der G7-Gipfel steigt. Die Spitzensteuer soll später greifen, die Reichensteuer soll steigen. Das sind die Vorschläge von Bundesfinanzminister Klingbeil für die geplante Reform der Einkommenssteuer. Wie der Spiegel schreibt, sehen beide Pläne vor, dass der Spitzensteuersatz von 42% erst ab einem höheren Einkommen als bisher greift. Derzeit liegt die Grenze bei rund 70.000 Euro. Gegenfinanziert werden soll das durch eine höhere Reichensteuer. Die Entlastung für Steuerzahler läge je nach Variante bei 10 oder 20 Milliarden Euro. Deutschlands Kommunen kommen bei der Wärmeplanung gut voran, so das Fazit des Kompetenzzentrums Kommunale Wärmewende in Halle. Die 80 größten Städte mit über 100.000 Einwohnern werden ihre Wärmepläne bis Mitte 2026 fertig haben. Bei den mittelgroßen Kommunen arbeiten oder sind schon rund 80% aktiv.

0: dabei. Und selbst bei den kleinen Gemeinden ist bereits über die Hälfte im Prozess. 4.300 Athletinnen und Athleten betteln sich im Saarland in den kommenden Tagen in 27 Sportarten, und zwar bei den nationalen Sommerspielen der Special Olympics. Den Auftakt für das inklusive Sportfest macht heute Abend die Eröffnungsfeier, bei der die Special Olympics Flamme entzündet wird.
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2: Heute jährt sich eines der schwersten Bauunglücke in der Region zum 10. Mal. Beim Einsturz der Schraudenbach-Talbrücke auf der A7 bei Werneck kam am 15. Juni 2016 ein Bauarbeiter ums Leben. 14 weitere wurden teils schwer verletzt. Während des Neubaus war damals das Traggerüst der Brücke in die Tiefe gestürzt. Als Ursache wurde später eine fehlerhafte statistische Berechnung festgestellt. Die Talbrücke wurde inzwischen neu gebaut und 2019 für den Verkehr freigegeben. Zwei betrunkene Männer haben in der Nacht auf heute eine Spur der Verwüstung in Schweinfurt hinterlassen. Insgesamt wurden 9 geparkte Autos von ihnen beschädigt. Ein Zeuge hatte das Duo in der Stresemannstraße beobachtet und die Polizei alarmiert. Wenig später konnten die beiden 18- und 23-Jährigen gestoppt werden. Nun suchen die Ermittler weitere Geschädigte, deren Autos ebenfalls zum Ziel wurden.
3: Dankeschön, Shari Goller, für die Nachrichten. 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
3: 19 Grad aktuell in Würzburg, in Schweinfurt bisschen kühler bei um die 17 Grad aktuell. Heute Nacht sinken die Temperaturen auf 11 bis 7 Grad. Es bleibt erstmal klar, aber in der zweiten Nachthälfte kommen dann Wolken dazu und es fängt an zu regnen. Morgen überwiegen zunächst auch erstmal die Wolken und Regenfälle sowie Gewitter. Bei Temperaturen von 21 bis 24 Grad immerhin am Nachmittag zeigt sich dann auch häufiger mal die Sonne.
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3: Hallo zu euch in die Autos. Wir haben die A3 Würzburg in Richtung Nürnberg. Zwischen der Mainbrücke Randersacker und Würzburg Randersacker. Achtung, da liegt ein totes Tier auf der Fahrbahn. Da bitte ein bisschen vorsichtig. Außerdem kommt es aktuell zu Verzögerungen im Würzburger Stadtgebiet, vor allem im Bereich der Ludwigstraße. Wegen eines Einsatzes müsst ihr da gerade ein bisschen mehr Zeit mit einplanen. Ansonsten wird noch geblitzt, und zwar auf der A7 Richtung Würzburg auf Höhe der Ausfahrt Markt Breit. Wo auch immer ihr seid. Eine gute Fahrt.
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Das ist ein ganz neuer Song hier bei Radio Gong und zwar von Andrea Bocelli und David Guetta, DNA. Und zwar wurde der auch mitproduziert von unseren zwei Locals aus Karlstadt, Felix und Lukas von Fastboy haben den mitgeschrieben. Und es ist kein anderer Song als der offizielle FIFA-WM-Hymne. So, jetzt haben wir es. Und zwar, das ist ein bisschen verwirrend, ne? Weil wir haben euch ja eigentlich schon Die Die als den offiziellen Fußball- oder den offiziellen WM-Song vorgestellt. Und das ist er natürlich auch weiterhin. Und dieser Song jetzt, die FIFA-WM-Hymne, wird quasi immer beim Einlauf oder für TV-Übertragungen genutzt, weil sie einfach sehr, sehr feierlich ist. Also, sehr cool. Ein Riesenerfolg für unsere Local Heroes aus Karlstadt, für Felix und Lukas von Fastboy. Und weiter geht's mit Shaboozy. Das ist A Bar Song Tipsy.

Top 5 der meistgelikten Tracks, das ist Cat's Eye mit Gabriella hier bei eurem Heimvorteil. Und wir sind so ein bisschen bei der Ruhe vor dem Sturm, oder? Beziehungsweise die Ruhe.

0: vor der Hitze, könnten wir sagen. Die ganze Zeit haben wir uns den Sommer zurückgewünscht. Ja, jetzt kommt er Mitte der Woche mit voller Wucht zurück. Meine Wetter-App hat 35 Grad angezeigt für Freitag, also das wird schon ganz schön heftig, glaube ich. Was ein Unterschied, oder? Zu den letzten Wochen, der letzten Woche mit so 18 Grad und Regen. Boah, das war schon echt ungemütlich. Und das schlechte Wetter war tatsächlich auch unglücklich fürs Schweinfurter Volksfest. Die Verantwortlichen haben nämlich gesagt, vor allem am Mittwoch und am Freitag waren es nicht ganz so viele Besucher wie sonst. Boah, Freitag war auch echt unangenehm, ne? Deswegen auch der Umsatz ein bisschen geringer, aber immerhin beim Public Viewing gestern Abend, da war das Zelt dann doch ordentlich voll. Und auch am Samstag, da gab es eine ganz besondere Aktion für einige Gong-Hörer. Frühstück auf einem Riesenrad.
1: Wir haben ehrlich gesagt gedacht, es wäre wackeliger, aber wir fanden es richtig cool. Die Zeit ging schnell rum, wir konnten uns in Ruhe unterhalten, ne? Und es hat Spaß gemacht.
2: Wunderschön, war ein super Ausblick, war Wetter, war perfekt, hat alles sehr gut mitgespielt.
3: Ich fand's mega schön, die Aussicht war total schön.
4: Aussicht top, Wetter top, ja. Endlich kein Regen mehr.
0: Ja, so ein Erlebnis bekommst du auch nicht nochmal im Leben wahrscheinlich, oder? Und das nächste Volksfest, das steht ja auch schon an. Die Würzburger Talavera ist zum Teil schon gesperrt für Kiliani. Das startet dann am 3. Juli.
5: Ich freue mich so doll.
0: Und es gibt auch ein paar coole neue Fahrgeschäfte, also zum Beispiel die Achterbahn Laserpix. Da müsst ihr dann mit einer Laserpistole Ziele abschießen. Dann ein neues 55 Meter hohes Riesenrad, das heißt Eyecatcher. Das ist letztes Jahr erst fertig geworden. Und ein 60 Meter hohes Kettenkarussell mit dem Namen Symphonica. 60 Meter hoch. Das klingt schon ganz schön gruselig, da oben in der Luft unterwegs zu sein. So gruselig wie der Song, den ich jetzt für euch habe. Das ist Tame Impala mit Dracula hier bei eurem Heimvorteil.

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Das ist der offizielle WM-Song von Shakira, Die Die, hier bei Radio Gong. Mittlerweile Top 3 der meistgesuchten Tracks und ich persönlich habe so ein Gefühl. Ja, das Spiel gestern, das haben wir einfach gebraucht. So langsam ist die WM-Stimmung jetzt angekommen in der Region, oder? Also bei unserer Grillparty gestern haben alle gesagt, das 7:1, das ist ein richtig gutes Omen. Klar, das erinnert natürlich an das Spiel 2014 gegen Brasilien, auch wenn Brasilien

und Curaçao von der Leistung oder von dem, wie gut sie sind, doch nochmal ein kleiner Unterschied sind. Aber immerhin 7:1 bedeutet, die Deutschen werden Weltmeister, oder? Naja, gerade eine Szene übrigens vom Spiel geht gerade ziemlich viral in den sozialen Medien. Einige Spieler Curaçaos sowie Felix Metscher und Jonathan Tah von den Deutschen stecken die Köpfe zusammen, um nach dem Spiel gemeinsam zu beten. Ja, und das wird gerade von vielen abgefeiert als Zeichen. Auf dem Platz sind wir vielleicht Gegner, aber in der Sache sind wir vereint. Einfach ein Zeichen für Frieden unter zwei Nationen. Ja, und jetzt beginnt schon der Blick so ein bisschen auf die nächsten Spiele, die da noch kommen. Und da geht auch schon wieder die nächste Geschichte der deutschen Fans diesmal viral. Am 25. Juli spielen die Deutschen in New Jersey. Das Problem dabei: das Stadion ist ziemlich weit außerhalb und die Ticketpreise für die Öffis, die hat die FIFA einfach mal so auf rund $100 gesetzt für Hin- und Rückfahrt für eine halbe Stunde. Also das ist schon ganz schön krass. Und die Deutschen denken sich so, ja, dann laufen wir halt, ne? Schöner deutscher Frischluftspaziergang, ne? Nichts Besonderes. Hat aber tatsächlich für einen Riesenaufschrei unter den Amis gesorgt. Auf mehreren amerikanischen Medien heißt es jetzt: Macht das nicht, die Strecke ist viel zu gefährlich, da ist die Autobahn im Weg. Und ja, so ein Wegbier ist auch nicht so, denn in den USA ist Trinken auf der Straße an vielen Stellen tatsächlich verboten. Naja, dafür gibt es jetzt eine ziemlich coole Aktion. Die deutsche Nationalmannschaft hat jetzt nämlich Shuttlebusse organisiert, die immerhin 600 Deutschlandfans kostenlos ins Stadion transportieren sollen, dass sie sich wenigstens die $100 Transport dann sparen können.

Das ist Milky mit Just the Way You Are, meist geliked hier bei Radio Gong. Der Song, der in 2002 schon rausgekommen ist und jetzt auf TikTok einfach nochmal komplett viral gegangen ist. Wir haben übrigens einen neuen Blitzer reinbekommen. Achtung, nicht zu schnell in Würzburg auf der Nordtangente auf Höhe Weingut am Stein. Da Fuß vom Gas und weiter geht's mit Teddy Swims. Er macht gern einen auf Besserwisser. Jedenfalls ist das Mr. Know-It-All hier bei eurem Heimvorteil.

Einer der meistgelikten Tracks hier bei Radio Gong. Das ist Menowin für euch. Vom Fallen Star zum Superstar. Mit diesem Titel hat er es nach 21 Jahren geschafft, Superstar zu werden. Und am Samstag hat er beim Gong Superstar-Moment im Cineworld in Dettelbach Danke gesagt. An seine Freundin Ronja zum Beispiel, die ihn nach Würzburg geholt hat. Aber ein Danke ging auch an die vielen Menschen hier in Würzburg in der Region, die ihn so nett aufgenommen haben. Stundenlang hat er wirklich am Samstag noch Autogramme gegeben, Selfies gemacht und alle dazu angesprochen, ja, ihn ruhig anzusprechen, wenn ihr ihn mal in Würzburg begegnet. Er möchte gerne ein Superstar sein für alle, er möchte ein Vorbild sein und mit seiner Geschichte auch anderen helfen, es einfach besser zu machen als er. Wenn ihr gespannt seid, wie es mit ihm weitergeht, also er hat von Natur am Samstag gesprochen, vielleicht auch von der Teilnahme bei Let's Dance. Und ihr könnt ihn wahrscheinlich sehr gut treffen an seinem Lieblingsplatz in Würzburg. Das ist nämlich die alte Mainbrücke. Und wie gesagt, ihr dürft ihn ruhig ansprechen. Er freut sich, wenn ihr ihn nach Selfies fragt oder ja, was auch immer, nach einem Autogramm zum Beispiel. Das ist Olivia Dean jetzt für euch mit Man I Need.

0: Das ist Alec und Alan Walker featuring Kiddo mit Headlights. Sehr beliebt bei euch. Top 2 der meistgelikten Tracks. Neben mir im Studio mein Kollege Andy Poole.
1: Hört man mich normal, weil der Plopschutz ist da weg.
0: Man hört dich ganz normal.
1: Das
0: Andy,
1: ist schön.
0: Was ist dein Fazit zum Spiel gestern?
1: Ja, war ordentlich. Ne? Curaçao ist ja nicht Brasilien, aber ist halt auch nur ein Vorrundenspiel. Also wir hatten das schon häufiger, dass solche Vorrundenspiele hoch gewonnen wurden.
0: Echt? 7-1 so hoch?
1: 8-0 gab es sogar schon mal gegen Saudi-Arabien.
0: Hm? Wann war denn das?
1: 2002, glaube ich, war es.
0: Na gut, da war ich noch zu klein.
1: Ja.
0: Da kann ich mich noch nicht dran erinnern.
1: Gegen damals gegen Saarland, als Saarland noch ein eigenes Land war. Nein, so lange ist nicht hier. Aber tatsächlich ist das natürlich schon schön, dass man halt, wie gesagt, man sieht ja, wie andere sich auch schwer tun. Aktuell Spanien ja gerade gegen Kap Verde. Ich weiß jetzt gar nicht, wie der Zwischenstand ist. Aber
0: ich weiß es auch leider nicht. Schade
1: über mein
0: Haupt.
1: Da muss ich jetzt mal schauen, das macht nichts. Aber letztendlich ist es nicht so, dass man im Vorbeigehen macht. Ne? Also
0: ja,
1: es ist tatsächlich immer noch 0-0. Ne?
0: Es ist
1: letzte
0: immer
1: Minute
0: Druck
1: und
0: auch,
1: es steht
0: ne?
1: noch 0-0 gegen Kap Verde. Also das heißt, ne, da ist so ein 7-1. Klar, nach dem 1-1 kann es auch anders ausgehen. Ne? Viele sagen, diese Trinkpause, gerade Curaçao hat gesagt, diese Trinkpause hat uns ein bisschen aus dem Rhythmus genommen.
0: Okay, weil man hätte ja auch sagen können, dass das nochmal hilft, um ein bisschen Kraft zu tanken. Ne? Weil die wurden ja dann auch müde am Ende.
1: Das schon, aber trotzdem, wenn du gerade so im Flow bist, du schießt ein Tor und dann sagen sie, oh, jetzt gehen wir alle mal trinken.
0: Ja,
1: nee,
0: stimmt,
1: brauchen wir eigentlich gar nicht,
0: auch.
1: Weil wir sind hier klimatisiert, ja. Wir machen Werbung. Darum geht es ja letztendlich.
0: Ja, klar.
1: Aber letztendlich war es ja dann sehr gut, wie sie es gelöst haben.
0: Das stimmt. Also Andy hält euch auf dem Laufenden über
1: egal,
0: weitere
1: gegen
0: Spielstände.
1: Gegen wen man spielt, Fehle tippt immer bei unserem Tippspiel 2-1.
0: Ja, weil das das häufigste Ergebnis
1: ja,
0: ist, deswegen die Wahrscheinlichkeit.
1: Auch wenn kein Gegner da stünde, würde sagen 2-1.
0: Also das war's von mir. Weiter geht's mit Andy. Er kann euch ja sagen, was er so tippt. Und ihr könnt euch für unser Tippspiel auch sehr gerne noch registrieren auf radiogong.com. Und wir hören uns morgen wieder ab 18 Uhr zu den Hits des Tages.
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bin Helen Martin. Die EU hat die Beitrittsverhandlungen mit der Ukraine begonnen. Vertreter beider Seiten haben am Abend in Luxemburg offiziell die Gespräche zum ersten Themenblock begonnen. Laut Experten ist ein EU-Beitritt der Ukraine erst Mitte der 2030er Jahre realistisch. Zunächst muss der russische Angriffskrieg enden. Australien hat es bereits umgesetzt, in Großbritannien soll es jetzt folgen. Ein Social-Media-Verbot für Kinder und Jugendliche unter 16 Jahren. Das kündigte Premierminister Starmer an. Philipp Detlefs berichtet aus London, wie das Verbot aussehen soll.

0: Medien machen Kinder unglücklich, sagte Starmer. Aber weil sie auch Vorteile brächten, sei die Entscheidung nicht leicht gefallen. Doch die Risiken und negativen Konsequenzen überwiegen nach Ansicht der Regierung. Ein vollständiges Verbot sei daher die richtige Entscheidung. Geplant sind auch strengere Regeln für Gaming- und Streaming-Plattformen, damit Erwachsene dort keine Kinder direkt kontaktieren können.
1: Die schulischen Leistungen von Schülerinnen und Schülern nehmen weiterhin ab. Zu viele erreichen grundlegende Lernziele nicht. Das geht aus dem nationalen Bildungsbericht hervor. Dazu kommt, wer gute und wer schlechte Bildungschancen hat, hängt nach wie vor stark von der Familie ab. Das zieht sich von der Kita bis zur Ausbildung. Bundesbildungsministerin Prien will sich noch stärker dafür einsetzen, dass Kinder mit Migrationshintergrund schon vor der Schule Deutsch lernen. Die iranischen Fußballer dürfen bei der WM doch in den USA übernachten. Das hat der iranische Verband vor der Auftaktpartie gegen Neuseeland bestätigt. Ursprünglich sollte das Team erst am Spieltag aus dem Quartier in Mexiko ein- und danach direkt wieder zurückreisen. Die Einigung zwischen dem Iran und der USA lockert die Situation jetzt aber auf. Die neue Regelung gilt auch für die weiteren Vorrundenspiele gegen Belgien und Ägypten.
2: Soweit die Nachrichten. 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
2: Wir haben recht schönes Wetter jetzt doch am Abend. Wie geht's weiter? Ja, wir erwarten schon heißes Wetter, aber jetzt warten wir mal ab, wie es bis dahin ausschaut. In der Nacht sternenklar zunächst mal. Im Lauf der Nacht ziehen aber Wolken auf und es kann auch am Morgen erstmal Regen geben. 11 bis 7 Grad die Tiefstwerte. Morgen dann erstmal wolkig. Auch hier immer wieder Regenfälle oder Gewitter im Lauf des Nachmittags. Zeigt sich dann wieder öfters die Sonne bei bis zu 24 Grad. Der Mittwoch auch noch mit Wolken und letzten Schauerresten, aber bis zum Abend wird es da schon freundlicher. Über 25 Grad und ab Donnerstag, pam, kommt der Sommer, der Hochsommer. Heißes Sommerwetter mit Hitzegewittern dann vielleicht auch am Wochenende.
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2: Wir haben für euch 20 Uhr und gleich 4 Minuten. Hallo Autofahrer. Die A3 Würzburg Richtung Nürnberg zwischen der Mainbrücke Randersacker und Randersacker selber. Da ist ein totes Tier auf der Fahrbahn. Bitte erhöhte Vorsicht in diesem Bereich. Allen unterwegs auf jeden Fall eine gute Fahrt. Ansonsten haben wir noch Blitzer Würzburg Nordtangente Höhe Weingut am Stein und die A7 und zwar bei der Ausfahrt Marktbreit in Richtung Würzburg. Bitte Vorsicht in diesem Bereich.
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2: Und ich wünsche euch einen schönen Montagabend. Ihr seid hier bei der Late Night Show auf Radio.

Passend zum dann bald schöner werdenden Wetter. Ügel und Solto und Jamaican Bam Bam hier auf Radio Gong an diesem Montag. Tatsächlich 0:0 Spanien gegen Kap Verde. Das ist schon erstaunlich. Das war schon ein absolutes, ein Hammerergebnis, muss man sagen. Aber nichtsdestotrotz ist das so. Zack, 0:0. Siehste, Deutschland hat gegen Curaçao 7:1 gewonnen. Das ist schon mal was anderes. Aber das heißt ja nichts. Es gibt ja viele, die das erste Spiel versemmelt haben und trotzdem noch eine sehr erfolgreiche Weltmeisterschaft gespielt haben. Aber Kap Verde freut sich natürlich ohne Ende. Die jubeln so richtig. So muss es sein bei der WM. Wir werden uns heute hier bei der Late Night Show auch um Gong Locals kümmern. Mauro ist da, denn er war unterwegs wieder mal mit seinem Song Buonasera, Signorina. Und das ist der Wahnsinn, was er da alles erlebt hat. Also das werden wir gleich klären hier auf Radio Gong. Und jetzt erstmal Miley Cyrus für euch mit End of the World.

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Christus Randy, good old days hier auf Radio Gong. Das Ganze an diesem Montagabend für euch. Ihr seid bei der Late Night Show. Wir schauen mal ganz kurz auf die Straßen und können sehen, jawohl, es gibt eine Nachtbaustelle, die A3 Nürnberg Richtung Würzburg zwischen Pommersfeld und Schlüsselfeld. Der linke Fahrstreifen gesperrt bis 6 Uhr früh. Und denkt auch noch daran, dass, alles andere hat sich aufgelöst. Es ist jetzt gerade in dem Moment quasi jetzt reingekommen, dass alle Hindernisse, die wir da waren, die sind von der Fahrbahn weg. Aber es wird geblitzt. Einmal die A7 Richtung Würzburg bei der Ausfahrt Markt Breit. Dann haben wir Würzburg die Rotkreuzstraße und die Nordtangente in Würzburg Höhe Weingut am Stein. Auch da bitte nicht zu schnell. Und gleich kümmern wir uns um Gong Local Mauro. Er ist schon bei mir und wir werden gleich hören. Er hat einiges erlebt und das ist richtig, richtig abgefahren. Jetzt erstmal Alex Warren für euch mit Ordinary.

0: Disco geht eigentlich gar nicht.
1: Ja, es ist schon voller Italo-Pop natürlich. Ja. Und von daher, ja, vor allem das Schöne ist, dass er sich ja fast über 40 Jahre, nicht ganz, aber an die 38 komme ich ran.
2: Oh, ne? Doch. Ja, du, nächstes Jahr sind es 40, 87, ne?
1: Ja.
2: Achtung!
1: Time is right for any kind of dancing.
0: Weil er performt noch ohne Ende mit vielen Co-Stars aus den 80ern. Ja, dann kommen wir gleich auch dazu. Und dieses Ding hat also wirklich so viel Zeit überlebt. Klaus Matthias natürlich, guter Freund von uns, ja. Damals Relax, hat natürlich seine Fingerchen da mit drin gehabt. Ja, er war ja mitentscheidend da dran. Achtung.
1: Buonasera, signorina.
0: Und du bist da, weil es echt, du hast mir ein paar Videos geschickt.
1: Ja.
0: Ich war nur noch begeistert. Also, du bist ja viel unterwegs. Also, vor allem Polen ist das ein Riesending, ne? Also, das heißt, da trittst du ja häufiger auf, auch mit alten Kollegen und Kolleginnen. Sissi Ketch, alle sind dabei auf große 80er-Partys. Die Leute feiern das mega ab. Es gibt auch einen Fußballverein, da kommen wir gleich noch dazu. Aber das Ganze ist dann bis nach Ungarn rüber geschwappt. Ja. Und dann gab es das hier, das hast du mir geschickt. Ich erkläre gleich, was das ist. Ja. Achtung. Wir hören nämlich gleich eine Stimme und da gibt es ein Video dann dazu. Also mein Ungarisch ist ja rudimentär, also das heißt sehr ausbaufähig. Also ich übersetze das als, also der Mauro ist ein geiler Typ. Ich finde die Musik so mega. Und wenn ich schon auf Staatsbesuch in Italien bin, zur Giorgia Meloni, muss ich das Ding spielen. Also das hat er garantiert gesagt. Das ist nämlich der Ministerpräsident von Ungarn, der dein Song in seinem Video veröffentlicht hat, als Staatsbesuch mit Meloni, ist das sensationell.
1: Ja, aber der Hintergrund war ja der, dass ich vor 2 Jahren in Budapest gesungen habe oder auf Konzert war, 80er-Festival, und da wurden wir dann anschließend in diese VIP-Lounge gebeten, um Autogramme, Fotos und sowas zu machen. Ja, und dann haben wir uns so 5 bis 10 Minuten aufgehalten, aber dann wurden wir auch wieder weggeschickt. Und mir war das eigentlich gar nicht so bewusst, warum wir eigentlich weggeschickt worden sind. Und da war scheinbar dieser Peter mit dabei, der jetzige Ministerpräsident. Und irgendwie hat er das dann auch mitgekriegt und er hat einen Freund, dieser Gabor ist mit Veranstalter, auf jeden Fall kurz lang, Peter geht hier aus Ungarn zu meiner Präsidentin Meloni.
2: Nach Italien.
1: Und dann haut er sich irgendwie ein Cappuccino ins Gesicht. Nein, auf jeden Fall unten drunter spielt er dann Buonasera, ciao, ciao, schickt mir eine persönliche Widmung, habe ich dir rübergeschickt. Und mit Buonasera, Signorina, ciao, ciao. Und also wir sind da wirklich, da ist Gänsehaut pur gekommen.
0: Mega.
1: Also,
0: das ist grandios.
1: Das ist natürlich der Wahnsinn.
0: Kann man sich gar nicht vorstellen. Ne? Wir werden gleich noch ein bisschen hören natürlich, nicht nur das, sondern die Next Level Edition gibt es, aber es gibt auch ein paar coole, interessante Remixe, die schon gemacht wurden, jetzt auch von einem ungarischen DJ, und du warst in einem, beim Fußballverein quasi, die Hymne, aber gleich mehr dazu, das ist richtig spannend und richtig cool, hören wir natürlich auch gleich, wie sich das anhört. Jetzt erstmal Leon und Callum Scott hier auf Radio Gong mit Stay und gleich mehr mit Mauro hier bei der Late Night Show.

0: I'm falling in love hier auf Radigong. Ich hab's ja angekündigt und er ist bei mir im Studio und ich freue mich sehr, dass er da ist. Mauro, servus.
1: Buonasera, carissimo, buonasera.
0: Und bevor wir anfangen, ich muss es einfach anspielen natürlich. Dein Riesenhit, damals aus den 80ern, was für ein Kracher.
1: Ciao, ciao. Buonasera.
0: Das ist also mehr Italo

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1: Ich bin Helen Martin. Die Fußball-WM hat ihre erste Sensation. Der amtierende Europameister Spanien hat einen Fehlstart ins Turnier hingelegt. Gegen WM-Neuling und Außenseiter Kap Verde kamen die Spanier nicht über ein 0:0 hinaus. Vor über 67.000 Fans war der Titelfavorit in Atlanta zwar überlegen, doch vor dem Tor fast komplett harmlos. Der afrikanische Inselstaat kann durch das torlose Unentschieden beim Debüt den historischen ersten Punkt bei einer Endrunde feiern. Die EU hat die Beitrittsverhandlungen mit der Ukraine offiziell begonnen. In Luxemburg haben beide Seiten heute Abend Gespräche über den ersten Themenblock begonnen. Das sind Justiz, Grundwerte und Sicherheit. Auch mit Moldau sollen noch heute Beitrittsgespräche beginnen. Kandidatenländer müssen unter anderem nachweisen, dass ihre Rechtssysteme, der Grenzschutz und die Polizei den EU-Standards entsprechen. Nach Wochen der Verhandlungen haben sich die USA und der Iran auf ein Rahmenabkommen verständigt. Und das dürfte auch den G7-Gipfel prägen, der heute im französischen Evian beginnt. Tina Eck berichtet.
2: Der G7-Gipfel startet mit einem Signal der Hoffnung und Trump wird das Rahmenabkommen mit dem Iran als Triumph verkaufen. Aber schon jetzt gibt es Streit über die Bedingungen. So deutet der Iran an, nach den 60 weiteren Verhandlungstagen doch eine Gebühr in der Straße von Hormuz zu erheben. Es gibt auch Differenzen über freizugebende Vermögenswerte des Irans. Die Umsetzung der Vereinbarung wird ein Drahtseilakt.
1: Ein Brandenburger AfD-Kommunalpolitiker darf vorerst nicht in den gehobenen Berliner Kriminalpolizeidienst eingestellt werden. Das hat das Berliner Verwaltungsgericht im Eilverfahren entschieden. Der frühere AfD-Fraktionsvorsitzende hatte eine vorläufige Zusage erhalten, die Berlin später zurückzog, wegen Zweifeln an seiner Verfassungstreue. Die AfD Brandenburg ist als gesichert rechtsextrem eingestuft.
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3: Also, die Aussichten sind

0: gut, aber erstmal jetzt in der Nacht sternenklar. Im Lauf der Nacht aber kommen vom Spessart her Wolken auf. Die kann auch uns etwas Regenfälle geben am Morgen. 11 bis 7 Grad die Tiefstwerte. Morgen erstmal Wolken, auch hier Regen oder einzelne Gewitter. Dann zeigt sich wieder öfters die Sonne bei bis zu 24 Grad. Mittwoch, auch da geht es erstmal mit Wolken und letzten Schauerresten los. Aber dann geht schon bergauf. Bis zum Abend freundlich über 25 Grad. Und ab Donnerstag gibt es die hochsommerliche Breitseite. Temperaturen jenseits der 30 Grad Marke und sonnig und heiß. Wochenende könnte es dann vielleicht sogar erst der Hitzegewitter geben.
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0: Das Ganze um 21:03 Uhr. Hallo Autofahrer, A3 Nürnberg Richtung Würzburg zwischen Pommersfelden und Schlüsselfeld. Der linke Fahrsteifen gesperrt, Nachtbaustelle bis 6 Uhr. Und Blitzer haben einen Schwung, die A7 Richtung Würzburg bei der Ausfahrt Marktheidenfeld. Vorsicht hier. Dann haben wir einmal Würzburg die Nordtangente, Höhe Weingut am Stein. Dann haben wir auch noch Würzburg die Rotkreuzstraße. Und dann Zimmern in Richtung Marktheidenfeld. Auch da bitte nicht zu schnell.
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0: Ihr seid bei der Late Night Show. Gleich kümmern wir uns wieder um Mauro. Buona sera. Ciao, ciao. Es gibt nämlich Fußballerisches zu berichten. Jetzt erstmal aber Harry Styles für euch mit American Girls.

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Was für eine groovige Nummer, Philipp Poisel. Heute noch nicht, sehr, sehr cool. Neu, unbedingt liken bei uns in der Gong-Playlist, werde ich auch gleich tun, weil ich finde, die Nummer hat es verdient, bei uns in den Top 30 aufzutauchen.

0: Aufgetaucht ist bei mir im Studio heute Mauro, unser Gong Local, unser Buonasera. Italiener. Buonasera.
1: Buonasera.
0: Was ist los mit den Italienern? Warum sind die nicht dabei? Zum dritten Mal bei einer WM? Das ist doch. Also, ich muss dich leider darauf ansprechen.
1: Ja, wir trainieren für 2030. Und unser Glück, die Europameisterschaft naht.
0: Du, das wäre dann 100 Jahre nach dem ersten Weltmeistertitel. 1930, dann wirst du 2030. Na, und dann kannst du 34 und dann kannst du es wiederholen.
1: Ja, aber wir sind ein trauriges Land.
0: Ja, ja, gut. Für Italien da nicht dabei zu sein, das ist schon besonders tragisch. Ne? Aber zum Glück hast du ja auch Sympathien für die deutsche Mannschaft, selbstverständlich.
1: Absolut,
0: ne?
1: Absolut,
0: du bist ja
1: meine zweite Heimat.
0: Ja. Selbstverständlich. Ne? Und nicht nur hier, sondern auch in anderen Ländern bist du fußballerisch mehr oder weniger aktiv. Zumindest dein Song ist aktiv. Und zwar gibt es da einen Verein in Polen.
1: Der heißt Odra Bajton Odranski.
0: Da war ich jetzt auch noch mal.
1: Ja, also die spielen jetzt dritte Liga, sind aufgestiegen und bei denen war es so, jedes Mal, wenn die gewonnen haben, haben die Buonasera Ciao Ciao gespielt und gesungen und das haben die mir dann auch ständig zugeschickt. Und dann habe ich da Boris kennengelernt, der hat es da irgendwie eingeleitet und da haben die mich dann eingeladen und da war ich auch letztes Wochenende und es war ein grande, grande Spektakel.
0: Ihr habt sehr dermaßen gefeiert, Achtung, in der Kabine ist es.
1: Ja,
0: ne?
1: Ja. Ja. Also, ich muss mich da auch bei denen recht herzlich bedanken, sowas habe ich in meinem Leben noch nie erlebt. Vor allem, ich wurde dann jetzt in Berlin ja dann abgeholt. Man fährt ja so 1,5 Stunden von Berlin landeinwärts. Und also vom Rolls-Royce über...
0: Das war das Grandiose. Es gibt ja ein Video, das ist ja 20 Minuten lang oder sonst was. Da geht es um die Geschichte dieses Aufstiegs und so weiter und wie du da abgeholt wirst in einem Rolls-Royce, weißen Rolls-Royce Cabrio.
1: Ja.
0: Das ist dann der Gönner vom Verein sozusagen, der das dann hat. Und der hat dich dann eingeladen oder ihr bist da eingeladen worden hast natürlich die super VIP-Behandlung bekommen. Und das ist schon sensationell gewesen.
1: Also, wie gesagt, mir sind ja fast die Tränen gekommen, also so viele Emotionen, was die Leute da mir haben rüberkommen und vor allem, man kennt ja den Titel noch vor 35, 38 Jahren, Ciao Ciao und halt eben jetzt durch TikTok auch die Jugend und somit ist sehr wahrscheinlich auch darüber dieses Ciao Ciao so in die Köpfe von allen hängen geblieben oder hineingewachsen.
0: Ja.
1: Und
0: weil du ja auch da oft auftrittst einfach.
1: Da hatte ich
0: auch,
1: eigentlich,
0: nicht nur
1: eigentlich
0: dort,
1: auch, ja.
0: Ne? Also
1: da
0: das heißt,
1: regelmäßig in Warschau, klar, logisch. Also ich war schon ein paar Mal, wo ich da in Polen singen durfte.
0: Und das Ding ist ja, wie wir es ja gehört haben vorhin, nach Ungarn rüber geschwappt.
1: Auch,
0: ja? Das heißt eben mit dem Ministerpräsidenten, der Peter, bist ja schon per Du mit dem, das weiß ich. Ja. Beim Besuch von Giorgia Meloni in Italien, das als Hintergrund für sein Video quasi, sein Post auf Social Media gehabt hat. Und dann gibt es auch einen ungarischen DJ,
1: ja.
0: Retro-Disco-Machine. Wo er diesen Namen hört, weiß ich auch nicht. Und der hat es auch noch mal ein bisschen aufgepimpt.
1: Ja, es ist ja auch erst ein paar Tage alt, die Nummer. Und ich finde es halt persönlich ein bisschen nicht altbacken, aber man merkt halt die 80er. Es ist interessant, aber für die Leute oder für die Zuhörer halt einfach gedacht, die halt einfach diesen 80er-Look-Style halt einfach genießen, leben, lieben.
0: Ja. Sowieso
1: würde ich das ungefähr formulieren.
0: Wir hören mal kurz rein.

0: Version von Mauro und Retro Disco Machine, ja. Auch auf Spotify ja. Zu hören sozusagen, natürlich. Und Spotify, da ist ja auch viel los bei
1: momentan,
0: dir.
1: Momentan ja, da muss ich mich auch bei auch Würzburgern vielen bedanken. Also ich glaube momentan so 320.000 monatliche Zuhörer.
0: Ah, das ist schon ordentlich, kann man nichts sagen. Du, ein Drittel Million ist das, ne? Und dann gibt es natürlich die Next Level Edition von ja. Brunner Serra. Also das Original kennen wir ja, ja, aber man muss es ja ein bisschen modernisieren. Und da hat ja Klaus Matthias auch wieder ja, seine Fingerchen mit drin gehabt, der ja im Original ja groß involviert war.
1: Ne? Ja, ja, absolut. Also unabhängig, dass er Produzent war. Aber also ein paar Gitarren auch noch mit reingespielt. Und wir haben das eigentlich zusammen dann nochmal aufgesungen, neu gemacht. Also war viel Arbeit, aber angenehme.
0: Ja, natürlich. Angenehme.

0: Arbeit.
1: Musik ist ja keine Arbeit, ne? Das ist ja dann quasi Hobby, einfach mit Spaß. Und wir hören jetzt mal rein natürlich in die Next Level Edition von Buonasera. Ciao, ciao von Mauro, unser Gong Local.

0: Next Level Edition von Buonasera von Mauro, die funky groovy Version. Ist jetzt auch schon, glaube ich, 2 Jahre alt oder ein Jahr. Letztes Jahr warst du damit, ne? Jetzt die Frage natürlich, wo zieht's dich noch überall hin? Wo wirst du auf den Bühnen stehen? Weil ich glaube, da du kriegst ja Anfragen ohne Ende.
1: Naja, also das Interessante ist, ich bin immer ein bisschen weiter weg. Also jetzt geht Kasachstan, hätte ich jetzt im Juli gehabt, wurde aber abgesagt aus politischen Gründen, ist aber verlegt worden auf den 5. Dezember.
0: Das ist schön warm also dort.
1: Wenn jemand nach Kasachstan am 5. Dezember, ich schaue, vielleicht gibt es noch ein Backstage. Im Eskimologie.
0: Ich wollte gerade sagen, hoffentlich mit Heizung.
1: Ja. Mexiko habe ich eine Anfrage, aber die fragen schon seit 2-3 Jahren an. A, ist die Problematik Tijuana und Mexico City. Also Mexico City ja, Tijuana, wie ich das bei Freunden erwähnt habe, haben die mich alle so ein bisschen komisch angesehen. Ich habe dann auch hinterfragt, ja, ist machbar.
0: Mal schauen, ob ich das Risiko eingehe.
1: Mal schauen. Ja, und dann ist es halt so, ich habe wirklich keine Lust mehr, so 13, 14 Stunden mich da in den Flieger zu setzen. Also da müsste mindestens ein Stopover drin sein. Und es kostet dann meistens auch ein bisschen mehr Geld. Und 2 Auftritte wären natürlich machbar, aber es ist halt einfach ein...
0: Ja, ist auch Stress, ne? Das kostet auch richtig Geld für den Veranstalter. Geld, klar, natürlich, ja. Klar, logisch.
1: Und jetzt wollen wir mal schauen, wo da die Reise hingeht. Polen habe ich auf

0: Jedenfalls jetzt hier Warschau, Ende August, da war ich aber schon. Und
1: ist halt da ist wieder jemand dabei wahrscheinlich, ne? Sind da andere noch dabei oder so, weißt du?
0: Diesmal mit einem DJ, okay. Irgendwie mit einem sehr, sehr bekannten DJ.
1: Weil es sind ja öfter so 80er Festivals auch, wo so alte Haudegen da von der Bar dabei sind.
0: Also unabhängig mit Sissi Ketch war ich jetzt viel Sabrina Boys.
1: Ach,
0: also mit diesen Leuten.
1: Du kannst halt ja einfach Italienisch mit ihr sprechen natürlich.
0: Ja, die ist sehr, sehr, sehr nett auch, ne?
1: Ja.
0: Also von daher Spanier auch,
1: stimmt,
0: mit der habe ich auch schon herumgesungen, nein, mit ihr gesungen. Also ja, also es sind halt eben so die 80er, die sich halt einfach noch im Prinzip formieren oder halt eben noch unterwegs sind.
1: Ja, klar.
0: Da freue ich mich.
1: Das ist schön, die alten Kollegen wieder zu treffen und sonst was. Ist immer wieder schön darüber. Ja. Sprecht ihr dann viel über die alten Zeiten?
0: Ja, aber meistens über das Essen komme ich.
1: Über Essen und Krankheiten, was man halt so macht.
0: Also in der Dino, wenn wir schon nicht beim Fußball dabei sind, sprechen wir wenigstens über das Essen.
1: Ah, Mauro, herrlich. Also ich freue mich gerne, schauen auf radiogong.com natürlich, da gibt es die Local Hero Seite auch von Mauro, findet ihr alles. Ansonsten einfach suchen, Buonasera, Signorina, ciao, ciao. Das Ganze auch auf Spotify und auf allen Diensten, die es gibt. Da findet ihr natürlich alle Versionen. Und es lohnt sich.
0: Ja, und ich will mich hier natürlich auch bei dem Würzburger bedanken. Buonasera Würzburg.
1: Absolut.
0: Nein, und natürlich bei dir, Andi.
1: Gerne, immer wieder gerne.
0: Für die Geduld.
1: Und du, ganz ehrlich, wenn der ungarische Ministerpräsident schon dein bester Buddy ist, ja, dann muss ich dich auf jeden Fall einladen.
0: Nein. Dann bedanke ich mich und wünsche dir eine sensationelle Woche, natürlich den Zuhörern auch. Und
1: jawohl. Dir auch und viel Spaß dann auch natürlich bei allen Auftritten, wo du auch immer unterwegs bist und dass das weiterhin so andauert, der Erfolg mit deinem Hit.
0: Alla prossima.
1: Alla prossima. Und hier ist Felix Jähn und Jay Hart und Pride und das war Mauro und hier auf Radio Gong bei der Late Night Show.

Die nächste groovige Nummer von, Achtung, den Backstreet Boys. Ja, und wenn sich das nächste Mal jemand Backstreet Boys wünscht, spiele ich das. Alle so, everybody, hey, was ist denn das? Ich sage, das ist grooviger. Es ist Bottle Up, so heißt die Nummer, und ist von Paw Patrol, The Dino Movie. Also auch Filmmusik wieder, aus dem Paw Patrol Film neu. Und Daumen hoch, gefällt mir sehr gut. Backstreet Boys, Dankeschön. Ja, wir schauen mal kurz auf die Straßen. Es wird nämlich geblitzt an mehreren Stellen. Die A7, Höherausfahrt Marktbreit in Richtung Würzburg. Die Nordtangente Würzburg, Höhe Weingut am Stein. Die Rotkreuzstraße in Würzburg und Zimmern in Richtung Marktheidenfeld. Bitte Vorsicht, nicht zu schnell mit David Guetta, Teddy Swims und Tones and I. Gone, gone, gone. 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

Phantom Cascada, boy, you turn me. Hier auf Radio Gong an diesem Montagabend. Fußball-WM natürlich die Sensation heute. Spanien-Kapverde 0:0. Also die haben wirklich einen Punkt geholt. Und Ägypten führt gegen Belgien jetzt kurz vor der Halbzeit 1:0. Also ich weiß nicht. Ich hatte mal als Gag gepostet in unserer Tippgruppe auf WhatsApp, weil da hat einer gepostet, vertraut bei euren durchdachten Halbfinaltipps keiner Spielplan-KI. Ja, es gibt welche, die KI nehmen, um das dann zu machen, aber es muss ja so möglich sein. Wobei es ist ja im Grunde genommen alles möglich. Man geht halt davon aus, dass die und der und dort als Gruppenerster irgendwie weiterkommt. Aber das scheint offenbar nicht so vielleicht zu sein, wer weiß. Ich habe nämlich getippt, also als Gag, Haiti, Curaçao, Kap Verde und Usbekistan im Halbfinale. Hätte ich bloß einen Zehner draufgesetzt. Ah, kann ich ja vielleicht noch machen. Hier ist Joe für euch auf Radio Gong mit End of Beginning. Wir halten euch natürlich weiterhin auf dem Laufenden. 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

sehr, sehr, sehr schicke Nummer. Früher war nicht besser. Afrod und Ferris MC mit Curse und Genie. Wahnsinn, coole Nummer. 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Und hier ist Huntrix für euch mit Golden.

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1: Ich bin Moritz Einzel. Die spanische Nationalmannschaft ist mit einer Blamage in die Fußball-Weltmeisterschaft gestartet. Gegen Kap Verde, das erstmals an einer WM-Endrunde teilnimmt, kam der Mitfavorit und Europameister von 2024 nicht über ein 0:0 hinaus. Seit dem Titel 2010 sind die Spanier bei Weltmeisterschaften nie über das Achtelfinale hinausgekommen. Halbzeit ist gerade bei Belgien gegen Ägypten und die Ägypter führen zur Pause mit 1:0. Bundeskanzler Merz hat die Einigung zwischen dem Iran und den USA begrüßt. Das Abkommen könne die Weltwirtschaft stärken und die Region stabilisieren, müsse aber schnell umgesetzt werden, so Merz. Die Straße von Hormuz müsse dauerhaft für die Schifffahrt offen bleiben und Deutschland sei bereit, dabei mitzuhelfen.
2: Wir wollen uns mit unseren Partnern bei der Gewährleistung freier Schifffahrt in der Straße von Hormuz auch engagieren. Dazu werden wir in Evian mit den Vereinigten Staaten, mit Präsident Trump, mit den europäischen Partnern und den Staaten der Region beraten.
1: Merz ist heute ins französische Evian gereist, wo bis Mittwoch der G7-Gipfel steigt. Die EU hat die Beitrittsverhandlungen mit der Ukraine begonnen. Beide Seiten hätten sich in Luxemburg zu ersten Gesprächen zusammengesetzt, so ein Sprecher des Europarates. Es geht beispielsweise um die Bereiche Justiz, Grundwerteschutz und Sicherheit. Wer in die EU aufgenommen werden will, muss unter anderem nachweisen, dass das eigene Rechtssystem, der Grenzschutz und die Polizei den EU-Standards entsprechen. Der Bildungserfolg hängt in Deutschland nach wie vor vom Elternhaus ab. Das zeigt der Bildungsbericht von Bildungsministerin Prien. Sie erklärte, die Bildungsschere würde sich ab der Geburt bis zum 6. Lebensjahr öffnen und danach nicht mehr kleiner werden. Prien will deshalb mehr auf frühkindliche Bildung setzen. Außerdem will sie sich noch stärker dafür einsetzen, dass Kinder mit Migrationshintergrund schon vor der Schule Deutsch lernen.
3: Soweit die Nachrichten. 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
3: In der Nacht zunächst klar, später ziehen Wolken auf. Es kann dann gegen morgen erste Regenfälle geben. 11 bis 7 Grad die Tiefstwerte. Morgen erstmal Wolken. Auch hier Regen, Gewitter möglich im Lauf des Nachmittags. Aber kommt öfters die Sonne raus. Die Temperaturen 21 bis 24 Grad. Mittwoch geht's auch mit Wolken los. Ein paar Schauerreste. Dann wird's schon freundlicher zum Abend hin über 25 Grad. Und danach gibt's die sommerliche Breitseite. Sonnig, heiß. Am Wochenende kann es aber dann auch schon Hitzegewitter geben.
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3: Das Ganze um 22 Uhr und 2 Minuten. Hallo Autofahrer. Wir haben aktuell für euch nur die Nachtbaustelle A3 Nürnberg Richtung Würzburg zwischen Pommersfelden und Schlüsselfeld. Linker Fahrsteifen gesperrt bis 6 Uhr früh. Und noch ein paar Blitzer, Würzburg-Nord-Tangente, Höhe Weingut am Stein, die Rotkreuzstraße in Würzburg und Zimmer in Richtung Marktheidenfeld. Bitte nicht zu schnell.

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1: Und ich wünsche euch natürlich einen schönen Montagabend. Ihr seid hier bei der Late Night Show mit Temper City und Self-Aware.

Na, habt ihr sie erkannt? Gentleman zusammen mit Michael Patrick Kelly. Richtig, Wildfire heißt die Nummer. Ist neu hier bei uns in der Gong-Playlist. Gerne liken bei uns, auch in der Gong-Playlist. Und im Dezember in Würzburg. Gentleman wird da sein mit der Gratitude 2026 Tour. Das Ganze in der Posthalle am 15. November. 20 Uhr, Ticket technisch versorgt euch auf radiogong.com natürlich. Und hier ist

Ed Sheeran und Shivers hier auf Radio Gong. Das Ganze bei der Late Night Show. Belgien gegen Ägypten. 60 Minuten gespielt, immer noch 1-0 für Ägypten. Ägypten, war der da schon mal im Urlaub oder so? Gibt ja da so diese Seite auf dem Roten Meer oder so. Oder manche schauen sich die Pyramiden an und sowas. Was man nicht tun sollte in Ägypten, wie in vielen Ländern, ist das Leitungswasser trinken. Also ich weiß, wir waren da im Urlaub, mit Freunde waren dabei oder wir haben Freunde dort getroffen, wir sind Freunde geworden.

Orden, kommen von hier und wir haben sie da getroffen und kennengelernt. Und wegen Wasser trinken hat jemand Durchfall bekommen und hat dann die Anti-Durchfall-Tabletten mit einem Glas Wasser eingenommen. Kann man machen, muss man aber nicht. Apropos Wasser, in Würzburg dürfen wir das Wasser ja wieder trinken. Das Trinkwasserabkochgebot ist ja wieder aufgehoben, schon seit gestern, seit Sonntag. Früh quasi war das. 4 Tage lang war es in Kraft, aber das Thema ist noch nicht vom Tisch. Die kommenden 4 Wochen, da wird das Trinkwasser in Würzburg und Gerbrunn noch engmaschiger überwacht. Und das wird sowieso schon am besten überwacht. Leitungswasser ist in Deutschland das am besten überwachteste Lebensmittel, wissen wir ja. Und bleiben die Proben unauffällig, geht es danach zurück zu den üblichen Probenrhythmus. Wie die Keime ins Trinkwasser gelangt waren und woher sie stammen, wird laut WVV wohl nicht mehr ermittelt werden können. Die belastete Probe war ein Einzelbefund. Alle anderen Proben waren völlig in Ordnung. Enterokokken. Man hat gedacht, es wären Darmkeime, aber genaue Untersuchungen haben gebracht oder gezeigt, dass es Bakterien waren, die in Pflanzen oder in Insekten vorkommen. Weiß nicht, ob da vielleicht ein Fliege reingeflogen ist oder irgendwas. Auf jeden Fall ist es so, dass wir wieder das Wasser regulär trinken können, aber es wird, wie gesagt, noch engmaschiger entsprechend auch kontrolliert, sodass definitiv da, wenn was wäre, sofort das Bescheid gegeben werden kann, auf jeden Fall. So, und hier ist Kygo mit Khaled und Griffin für euch auf Radio Gong. Das Ganze bei der Late Night Show mit Save My Love.

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Mark Forster, ich sing ein Lied. Ja, das tut er für uns. Und das ist schön, dass wir heute lauter, also die letzten Songs, ne? Gentleman wird live da sein, Afrop und Ferris MC werden live da sein. Toll, ja. Also wir haben lauter Leute, die hier dann dementsprechend auftreten werden. Und jetzt eben auch Mark Forster ein Lied. Er wird uns ja auch beglücken mit den ganzen Konzerten und allem drum und dran, was es da alles gibt. Das wird schön, da freuen wir uns natürlich drauf, dass er da quasi auch unterwegs ist. Am 17.07. ist das genau gesagt, in Kitzingen wird er live dabei sein. Aber es gibt viele andere Konzerte, egal ob auf der Residenz oder in Bad Kissingen oder überhaupt. Also es ist Wein am Stein, haben wir, ach, eine Menge. Schaut rein auf radiogong.com, am besten bei Aktuelles in Kooperation, da findet ihr einiges. So, und ich finde ein Tor für Belgien, 1:1, der Ausgleich ist gefallen gegen Ägypten. Also geht doch, und hier ist Robin Schulz mit Embers.

Nein, ich weiß, das, aber China sagen manche, oder? Ne? Aber man sagt auch Chirurg und nicht Chirurg, oder doch? Chemie. Ah, was weiß ich. Sag's doch, wie ihr wollt. Lea war das. Ja, das ist ein bisschen danziger als sonst. Ne? Wir kennen sie ja sonst sehr melancholisch. Gefühlvoll und beziehungstechnisch und so, das ist auch weiterhin ne, Thema. Ne? Die Chemie, manchmal ist sie da, manchmal eben nicht und manchmal ist sie komisch und manchmal ist sie anders und überhaupt. Aber es ist ein bisschen danziger, so leicht zumindest. Ja? Das ist doch schön. Taylor Swift ist jetzt hier für euch. Wann heirateten die jetzt eigentlich? Aber geheiratet hat sie noch nicht, oder? Sonst hätte ich das bestimmt mitgekriegt, weil ich nämlich nicht eingeladen bin. Aber weiß ich nicht. Wir werden sehen. Noch ist es, glaube ich, nicht fest, offiziell. Zumindest habe ich noch keine Nachricht dazu gelesen, gehört. Aber es kommt. Es wird kommen. Ja. Und hier ist sie mit The Fate of Ophelia. Ich finde ja ihren neuen Song, Toy Story 5, den finde ich auch ziemlich cool. I knew it, I knew you. Aber jetzt, wie gesagt, Fate of Ophelia, auch eine schicke Nummer hier für euch auf Radio Gong. Das Ganze bei der Late Night Show.

Teddy Swims, Bad Dreams, auch so eine Nummer, die lange, lange bei uns in den Top 30 dann auch war und das völlig zu Recht. Das ist eine Kollaboration, die einfach gut funktioniert hat. Jennifer Lopez und David Guetta sind, glaube ich, beide so ungefähr gleich alt. Also alt. Ja, so alt nicht, nein. Save Me Tonight hier auf Radio Gong, das Ganze bei der Late Night Show. Danach noch ein bisschen Pitbull für euch.

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1: Ich bin Moritz Einzel. Bei der Fußball-WM in den USA, Mexiko und Kanada hat es die erste große Überraschung gegeben. Europameister Spanien ist gegen WM-Neuling Kap Verde nicht über ein 0:0 hinausgekommen. Bei dem Spiel in Atlanta waren die Spanier zwar überlegen, aber vor dem Tor zu harmlos. Nach dem Spiel Belgien gegen Ägypten trifft dann um Mitternacht Saudi-Arabien auf Uruguay und um 3 Uhr nachts ist Anstoß bei der Partie Iran gegen Neuseeland. Bundeskanzler Merz hat das Abkommen zwischen den USA und dem Iran begrüßt. Zum Auftakt des G7-Gipfels im französischen Evian sagte Merz:
2: Zu diesem diplomatischen Durchbruch gratuliere ich Präsident Trump und der iranischen Seite. Ich danke allen Partnern, die mitgeholfen haben, dies zu ermöglichen, namentlich Pakistan und Katar. Das Abkommen kann den Weg nun zu einer Erholung auch der Weltwirtschaft und einer Stabilisierung der Region bahnen.
1: Nun müsse die Vereinbarung umgesetzt werden, so der Kanzler. Merz äußerte sich auch optimistisch, dass sich hinsichtlich des Ukraine-Kriegs diplomatische Chancen ergeben. Die EU hat unterdessen die Beitrittsverhandlungen mit der Ukraine begonnen. Vertreter beider Seiten hätten am Abend in Luxemburg Gespräche zum ersten Themenblock gestartet, so ein Sprecher des Europarates. Dazu gehören die Bereiche Justiz, Grundwerteschutz und Sicherheit. Das bayerische Raumfahrt-Startup ESA Aerospace hat den geplanten zweiten Testflug seiner Trägerrakete schon wieder verschoben, jetzt schon zum 4. Mal. Nach Angaben des Unternehmens war ein technisches Problem der Grund. Demnach gab es eine Fehlfunktion in den Fluidsystemen. Die Spektrum-Rakete von ESA Aerospace soll nach der Serienreife zivile und militärische Satelliten in erdnahe Umlaufbahnen bringen.
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1: Wir haben in der Nacht zunächst klaren Himmel, dann später Wolken und es kann dann in den Morgenstunden auch etwas Regen geben. Tiefstwerte in der Nacht 11 bis 7 Grad, morgen dann überwiegend die Wolken, immer wieder Regenfälle, einzelne Gewitter sind möglich. Nachmittags aber scheint dann wieder öfters die Sonne bei bis 24 Grad. Der Mittwoch geht auch mit Wolken und ein paar Schauerreste los, dann wird es aber schön. Bis zum Abend spätestens freundlich 25 Grad und ab Donnerstag sonnig, heißes Sommerwetter erstmal.
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1: Wir haben 23 Uhr und gleich 4 Minuten. Hallo Autofahrer. Aktuell nur die Nachtbaustelle auf der A3 Nürnberg Richtung Würzburg. Und zwar zwischen Pommersfelden und Schlüsselfeld der linke Fahrsteifen gesperrt bis 6 Uhr früh. Da haben wir noch einen, der ist reingekommen, und zwar auf der A7 Fulda Richtung Würzburg zwischen Hammelburg und Wasserlosen. Hier defekter LKW, bitte erhöhte Vorsicht auch hier in diesem Bereich. Dann haben wir für euch noch Blitzer. Einmal Würzburg die Rotkreuzstraße und Zimmern in Richtung Marktheidenfeld, bitte nicht zu schnell.
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1: Und ich wünsche euch selbstverständlich einen schönen Montagabend. Ihr seid hier bei der Late Night Show. Und übrigens, das Spiel zwischen Belgien und Ägypten ist dann letztendlich 1:1 ausgegangen.

Feiern und Dalton verliebt in mich hier auf Radio Gong. Das ist auch eine schicke Nummer, muss man sagen. Gefällt mir sehr gut. Und ja, schön. Gerne weiterhin auch liken bei uns in der Gong-Playlist. Das Spiel, wie gesagt, ich habe es ja schon gesagt, dass Belgien gegen Ägypten 1-1 ausgegangen ist. Ein absolutes sensationelles Ergebnis war ja das zwischen Kap Verde und Spanien. Spanien-Kap Verde war tatsächlich 0-0. Bedeutet natürlich noch nichts für die WM, weil es kommen ja eh die Gruppendritten auch überhaupt weiter und keine Ahnung. Aber es hat sich jemand, weil das sind so Banken, da denkt man, ja, das kann ja gar nicht schief gehen beim Wetten. Und da hat jemand bei einem internationalen Wettanbieter aus Amerika $1 Million tatsächlich, das sind 862.000 Euro, so schlecht ist der Dollarkurs, auf Sieg Spaniens gesetzt und wollte damit ganz locker mal fast $86.000 einstreichen, also 74.000 Euro. Ich meine, ist schon ein guter Gewinn, ne? Aber leider nein. So, das war's. Also deswegen

immer vorsichtig sein bei so komischen Wetten, die eigentlich als sicher gelten. Ja? Und einfach oder weniger setzen. Gut, wenn du 1 Million oben übrig hast, die hat er nicht mehr übrig. Das ist ja das Problem. Und hier ist Ed Sheeran auf Radio Gong mit Sapphire. Yeah.

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Holly Humberstone to love somebody hier auf Radio Gong an diesem Montagabend für euch. Wir schauen mal auf die Straßen um 23 Uhr und gleich 28 und zwar die A3 Nürnberg Richtung Würzburg zwischen Pommersfelden und Schlüsselfeld Nachtbaustelle bis morgen früh. Der linke Fahrstreifen ist gesperrt und die A7 Fulda Richtung Würzburg runter zwischen Habelburg und Wasserlosen hier defekter LKW. Obacht hier und Zimmern Richtung Marktheidenfeld wird noch geblitzt. Bitte Vorsicht. Und da natürlich eine gute Fahrt mit Bruno Mars und I Just Might.

an Atom 54 Ultra Talk to you. Falls ich spreche mit dir, falls ich ihr merkt vielleicht, ich habe leichte Probleme beim Sprechen. Ich habe irgendwas Allergiemäßiges und meine Lippe schwillt total an. Also unten rechts bei mir ist wie so ein Ei. Und es macht es nicht einfacher zu sprechen. Wie so ein Knödel irgendwie an der Lippe. Das habe ich so einmal.

im Jahr und ich kann es nicht erklären, woher es kommt und dann geht es auch wieder weg. Also ich werde es jetzt noch durchhalten, die letzten 20 Minuten, ist ja nicht mehr so lang und dann kriegen wir das auf jeden Fall hin. Ich weiß nicht, keine Ahnung. Also ich habe jetzt auch nichts Ungewöhnliches gegessen. Zwar Kirschen vorhin und ich hatte aber vorher gestern schon Kirschen gegessen und das war auch kein Problem und es ist auch viel zu lange her eigentlich. Aber keine Ahnung. Ja, und ich kann es nicht erklären, woher es kommt und dann geht es auch wieder weg. Also ich werde es jetzt noch durchhalten, die letzten 20 Minuten, ist ja nicht mehr so lang und dann kriegen wir das auf jeden Fall hin. Ich weiß nicht, keine Ahnung.

jetzt so rein problematisch. Deswegen, ja, halten wir doch durch ein bisschen. Und hier ist The Real für euch. Weißt du, es ist wie so, kennst du das bei Baseball, wenn die immer so Kautabak in der Lippe haben? So fühle ich mich. Oder die Kids, die machen immer diese Nikotinstifte da rein. Also auf jeden Fall, hier ist The Real für euch und Stumbling In.

The Bowser und Magnetic hier auf Radio Gong. Tolle Nummer. Immer wenn ich das höre, denke ich mir, hätte ich doch meine Klavierstunden ernster nehmen sollen. Aber habe ich da nicht getan. Also ein bisschen was habe ich gekonnt, aber nicht der Rede wert. Aber das war in den USA und das war ein Freund von uns, der Klavierlehrer. Und dann hat er mir Klavierstunden gegeben. Und meine Mutter hat dann immer gegen ihn danach Backgammon gespielt und dann hat er quasi verloren und wir mussten nichts zahlen. Yeah, so funktioniert das. Damals in den USA. Ja, seht ihr mal, so funktioniert das Leben manchmal. Und das war's von meiner Seite. Andi Pohl sagt ciao, servus. Ich wünsche euch noch einen schönen Abend bzw. gute Nacht, einen schönen Dienstag. Wir hören uns morgen wieder ab 20 Uhr zur Late Night Show. Morgen werden wir uns ums Heroes Festival kümmern. Ja, richtig. Das gibt's morgen Abend hier bei uns bei der Late Night Show. Ich wünsche euch bis dahin viel Spaß, gute Nacht und was alles dazugehört. Verlasse euch mit Sia und Unstoppable und hoffentlich geht's meiner Lippe morgen dann wieder besser. Damit alles wieder in Ordnung ist. Aber ich gehe davon aus, dass ich das jetzt wegschlafen kann. Bis denn. Servus.

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1: Ich bin Moritz Einzel. Bei der Fußball-WM in den USA, Mexiko und Kanada ist ein Favorit gestolpert. Spanien kam nämlich im ersten Gruppenspiel gegen Weltmeisterschaftsneuling Kap Verde nicht über ein 0:0 hinaus. Der Europameister war zwar überlegen, aber vor dem Tor zu harmlos. Die Partie Belgien gegen Ägypten endete ebenfalls unentschieden 1:1. In diesen Minuten trifft Saudi-Arabien auf Uruguay und ab 3 Uhr gibt's dann noch die Partie Iran gegen Neuseeland. In Europa gibt es bald neue Rechte für Flugpassagiere. Nach jahrelangen Verhandlungen haben sich die EU-Staaten und das Europaparlament geeinigt. Zu den Maßnahmen gehören unter anderem, dass Familien im Flugzeug kostenlos Sitzplätze nebeneinander reservieren können und dass Ticketpreise übersichtlicher dargestellt werden. Bundeskanzler Merz hat die Einigung zwischen den USA und dem Iran auf einen Friedensdeal begrüßt. Kurz vor dem G7-Gipfel im französischen Evian gratulierte Merz Präsident Trump und der iranischen Seite. Jetzt müsse das Abkommen aber auch umgesetzt werden.
2: Die Straße von Hormuz muss dauerhaft und uneingeschränkt für die freie Schifffahrt geöffnet werden. Weitere Verhandlungen müssen in den nächsten Wochen sicherstellen, dass Iran sein militärisches Nuklearprogramm nachprüfbar und auf Dauer beendet.
1: Beim G7-Gipfel soll es auch um diplomatische Anstrengungen zur Beendigung des Ukraine-Kriegs gehen. Bei russischen Luftangriffen auf die Ukraine ist auch die Hauptkirche des Höhlenklosters in Kiew in Brand geraten. Es gehört zum Weltkulturerbe. Der ukrainische Präsident Selenskyj kletterte selbst auf das Dach der massiv beschädigten Kathedrale, um sich ein Bild von den Schäden zu machen.
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3: In der Nacht zunächst klar, später ziehen Wolken auf und die können uns auch hier und da etwas Regen bringen bei 11 bis 7 Grad. Tagsüber gibt es zunächst Wolken, immer wieder auch Regen und Gewitter dazu. Im Lauf des Nachmittags setzt sich die Sonne häufiger durch bei 21 bis 24 Grad.

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1: Ich bin Moritz Einzel. Im französischen Evian hat der G7-Gipfel begonnen. Dabei geht es unter anderem um den Krieg in der Ukraine. Und Kanzler Merz hat Hoffnung.
2: Die Ukraine ist heute in einer neuen Position der Stärke. Russland kann militärisch nicht gewinnen.

0: gewinnen. Zudem ist seine Wirtschaft angeschlagen. Ich sage mit der sehr gebotenen Vorsicht und Zurückhaltung, erstmals kann sich hier langsam ein Fenster für die Diplomatie öffnen.
1: Zum Abkommen zwischen den USA und dem Iran sagte Merz, die Vereinbarung könne den Weg zu einer Erholung der Weltwirtschaft und einer Stabilisierung der Region bahnen. Die EU hat die Beitrittsverhandlungen mit der Ukraine und der Republik Moldau begonnen. Vertreter beider Seiten starteten am Abend in Luxemburg offiziell die Gespräche zum ersten Themenblock. Dabei geht es etwa um das Justizsystem, den Grundwerteschutz und die Sicherheit. Das bayerische Raumfahrt-Startup ESA Aerospace hat weiter mit technischen Problemen zu kämpfen. Der für den Abend geplante Start einer Trägerrakete vom Weltraumbahnhof Andøya in Norwegen wurde erneut abgesagt. Es ist bereits das vierte Mal, dass der Testflug nicht stattfinden kann. Das Startup aus Ottobrunn bei München will mit der Rakete Satelliten in erdnahe Umlaufbahnen bringen. Bei der Fußball-WM in den USA, Mexiko und Kanada haben sich Belgien und Ägypten 1:1 unentschieden getrennt. Bereits am frühen Abend unserer Zeit gab es noch ein Unentschieden und das war sensationell. Europameister Spanien kam nämlich gegen WM-Neuling Kap Verde nicht über ein 0:0 hinaus. Nach dem Spiel Saudi-Arabien gegen Uruguay kommt es ab 3 Uhr noch zum Aufeinandertreffen zwischen dem Iran und Neuseeland.
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3: In der Nacht zunächst klar, später ziehen Wolken auf und die können uns auch hier und da etwas Regen bringen bei 11 bis 7 Grad. Tagsüber gibt es zunächst Wolken, immer wieder auch Regen und Gewitter dazu. Im Lauf des Nachmittags setzt sich die Sonne häufiger durch bei 21 bis 24 Grad.
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